0: Bayern und Stuttgart werden kommen, 4 Tage nach dem Pokalendspiel. Nur Kai Havertz fehlt, er steht mit Arsenal London im Champions-League-Endspiel. Thomas Bremser, Sportredaktion.
1: Und noch diese Meldung vom Fußball. Die Spielvereinigung Greuther Fürth hat in der Relegation den Klassenerhalt in der zweiten Bundesliga geschafft. Fürth setzte sich im Rückspiel 2:0 gegen Drittligist Rot-Weiß Essen durch.
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3: Hallo auf die Straßen. Aktuell liegen uns keine Meldungen vor. Ihr habt freie Fahrt. In 30 Minuten gibt es hier das nächste Update. Kommt gut und sicher an euer Ziel.
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3: In Koblenz sind es aktuell 19 Grad, in Bad Ems haben wir 17 und in Bendorf messen wir 18 Grad. In der Nacht sinkt das Thermometer auf milde 13 Grad. So wird das Wetter morgen. Es wird ein klarer Himmel bei anfangs 13 Grad. Im Laufe des Tages steigt das Thermometer auf herrlich warme 27 Grad an.
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1: Ich bin Diana Kramer. Nach dem russischen Aufruf an ausländische Staatsbürger und Diplomaten, die ukrainische Hauptstadt Kiew zu verlassen, hat die EU den derzeit ranghöchsten Vertreter Russlands bei der EU einberufen. Auch Deutschland und andere EU-Länder haben ihre jeweiligen russischen Botschafter einbestellt. Frage an Dieter Ebeling in Brüssel, wie ist dieser Schritt zu bewerten?
2: Also die EU spricht von einer nicht hinnehmbaren Eskalation durch Moskau. Russland müsse aufhören, die Zivilbevölkerung der Ukraine zu bombardieren und sich stattdessen auf sinnvolle Friedensgespräche einlassen. Besondere Sicherheitsvorkehrungen für Diplomaten gibt es nicht in Kiew, aber sie sind ebenso wie die ukrainischen Bürger natürlich daran gewöhnt, dass Russland ständig zivile Ziele angreift. Der russische Parlamentspräsident Volodin jedenfalls hat jetzt ja sogar mit dem Einsatz von Massenvernichtungswaffen gedroht.
1: Vielen Dank, Dieter Ebeling nach Brüssel. Der gesetzlichen Krankenversicherung droht ein Milliardendefizit. Die Bundesregierung arbeitet deshalb an einer Reform. Nun ist eine weitere Erhöhung des Beitragssatzes für Kinderlose um 0,1 Prozentpunkte im Gespräch.
3: Kinderlose Versicherte ab 23 Jahren müssten dann einen Pflegebeitragssatz von 4,3 Prozent zahlen. Für versicherte Mütter und Väter würden die Sätze gleich bleiben, also bei 3,6 Prozent bei einem Kind und entsprechend kleineren Beiträgen bei mehr Kindern. Gesundheitsministerin Baken wollte die Pläne nicht bestätigen, sondern kündigte ein Gesamtkonzept an. Das wünscht sich auch der Koalitionspartner SPD. Es sei legitim, unterschiedliche Stellschrauben zu diskutieren. Das ersetze aber keine umfassende Reform, hieß es. Ursula Winkler, Nachrichtenredaktion.
1: Schwellungen an den Beinen, Blutergüsse an den Händen. Donald Trumps Gesundheitszustand sorgt immer wieder für Spekulationen. Jetzt hat sich der US-Präsident seiner turnusmäßigen ärztlichen Untersuchung unterzogen. Alles sei perfekt verlaufen, schrieb er danach auf seiner Plattform Truth Social. Genauere Informationen gab das Weiße Haus bislang nicht bekannt. Der mit 120 Millionen Euro maximal gefüllte Euro-Jackpot ist geknackt. Ein Lottospieler oder eine Tippgemeinschaft aus Tschechien haben die richtigen Zahlen getippt, teilte Westlotto am Abend nach der Ziehung in Helsinki mit. In der zweiten Gewinnklasse gab es auch mehrere Gewinner in Deutschland. 4 Millionen Euro gehen jeweils nach NRW und Thüringen und zweimal nach Sachsen.
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4: Hallo auf die Straßen. Aktuell liegen uns keine Meldungen vor. Ihr habt freie Fahrt. In 30 Minuten gibt es hier das nächste Update. Kommt gut und sicher an euer Ziel.
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4: In Neuwied zeigt das Thermometer 17 Grad, in Bad Ems sind es 16 Grad. Auch in Koblenz haben wir 17 Grad. In der Nacht sinkt das Thermometer auf milde 13 Grad. So wird das Wetter morgen. Es wird ein klarer Himmel bei anfangs 13 Grad. Im Laufe des Tages steigt das Thermometer auf herrlich warme 27 Grad an.
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1: Gibt es eigentlich was Romantischeres als eine Rockband, die sich schon in der Highschool gegründet hat?
2: Nicht. Frag mal nach bei Green Day, U2, Van Halen, Red Hot Chili Peppers und wie sie alle heißen. Ich würde sagen nein.
1: Jo, und das gilt auf jeden Fall auch für All Time Low aus dem schönen Towson, einem Vorort von Baltimore.
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1: Hier sind sie jetzt mit ihrer neuen Scheibe Falling for Strangers.
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1: Ich bin Diana Kramer. Nach dem russischen Aufruf an ausländische Staatsbürger und Diplomaten, die ukrainische Hauptstadt Kiew zu verlassen, hat die EU den derzeit ranghöchsten Vertreter Russlands bei der EU einberufen. Auch Deutschland und andere EU-Länder haben ihre jeweiligen russischen Botschafter einbestellt. Frage an Dieter Ebeling in Brüssel. Wie ist dieser Schritt zu bewerten?
2: Also die EU spricht von einer nicht hinnehmbaren Eskalation durch Moskau. Russland müsse aufhören, die Zivilbevölkerung der Ukraine zu bombardieren und sich stattdessen auf sinnvolle Friedensgespräche einlassen. Besondere Sicherheitsvorkehrungen für Diplomaten gibt es nicht in Kiew. Aber sie sind ebenso wie die ukrainischen Bürger natürlich daran gewöhnt, dass Russland ständig zivile Ziele angreift. Der russische Parlamentspräsident Volodin jedenfalls hat jetzt ja sogar mit dem Einsatz von Massenvernichtungswaffen gedroht.
1: Vielen Dank, Dieter Ebeling nach Brüssel. Der gesetzlichen Krankenversicherung droht ein Milliardendefizit. Die Bundesregierung arbeitet deshalb an einer Reform. Nun ist eine weitere Erhöhung des Beitragssatzes für Kinderlose um 0,1 Prozentpunkte im Gespräch.
3: Kinderlose Versicherte ab 23 Jahren müssten dann einen Pflegebeitragssatz von 4,3% zahlen. Für versicherte Mütter und Väter würden die Sätze gleich bleiben, also bei 3,6% bei einem Kind und entsprechend kleineren Beiträgen bei mehr Kindern. Gesundheitsministerin Baken wollte die Pläne nicht bestätigen, sondern kündigte ein Gesamtkonzept an. Das wünscht sich auch der Koalitionspartner SPD. Es sei legitim, unterschiedliche Stellschrauben zu diskutieren, das ersetze aber keine umfassende Reform, hieß es. Ursula Winkler, Nachrichtenredaktion.
1: Schwellungen an den Beinen, Blutergüsse an den Händen. Donald Trumps Gesundheitszustand sorgt immer wieder für Spekulationen. Jetzt hat sich der US-Präsident seiner turnusmäßigen ärztlichen Untersuchung unterzogen. Alles sei perfekt verlaufen, schrieb er danach auf seiner Plattform Truth Social. Genauere Informationen gab das Weiße Haus bislang nicht bekannt. Der mit 120 Millionen Euro maximal gefüllte Euro-Jackpot ist geknackt. Ein Lottospieler oder eine Tippgemeinschaft aus Tschechien haben die richtigen Zahlen getippt, teilte Westlotto am Abend nach der Ziehung in Helsinki mit. In der zweiten Gewinnklasse gab es auch mehrere Gewinner in Deutschland. 4 Millionen Euro gehen jeweils nach NRW und Thüringen und zweimal nach Sachsen.
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4: Hallo auf die Straßen. Aktuell liegen uns keine Meldungen vor. Ihr habt freie Fahrt. In 30 Minuten gibt es hier das nächste Update. Kommt gut und sicher an euer Ziel.
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4: Bei euch in Koblenz sind es aktuell 17 Grad. In Emmelshausen messen wir 15 Grad und Boppard meldet 19 Grad. In der Nacht sinkt das Thermometer auf milde 13 Grad. So wird das Wetter morgen. Es wird ein klarer Himmel bei anfangs 13 Grad. Im Laufe des Tages steigt das Thermometer auf herrlich warme 27 Grad an.
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1: Ich bin Diana Kramer. Die Pflegebeiträge für Kinderlose könnten erneut steigen. Nach Angaben aus Koalitionskreisen erwägt Gesundheitsministerin Nina Wagen im Zuge der Pflegereform für Menschen ohne Kinder eine Anhebung des Beitragszuschlags um 0,1 Prozentpunkte. Der Deutsche Gewerkschaftsbund kritisiert diese Pläne. Kinderlose zum wiederholten Male mit höheren Beiträgen dafür bestrafen zu wollen, dass sie aus welchen Gründen auch immer keine Kinder haben, löst die strukturellen Probleme der Pflegeversicherung absehbar nicht, sagte DGB-Vorstandsmitglied Anja Pehl dem RND. Das sei Diskriminierung ohne Not, sagte sie. Nach den Drohungen vor einem weiteren massiven Angriff auf die ukrainische Hauptstadt Kiew hat Moskau eine neue Eskalationsstufe im Ukraine-Krieg gezündet. Der Chef des russischen Parlaments Volodin hat der Ukraine mit dem Einsatz von Massenvernichtungswaffen gedroht.
2: Auslöser der martialischen Drohung ist ein Angriff des Kiewer Militärs auf ein Wohnheim im von Russland kontrollierten Teil der Ostukraine. Dabei waren mehr als 20 Menschen ums Leben gekommen. Russland hat schon mit schweren Angriffen auf Kiew selbst reagiert, unter anderem mit einer neuen Mittelstreckenrakete. Das Außenministerium drohte mit weiteren Attacken, nun der Parlamentschef sogar mit Massenvernichtungswaffen. Aus Moskau, André Berlin.
1: Für die deutsche Fußballnationalmannschaft startet heute die Mission Weltmeisterschaft. In Herzogenaurach trifft sich das Team zum Trainingslager. Dort will der Bundestrainer die ersten Grundlagen für den angestrebten WM-Titel legen.
3: Natürlich wollen wir Weltmeister werden. Diese Ansage machte Julian Nagelsmann vor knapp 2 Jahren nach dem EM aus, auch in Herzogenaurach. Hier will der Bundestrainer die taktischen und körperlichen Grundlagen schaffen für das XXL-Turnier. Viel Zeit dafür hat er aber nicht. Bis zum Mittag sollen die Spiele ankommen, bis Samstag bleibt das Team in Franken, am Tag danach geht es zum Länderspiel nach Mainz. Auch die Spieler aus Bayern und Stuttgart werden kommen, 4 Tage nach dem Pokalendspiel. Nur Kai Havertz fehlt, er steht mit Arsenal London im Champions League Endspiel. Thomas Bremser, Sportredaktion.
1: Und noch diese Meldung vom Fußball. Die Spielvereinigung Greuther Fürth hat in der Relegation den Klassenerhalt in der zweiten Bundesliga geschafft. Fürth setzte sich im Rückspiel zu Hause 2:0 gegen Drittligist Rot-Weiß Essen durch.
4: Und jetzt für euch das Südwesten-Update mit Martin Fischer. In Frankfurt haben CDU, Grüne und SPD ein Bündnis für die neue Stadtregierung angekündigt. Die Partei Volt soll dabei eine Konsultationsrolle übernehmen. In Rheinland-Pfalz lebt in fast 4 von 10 Haushalten nur eine Person. Das ist laut dem Statistischen Landesamt die häufigste Wohnform. In Großstädten lebt sogar fast jeder Zweite allein. Und in Heimsheim haben Unbekannte mehr als 1300 Laptops aus einem abgestellten Lastwagen gestohlen. Der Schaden liegt laut der Polizei bei rund 1,3 Millionen Euro. Mehr dazu in den News um 12:30.
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5: Gute auf die Straßen und Vorsicht auf der A62 Richtung Landstuhl zwischen Nonnweiler-Utzenhausen und Nofelden-Türkismühle. Da haben wir eine ungesicherte Unfallstelle. Gute Fahrt.
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6: Aktuell Messe bei euch in Mainz 19 Grad, in Pirmasens 17 und Englert in Wittlich 16 Grad.
5: Ja genau, und heute ist es dazu zuerst noch sonnig und trocken. Im Tagesverlauf ziehen aber auch einige Wolken auf und die können dann vielleicht auch hier und da mal einen Schauer oder auch ein kurzes Gewitter mitbringen. Und dazu wird es wieder heiß, 26 bis 31 Grad.
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0: Und dem Engelhardt.
7: Guten Morgen.
6: Und wir haben ja gesagt, wenn es jetzt endlich mal richtig wieder warm wird, dann wollen wir nicht wieder typisch deutsch die ganze Zeit rummeckern, dass uns zu warm ist. Machen wir auch nicht. Wir haben aber nichts davon gesagt, dass wir nicht meckern dürfen wegen der scheiß Mücken.
7: Okay.
6: Boah, heute Nacht war es so heiß und der Angriff der Killermücken war am Start. Als ich heute Morgen aufgestanden bin und unter die Dusche kam, kam mein Sohn reingetapert, todesmüde, wollte eine Runde pinkeln und ich guck den an und der sah aus wie ein Boxer. Ich sag, was ist denn mit dir passiert? Er sagt, ich habe heute Nacht ungefähr 7 Mücken getötet, die Hälfte davon auf meinem Gesicht. Und er hatte wirklich überall Blut im Gesicht.
7: Ja.
6: Von diesen Mücken, die er da drauf erschlagen hat. Ich dachte,
7: geil.
6: Oh.
5: Ich bin ja vor einem Jahr umgezogen in eine neue Wohnung. Da hatten die Vormieter besonders beim Schlafzimmer überall diese Mückengitter schon angebaut.
7: Super.
5: Und die sind drin geblieben. Und von daher, also ich kann mich bisher noch nicht beklagen. Aber lieber nichts laut sagen, ne?
6: Da wollte ich gerade sagen, nicht jinxen. Ich habe jetzt auch sofort gestern noch im Bett, während ich vor mich hingeschwitzt und den leises gehört habe. Oh. Also Mückenstecker bestellt, direkt so. 4 Stück zur Sicherheit, ganz schnell.
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0: und The Middle um 5:11.
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1: Ja, also Sport ist ja das eine, immer so, um fit zu werden, ne? Die Ernährung ist aber mindestens ja mal genauso wichtig. Das ist dann auch der Ansatz von Metallica. Also die Mitglieder der Band haben zumindest ihren Lebensstil komplett verändert und setzen jetzt auf so eine richtig gesundheitsbewusste Ernährung. Die haben sogar dafür einen extra privaten Koch geholt. Und das war's ja noch nicht mal. Vor ihren Auftritten gibt's auch erstmal einen schönen Shot. Also jetzt nicht irgendwie so einen schönen Lütten, so Korn oder Jägermeister, sondern den sogenannten Face Melter. So ein Shot aus Ingwer, Cayennepfeffer und Oreganoöl. Boah, da zaudert's mich hier schon.
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6: Mit Martin Fischer, und in Koblenz soll es jetzt weitergehen mit dem Luxusbauprojekt My Black Living. Der Berliner Projektentwickler berichtet, es habe einen Wechsel beim Rohbauunternehmen gegeben. Von nun an soll eine Firma aus Bad Vilbel übernehmen. Die Baustelle hatte rund 10 Monate stillgestanden. Außerdem gab es auch juristischen Ärger mit den Nachbarn. Die hatten Beschwerde gegen einen Baukran eingereicht. Dieser habe über angrenzende Grundstücke geschwenkt. Für die zukünftigen Arbeiten soll deshalb jetzt ein Mobilkran eingesetzt werden. Wann die 2 Familienhäuser fertig werden, ist aber weiter unklar. Ursprünglich war Ende 2025 geplant. Auch Ende dieses Jahres gilt inzwischen als unrealistisch. Zuerst hatte die Rheinzeitung berichtet. In Frankfurt haben CDU, Grüne und SPD ein Bündnis für die neue Stadtregierung angekündigt. Die Partei Volt solle dabei eine Konsultationsrolle übernehmen. Der Koalitionsvertrag soll dann Mitte Juni vorgestellt werden. In Rheinland-Pfalz lebt in fast 4 von 10 Haushalten nur eine Person. Das ist laut dem Statistischen Landesamt die häufigste Wohnform. In Großstädten lebe fast jeder Zweite allein. Auf dem Land ist der Anteil wohl deutlich niedriger. Und im baden-württembergischen Heimsheim haben Unbekannte mehr als 1300 Laptops aus einem Lastwagen gestohlen. Der Sattelzug stand auf dem Parkplatz eines Hotels nahe der A8. Der Schaden liegt bei rund 1,3 Millionen Euro. Die Polizei sucht nach Zeugen.
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7: Gut auf die Straßen und Vorsicht auf der A62 Richtung Landstuhl zwischen Nonnweiler-Utzenhausen und Nuffelden-Türkismühle. Da haben wir eine ungesicherte Unfallstelle. Gute Fahrt.
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8: Aktuell Messe bei euch in Mainz 19 Grad, in Pirmasens 17 und Englert in Wittlich 16 Grad.
7: Ja genau, und heute ist es dazu zuerst noch sonnig und trocken. Im Tagesverlauf ziehen aber auch einige Wolken auf und die können dann vielleicht auch hier und da mal einen Schauer oder auch ein kurzes Gewitter mitbringen. Und dazu wird es wieder heiß, 26 bis 31 Grad.
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8: Wir haben es gleich 5:30. Jetzt geht's für euch die Blatton Gang mit Foxtrot Uniform, Charlie, Kilo und vor Mike Oldfield mit Shadow on the Wall. Schönen guten Morgen.
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0: Another Gang mit Foxtrot Uniform, Charlie Kilo um 5.35 Uhr.
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0: Und jetzt gibt's die unglaubliche Story, warum The Verve für ihre mit Abstand größte und bekannteste Nummer Bittersweet Symphony jahrelang keinen Cent gesehen haben. Sie haben sich nämlich von einem Song, sagen wir, ein bisschen inspirieren lassen, und zwar von The Last Time. 1965 kam der raus von den Rolling Stones. Klingt jetzt erstmal überhaupt nicht ähnlich, aber es gab davon eine reine Orchesterversion, die hat ein gewisser Andrew Oldham mal arrangiert. Die klang so. Ist doch die Ähnlichkeit da. So, diesen Andrew Oldham haben The Verve angefragt, haben gesagt, hey, können wir uns da ein bisschen was ausborgen? Der hat gesagt, ja, gar kein Problem. Die Rechte an dem Song an sich hatte aber ein Mann namens Alan Klein. Problem, das wusste niemand. Diese Rechte hätten The Verve sich auch sichern müssen, das war ihnen aber gar nicht klar. Und als das Ding dann rausgekommen ist, ist dieser Alan Klein vor Gericht und hat 100% der Einnahmen eingeklagt. Obwohl nur das Riff rechtmäßig ihm gehört. Die Lyrics hat The Verve Frontmann Richard Ashcroft komplett selber geschrieben, trotzdem 100% und er hat Recht bekommen. Die haben jahrelang für ihren größten Hit keinen Cent gesehen. Aber dann gab es eine Änderung im Rechtssystem, da sind die Rechte dann an die Inhaber des ursprünglichen Songs übergegangen, also an die Rolling Stones. Und die haben sofort diese Rechte umsonst an Richard Ashcroft weitergegeben, weil sie selber dieses Urteil so scheiße fanden und gesagt haben, hier komm, du kannst es direkt haben, dann kriegst du wenigstens noch ein bisschen Kohle für deinen geilen Song. Und deshalb kriegen sie jetzt, wenn The Bitter Symphony läuft, Bittersweet Symphony, sowohl im Radio oder als auch bei großen Sportveranstaltungen, hört man den ja auch immer wieder, die Kohle wenigstens jetzt an Richard Ashcroft und The Verve.
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1: Die Sex Pistols flogen aus einem Label nach nur einem Tag. Sie unterschrieben 1977 bei A&M und warfen noch am selben Tag in der Zentrale Möbel durch die Gegend. Vertrag geplatzt, Presse war da, Mythos geboren.
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9: Ich bin Tine Klimach. Menschenhandel soll in Deutschland künftig konsequenter verfolgt und härter bestraft werden können. Das sieht ein Gesetzentwurf aus dem Bundesjustizministerium vor, der heute im Bundeskabinett besprochen wird.
10: Wer moderne Sklaverei ausnutze, dürfe nicht straffrei davonkommen, sagt Bundesjustizministerin Hubig. Sie meint etwa all diejenigen, die sich die Nägel machen lassen, obwohl vieles darauf hindeutet, dass im Nagelstudio nicht alles korrekt läuft. Oder auch Bauherren, die ein Auge zudrücken, wenn eine Firma besonders günstige Konditionen verspricht, doch nicht ganz klar ist, ob die Arbeiter auch alle angemeldet sind. Für Menschenhandel direkt sollen künftig bis zu 10 Jahre Haft möglich sein. Das geht aktuell nur bei schweren Fällen. Aus Berlin, Lea Matschulat.
9: Die Pflegebeiträge für Kinderlose könnten steigen. Der Deutsche Gewerkschaftsbund sieht darin eine Diskriminierung und spricht sich dagegen aus. Kinderlose zum wiederholten Male mit höheren Beiträgen dafür bestrafen zu wollen, dass sie, aus welchen Gründen auch immer, keine Kinder haben, löst die strukturellen Probleme der Pflegeversicherung absehbar nicht, sagte DGB-Vorstandsmitglied Anja Piel dem RND. Nach Angaben aus Koalitionskreisen überlegt Gesundheitsministerin Wagen, den Beitragszuschlag für Kinderlose um 0,1 Prozentpunkte anzuheben. US-Präsident Trump hat sich einer turnusgemäßen ärztlichen Untersuchung unterzogen und danach von einem guten Ausgang geschwärmt. Alles lief perfekt, schrieb er nach der Rückkehr vor einem Militärkrankenhaus bei Washington auf der Plattform Truth Social.
11: Das Weiße Haus hält sich zur Gesundheit von Trump auch diesmal extrem bedeckt. Details gibt es keine. Nach Trumps vorigen Checkups gab es oftmals extra Röntgenaufnahmen oder Untersuchungen, aber nie wurde gesagt, warum oder mit welchem Befund. Die geschwollenen Beine werden mit altersbedingter Venenschwäche erklärt, die häufigen Blutergüsse an den Händen mit Trumps Einnahme von Aspirin. Gesund lebt der fast 80-Jährige nicht. Er schläft wenig, isst gerne Fastfood und trinkt dosenweise Diät-Cola. In USA, Tina Eck.
9: Der mit 120 Millionen Euro maximal gefüllte Euro-Jackpot ist geknackt. Ein Lottospieler oder eine Tippgemeinschaft aus Tschechien haben die richtigen Zahlen getippt, teilte Westlotto am Abend nach der Ziehung in Helsinki mit. In der zweiten Gewinnklasse gab es auch mehrere Gewinner in Deutschland. 4 Millionen Euro gehen jeweils nach NRW und Thüringen und zweimal nach Sachsen.
1: Und jetzt für euch das Südwesten-Update mit Martin Fischer. In Frankfurt haben CDU, Grüne und SPD ein Bündnis für die neue Stadtregierung angekündigt. Die Partei Volt soll dabei eine Konsultationsrolle übernehmen. In Rheinland-Pfalz lebt in fast 4 von 10 Haushalten nur eine Person. Das ist laut dem Statistischen Landesamt die häufigste Wohnform. In Großstädten lebt sogar fast jeder Zweite allein.
12: Und in Heimsheim haben Unbekannte mehr als 1300 Laptops aus einem abgestellten Lastwagen gestohlen. Der Schaden liegt laut der Polizei bei rund 1,3 Millionen Euro. Mehr dazu in den News um halb.
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14: Gute auf die Straßen und Vorsicht weiterhin auf der A62 Richtung Landstuhl zwischen Nonnweiler-Otzenhausen und Nuffelden-Türkismühle haben wir eine ungesicherte Unfallstelle. Und Vorsicht bitte auch noch auf der B51 Richtung Köln zwischen Reuth und Stadtkill. Ist ein Auto liegen geblieben.
15: 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Aktuell Messe bei euch in Mainz 19 Grad, in Pirmasens 17 und Englert in Wittlich 16 Grad.
14: Ja genau, und heute ist es dazu zuerst noch sonnig und trocken. Im Tagesverlauf ziehen aber auch einige Wolken auf und die können dann vielleicht auch hier und da mal einen Schauer oder auch ein kurzes Gewitter mitbringen. Und dazu wird es wieder heiß, 26 bis 31 Grad.
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18: Morgen.
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18: Guten Morgen.
14: Die Jugendlichen in Deutschland rauchen wieder mehr. Aber nicht nur normale Zigaretten, sondern vor allem so Vapes, ne?
18: Exakt. Das hat die repräsentative Drogenaffinitätsstudie des Bundesdrogenbeauftragten ergeben. Die Nutzung von Vapes hat sich in den letzten 4 Jahren nahezu verdoppelt.
14: Krass. Aber auch irgendwie logisch, ne? Die Dinger sind ja lustig bunt, es ist aber trotzdem Nikotin drin und das ist und bleibt gefährlich. Auch wenn es mittlerweile nach Cheesecake, Pink Lemonade und Iced Mango schmeckt.
18: Ich verstehe das auch einfach gar nicht. Also ich meine, das sieht doch auch nicht mal cool aus, wenn du an so einem roten Plastikding nuckelst, oder? Ich meine, früher in der Pausenecke so mit Kippe im Maul, das sah wenigstens so leicht verwegen noch aus. Aber das?
14: Jetzt sieht's aus, als würde man an so einer externen Festplatte
18: ja,
14: irgendwie
18: genau,
14: saugen, ne?
18: Ja, genau, total bescheuert.
14: Aber ich meine, wenn du auch nach Hause kommst und du riechst nach Kiwi und Mango, dann wird Mama nicht so schnell misstrauisch, wie wenn du nach Hause kommst und wie so eine ganze Taxifahrerkneipe aus dem Juli 1968 riechst.
18: Das stimmt. Und auch wenn das Rauchen in Deutschland generell weiter zurückgeht, also die Entwicklung von Vapes bei Jugendlichen, die ist schon besorgniserregend. Mhm. Aber immerhin sind wir weit weg von...
19: Ich kann nur sagen, jeden Morgen, wenn ich einen auf nüchternen Magen rauche, dann steigert sich mein Wohlbefinden so, dass ich den ganzen Tag gut gelaunt bin.
20: Na, das geht ja schon wieder gut los. Hier sind Eggers und der Engelhardt in der Morning Rock Show auf Rockland Radio.

0: Foo Fighters mit Wheels um 12 Minuten nach 6.
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3: Du möchtest so gerne zu Rock am Ring, ja?
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4: 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Da freue ich mich. 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
1: Mit Martin Fischer, und in Koblenz soll es jetzt weitergehen mit dem Luxusbauprojekt MyBlick Living. Der Berliner Projektentwickler berichtet, es habe einen Wechsel beim Rohbauunternehmen gegeben. Von nun an soll eine Firma aus Bad Vilbel übernehmen. Die Baustelle hatte rund 10 Monate stillgestanden. Außerdem gab es auch juristischen Ärger mit den Nachbarn. Die hatten Beschwerde gegen einen Baukran eingereicht. Dieser habe über angrenzende Grundstücke geschwenkt. Für die zukünftigen Arbeiten soll deshalb jetzt ein Mobilkran eingesetzt werden. Wann die 2 Familienhäuser fertig werden, ist aber weiter unklar. Ursprünglich war Ende 2025 geplant. Auch Ende dieses Jahres gilt inzwischen als unrealistisch. Zuerst hatte die Rheinzeitung berichtet. In Frankfurt haben CDU, Grüne und SPD ein Bündnis für die neue Stadtregierung angekündigt. Die Partei Volt solle dabei eine Konsultationsrolle übernehmen. Der Koalitionsvertrag soll dann Mitte Juni vorgestellt werden. In Rheinland-Pfalz lebt in fast 4 von 10 Haushalten nur eine Person. Das ist laut dem Statistischen Landesamt die häufigste Wohnform. In Großstädten lebe fast jeder Zweite allein. Auf dem Land ist der Anteil wohl deutlich niedriger. Und im baden-württembergischen Heimsheim haben Unbekannte mehr als 1300 Laptops aus einem Lastwagen gestohlen. Der Sattelzug stand auf dem Parkplatz eines Hotels nahe der A8. Der Schaden liegt bei rund 1,3 Millionen Euro. Die Polizei sucht nach Zeugen.
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2: Gut auf die Straßen. Die A61 Richtung Ludwigshafen ist aktuell zwischen Kreuz Frankenthal und Kreuz Ludwigshafen gesperrt. Hier brennt ein Auto. Hier steht 3 Kilometer im Stau. Und ihr könnt über die A6 ausweichen. Da haben wir aktuell aber auch schon einen kleinen Rückstau. Und zwar Richtung Mannheim zwischen Kreuz Frankenthal und Frankenthal 2 Kilometer. Ich wünsche euch trotzdem eine gute Fahrt.
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3: Aktuell messen wir euch in Mainz 19 Grad, in Pirmasens 17 und Englert in Wittlich 16 Grad.
2: Ja genau, und heute ist es dazu zuerst noch sonnig und trocken. Im Tagesverlauf ziehen aber auch einige Wolken auf und die können dann vielleicht auch hier und da mal einen Schauer oder auch ein kurzes Gewitter mitbringen. Und dazu wird es wieder heiß, 26 bis 31 Grad.
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2: Um 6.31 Uhr.
4: Und ich bin am Wochenende viel Fahrrad gefahren und immer wenn ich auf dem Fahrrad sitze und Musik höre, dann denke ich so ein bisschen rum, ne? Dann lasse ich meinen Geist schweifen. Und da fallen mir die verrücktesten Sachen teilweise ein oder auf. Habt ihr schon mal über die deutsche Sprache ein bisschen nachgedacht, dass die teilweise ehrlich bescheuert ist?
2: Erzähl.
4: Also ist euch klar, dass sich die Schamhaare wachsen lassen genau das Gegenteil ist von sich die Schamhaare wachsen lassen?
2: Verstehe ich nicht. Ich dachte, du sagst sowas wie umfahren und umfahren.
4: Ja, aber also ich meine, es ist das gleiche Prinzip. Sich die Schamhaare wachsen lassen.
5: Ah! Oh mein Gott, ich brauche erklären muss.
4: Ich brauche deine Handbewegung mit.
2: Ja.
4: Ach so.
2: Verrückt, oder?
4: Oh, ja.
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1: Und Leute, jetzt heißt es wirklich Hose auf, denn mehr Sex als in dieser Nummer geht nicht. Man nennt es auch The Underbelly Anthem. Crosstown Traffic von Jimi Hendrix. Und witzig ist ja, dass es sonst bei diesen ganzen schlüpfrigen Rocksongs immer darum geht, der Frau ins Höschen zu kommen, aber hier ist es das Gegenteil. Jimmy will seine Eroberung vom letzten Abend loswerden und versucht bildlich über die Straße voller Autos zu gehen, damit sie ihm nicht mehr hinterherkommen kann. Die Message dieses Songs: Get lost, also verschwinde. Das allerdings gespickt mit echt üblen Texten teilweise.
2: Du hast gesagt, es ist okay, du hast nichts gegen ein bisschen Schmerz. Du hast gesagt, dass du nur möchtest, dass ich dich ordentlich rannehme. Ich bin nicht der Einzige, der nur Spaß mit dir haben wollte. Reifenspuren auf deinem Rücken. Ich sehe, du hattest deinen Spaß.
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1: Und dann gibt's noch diesen Kazoo-Part am Anfang, der den Verkehr darstellen soll. Nur hatte Jimmy gerade kein Kazoo zur Hand und hat deswegen einfach ein bisschen Tesa auf einen Kamm geklebt und damit diesen Ton erzeugt. Er hat im wahrsten Sinne des Wortes auf dem Kamm geblasen. Das ist doch Technik, die begeistert. Edition 1968. Wie sagt man einer Frau, dass man nur mal schnell ein bisschen Spaß haben will und ansonsten kann sie gerne verloren gehen? Am besten gar nicht. Man singt lieber drüber. Gut gemacht, Jimi Hendrix. Hier ist Crosstown Traffic.

0: Jimi Hendrix mit Crosstown Traffic um 6.43 Uhr.
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0: So, wenn man jetzt mit Instagram und TikTok unterwegs ist, dann werden einem ja immer mal wieder so Sachen um die Ohren gehauen und denkt so, oh, interesting. Mhm. Zum Beispiel hat letztens eine gesagt, hey, ich habe letztens mal drüber nachgedacht, was ist eigentlich eure Lieblingsherdplatte? Und warum ist es immer unten links?
2: Nein, bei mir nicht. Bei dir ja?
0: Pass auf, bei mir auch nicht, aber ich habe einen Hot-Take, warum nicht? Warum ist es bei dir aber nicht unten links? Bei dir hätte ich gedacht, ja.
2: Hä?
0: Welche ist deine Lieblingsherdplatte?
2: Oben rechts.
0: Oben rechts?
2: Ja. Und ich kann auch ganz genau sagen, warum ich die vorderen selten benutze.
0: Aha.
2: Und zwar, ich habe so eine krankhafte Angst, dass ich irgendwie im Vorbeigehen so eine Pfanne runterreiße, weil die halt so weit vorne steht. Deswegen, ich mache auch immer den Griff schon irgendwie zur Seite und nicht nach vorne. Das habe ich schon von meiner Mama so gelernt.
0: Ja,
2: aber trotzdem immer oben rechts erstmal.
0: Witzig. Und mein Hot-Take war sofort, ich habe sofort meiner Ex-Frau geschrieben und gesagt, pass auf, Hot-Take bei uns beiden auf jeden Fall unten rechts und nicht unten links, weil wir beide Linkshänder sind.
2: Aha.
0: Und

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12: Ich bin Tine Klimach. Menschenhandel soll in Deutschland künftig konsequenter verfolgt und härter bestraft werden können. Das sieht ein Gesetzentwurf aus dem Bundesjustizministerium vor, der heute im Bundeskabinett besprochen wird.
13: Wer moderne Sklaverei ausnutze, dürfe nicht straffrei davonkommen, sagt Bundesjustizministerin Hubig. Sie meint etwa all diejenigen, die sich die Nägel machen lassen, obwohl vieles darauf hindeutet, dass im Nagelstudio nicht alles korrekt läuft. Oder auch Bauherren, die ein Auge zudrücken, wenn eine Firma besonders günstige Konditionen verspricht, doch nicht ganz klar ist, ob die Arbeiter auch alle angemeldet sind. Für Menschenhandel direkt sollen künftig bis zu 10 Jahre Haft möglich sein. Das geht aktuell nur bei schweren Fällen. Aus Berlin, Lea Matschulat.
12: Die Pflegebeiträge für Kinderlose könnten steigen. Der Deutsche Gewerkschaftsbund sieht darin eine Diskriminierung und spricht sich dagegen aus. Kinderlose zum wiederholten Male mit höheren Beiträgen dafür bestrafen zu wollen, dass sie, aus welchen Gründen auch immer, keine Kinder haben, löst die strukturellen Probleme der Pflegeversicherung absehbar nicht, sagte DGB-Vorstandsmitglied Anja Piel dem RND. Nach Angaben aus Koalitionskreisen überlegt Gesundheitsministerin Wagen, den Beitragszuschlag für Kinderlose um 0,1 Prozentpunkte anzuheben. US-Präsident Trump hat sich einer turnusgemäßen ärztlichen Untersuchung unterzogen und danach von einem guten Ausgang geschwärmt. Alles lief perfekt, schrieb er nach der Rückkehr vor einem Militärkrankenhaus bei Washington auf der Plattform Truth Social.
0: Das Weiße Haus hält sich zur Gesundheit von Trump auch diesmal extrem bedeckt. Details gibt es keine. Nach Trumps vorigen Check-ups gab es oftmals extra Röntgenaufnahmen oder Untersuchungen, aber nie wurde gesagt, warum oder mit welchem Befund. Die geschwollenen Beine werden mit altersbedingter Venenschwäche erklärt, die häufigen Blutergüsse an den Händen mit Trumps Einnahme von Aspirin. Gesund lebt der fast 80-Jährige nicht. Er schläft wenig, isst gerne Fastfood und trinkt dosenweise Diät-Cola. Aus den USA, Tina Eck.
12: Der mit 120 Millionen Euro maximal gefüllte Euro-Jackpot ist geknackt. Ein Lottospieler oder eine Tippgemeinschaft aus Tschechien haben die richtigen Zahlen getippt, teilte Westlotto am Abend nach der Ziehung in Helsinki mit. In der zweiten Gewinnklasse gab es auch mehrere Gewinner in Deutschland. 4 Millionen Euro gehen jeweils nach NRW und Thüringen und zweimal nach Sachsen.
14: Und jetzt für euch das Südwesten-Update mit Martin Fischer. In Frankfurt haben CDU, Grüne und SPD ein Bündnis für die neue Stadtregierung angekündigt. Die Partei Volt soll dabei eine Konsultationsrolle übernehmen. In Rheinland-Pfalz lebt in fast 4 von 10 Haushalten nur eine Person. Das ist laut dem Statistischen Landesamt die häufigste Wohnform. In Großstädten lebt sogar fast jeder Zweite allein. Und in Heimsheim haben Unbekannte mehr als 1300 Laptops aus einem abgestellten Lastwagen gestohlen. Der Schaden liegt laut der Polizei bei rund 1,3 Millionen Euro. Mehr dazu in den News um 12:30.
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15: Gute auf die Straßen. Die A61 Richtung Ludwigshafen ist weiterhin zwischen Kreuz Frankenthal und Kreuz Ludwigshafen gesperrt. Hier brennt ein Auto. Ihr könnt über die A6 ausweichen. Hier gibt's aber auch schon einen kleinen Rückstau. Und Vorsicht noch auf der A62 Richtung Landstuhl. Zwischen Nonnweiler Otzenhausen und Nofelden-Türkismühle haben wir eine ungesicherte Unfallstelle. Gute Fahrt.
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16: Aktuell Messe bei euch in Mainz 19 Grad, in Pirmasens 17 und Englert in Wittlich 16 Grad.
15: Ja genau, und heute ist es dazu zuerst noch sonnig und trocken. Im Tagesverlauf ziehen aber auch einige Wolken auf und die können dann vielleicht auch hier und da mal einen Schauer oder auch ein kurzes Gewitter mitbringen. Und dazu wird es wieder heiß, 26 bis 31 Grad.
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15: Morgen. 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

0: Die Offspring und Come Out and Play um 7 nach 7. Jetzt Deepish Mode, Enjoy the Silence aus 2004. Danach 60 Seconds Spezial.
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0: Depeche Mode. Enjoy the Silence. Die Version von 2004. Wir haben es 10 Minuten nach 7.
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0: Und heute Morgen spielen wir mit Alex aus Frankfurt. Guten Morgen.
2: Morgen.
0: Hallo Alex. Waren bei dir in den letzten Tagen auch schon die Stechmücken aktiv im Schlafzimmer? Jetzt durch die Hitze?
2: Im Schlafzimmer glaube ich noch nicht, aber ich habe auch schon ein paar Stiche abbekommen. Also die sind super früh aktiv gefühlt dieses Jahr, ja.
0: Voll. Und hast du da vielleicht so ein paar Tipps, was man machen könnte dagegen?
2: Oh, elektrische Fliegenklatsche für drin, aber sonst.
0: Und macht dann auch sogar noch so ein bisschen Spaß, aber darf man gar nicht sagen, ne?
3: Nein. Am besten hast du jemanden neben dir liegen, der süßeres Blut hast als du.
2: Das ist auch gut.
3: Das ist eigentlich das beste Ding, weil früher haben die immer noch meine Ex-Frau gestochen und ich nicht. Das war super. Aber naja.
2: Und vom Schlafen gehen kalt duschen, dann das hält die auch ein bisschen ab zumindest, weil die halt nach warmen Stellen suchen.
0: Ah, siehst du wohl, wusste ich auch nicht. Gut,
3: probier ich mal aus.
0: Sehr schön. Alex, wir spielen hier diese Woche um Tagessiege, das heißt, du legst einfach heute Morgen vor und wenn dich niemand heute am Mittwoch schlägt, dann hast du schon gewonnen.
2: Ja, sehr gut.
0: Super easy. Wir gucken, in welcher Kategorie du antrittst. Du sagst bitte Stopp.
1: Stopp. Wissensgebiet Sport.
0: Okay.
2: Naja.
0: Dann legen wir jetzt mal ordentlich vor. Es geht los mit Frage Nummer 1. Mit welcher Sportart hat die Australierin Rachel Gunn bei der Olympischen Spielen für viele Lacher gesorgt?
2: Weiter.
0: Breakdance, ja oder nein? Volleyball wurde ursprünglich mal mit einem Wasserball gespielt.
2: Nein.
0: Mit einem Basketball. Wie viele Punkte braucht ein Spieler normalerweise beim Badminton zum Sieg?
2: 15.
0: 21. Welcher Sportler ist die Symbolfigur des Skateboardens?
2: Tony Hawk.
0: Wo war die erste Fußball-Weltmeisterschaft? In England oder in Uruguay?
2: Uruguay.
0: Aus welcher Stadt kommen die Knicks?
2: Weiter.
0: New York. Wie viele Spieler stehen beim Basketball pro Team auf dem Feld?
2: 6.
0: 5. In welcher Sportart macht man einen Home Run?
2: Beim Baseball.
0: So. Gegen wen hat der FC Bayern im Pokalfinale gewonnen am Wochenende?
2: Stuttgart.
0: Aus welchem Land kommt Judo?
2: Japan.
0: Was ist schneller und schmaler, ein Kanu oder ein Kajak?
2: Ein Kajak.
0: Welcher Fußballtrainer wird auch König Otto genannt?
2: Weiter.
0: Otto Rehhagel, in welcher Stadt finden 2028 die Olympischen Spiele statt?
2: Weiter.
0: Los Angeles, welcher deutsche Fußballmannschaft werden auch die Roten Teufel genannt? Zweikaiserslautern gewesen. Zeit war vorbei.
2: Ja, das ist meine Kategorie, aber gut.
0: Hatte man geahnt anhand deiner Reaktion am Anfang, dachte man so, oh nee, Sport ist nicht für Alex. Wie viele Punkte haben wir denn?
3: Das waren 7 Punkte.
0: Na siehste. Es sind ja nur 2 Versuche. Da müssen auch nur 2 eine Kategorie kriegen, die nicht ihre ist. Und schon gewinnst du mit 7. Also da ist noch nichts entschieden. Alex, wir drücken die Daumen, dass es reicht. Senden liebe Grüße nach Frankfurt.
2: Super, vielen Dank.
0: Mach's gut. Ciao, tschüss. Ciao.
2: Mach's gut, ciao.
0: Jo, also nur noch 2 Möglichkeiten, Alex heute abzustechen. Einmal um 12 und dann nochmal um 17 Uhr. Was blinzelst du? Sagt man das nicht so?
3: Jemanden abstechen, ey.
0: Beim Skat doch auch, oder nicht?
3: Wenn man Karten wegsticht, ja, das stimmt eigentlich. 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

0: und Dancing with Myself um 16 Minuten nach 7. Jetzt Meatloaf, I Do Anything, voll auf und die Broilers mit Ist da jemand?
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7: Mit Martin Fischer, und in Koblenz soll es jetzt weitergehen mit dem Luxusbauprojekt MyBlick Living. Der Berliner Projektentwickler berichtet, es habe einen Wechsel beim Rohbauunternehmen gegeben. Von nun an soll eine Firma aus Bad Vilbel übernehmen. Die Baustelle hatte rund 10 Monate stillgestanden. Außerdem gab es auch juristischen Ärger mit den Nachbarn. Die hatten Beschwerde gegen einen Baukran eingereicht. Dieser habe über angrenzende Grundstücke geschwenkt. Für die zukünftigen Arbeiten soll deshalb jetzt ein Mobilkran eingesetzt werden. Wann die zwei Familienhäuser fertig werden, ist aber weiter unklar. Ursprünglich war Ende 2025 geplant. Auch Ende dieses Jahres gilt inzwischen als unrealistisch. Zuerst hatte die Rheinzeitung berichtet. In Frankfurt haben CDU, Grüne und SPD ein Bündnis für die neue Stadtregierung angekündigt. Die Partei Volt solle dabei eine Konsultationsrolle übernehmen. Der Koalitionsvertrag soll dann Mitte Juni vorgestellt werden. In Rheinland-Pfalz lebt in fast 4 von 10 Haushalten nur eine Person. Das ist laut dem Statistischen Landesamt die häufigste Wohnform. In Großstädten lebe fast jeder Zweite allein. Auf dem Land ist der Anteil wohl deutlich niedriger. Und im baden-württembergischen Heimsheim haben Unbekannte mehr als 1300 Laptops aus einem Lastwagen gestohlen. Der Sattelzug stand auf dem Parkplatz eines Hotels nahe der A8. Der Schaden liegt bei rund 1,3 Millionen Euro. Die Polizei sucht nach Zeugen.
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8: Gute, kurzer Blick auf die Straßen. Auf der A60 Richtung Rüsselsheim zwischen Ginsheim-Gussersburg und Rüsselsheim-Königstetten aktuell 4 Kilometer Stop and Go. Die Sperrung auf der A61 ist mittlerweile wieder aufgehoben in Richtung Ludwigshafen. Zwischen Worms und Kreuz Ludwigshafen gibt's aber immer noch 10 Kilometer Stau. B44 zum Schluss noch Richtung Mannheim zwischen A650 und Kurt-Schumacher-Brücke 2 Kilometer Stau. Gute Fahrt!
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9: Aktuell messen wir euch in Mainz 19 Grad, in Pirmasens 17 und Englert in Wittlich 16 Grad.
8: Ja genau, und heute ist es dazu zuerst noch sonnig und trocken. Im Tagesverlauf ziehen aber auch einige Wolken auf und die können dann vielleicht auch hier und da mal einen Schauer oder auch ein kurzes Gewitter mitbringen. Und dazu wird es wieder heiß, 26 bis 31 Grad.
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8: Und wir haben es gleich 2 Minuten nach 7:30 schon.
9: Und ich habe einen ganz einfachen Tipp, wie ihr ganz einfach zwischendurch mal wieder richtig glücklich sein könnt. Und zwar...
8: Oh.
9: Wann habt ihr eigentlich das letzte Mal einem Kind zurückgewinkt? Ist lange
8: Wann
9: her.
8: Wann hat mir mal ein Kind
9: zurückgewinkt? Pass auf, es winken dir oft Kinder und du merkst es gar nicht, weil ich bin letztens mal wieder auf der Autobahn gefahren. Und
8: von
9: ganz,
8: den Brücken.
9: Ja, das Ach, machen stimmt, da ganz viele. Ja, sehr gut. Ich glaube, ganz viele Autofahrer machen das nicht. Und ich gebe jetzt mal den Hinweis, wink mal zurück. Weil diese Kinder, ihr seht die vielleicht dann noch lachen, die freuen sich wie Hulle. Und es gibt einem ein gutes Gefühl. Ich bin, wie gesagt, letztens Fahrrad gefahren. Und da war so ein kleines Dorfschützenfest. Und da haben die den Feuerwehrwagen mit dem Kranwagen aufgebaut und haben da ganz oben in dem Korb halt Kinder hochfahren lassen.
8: Oh.
9: Sodass die halt komplett gucken konnten. Und dann haben die auch von da oben die ganze Zeit runtergewinkt und ich habe am Fahrrad hochgewinkt. Und dann ist das eine so richtig gehopst, weil es sich so gefreut hat, dass du zurückgewinkt hast.
8: Ja, cool.
9: Manchmal ist es wirklich ganz einfach. Und es macht nicht nur die Kinder glücklich, sondern einen selber auch.
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0: Franz Ferdinand mit Do You Want To? Wir haben 47, 20 vor 8.
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0: Und wenn es jetzt draußen so heiß ist wie zum Beispiel gestern oder auch in den nächsten Tagen wieder, dann verspürt man doch immer den Druck zu sagen, also es scheint die Sonne, also muss ich jetzt rausgehen, oder?
2: Weil es ja nur so wenige Sonnentage in Deutschland gibt. Check ich, war bei mir auch lange so.
0: Also, ich war am Wochenende den einen Tag, wo es zu heiß war, den ganzen Tag drin und das war völlig okay. Es war schön kühl, ich habe rausgeguckt, die Sonne hat geschienen, das hat mich auch gefreut.
2: Manchmal geht man extra noch in den Keller und denkt so, oh, hier ist es sogar noch kühler.
0: Ja, genau. Also, weil mittlerweile ist es ja so, ich habe auch ganz viele Freundinnen jetzt gehabt, die haben dann irgendwelche Bilder gepostet und gesagt, Alter, ich habe mir voll fett den Sonnenbrand geholt, weil ich gar nicht aufgepasst habe, hier auf dem Oberschenkel oder hier im Dekolleté, alles knallrot, das ist doch alles scheiße, wo ich denke so, ja, bleib halt drin.
2: Also ich sehe das bei mir auch als eine Art Evolution an, weil früher habe ich immer gedacht, ich muss in die Sonne, man muss ja auch braun werden. Jetzt ist es ja aber so, dass mittlerweile schon gesagt wird, nee, wenn du braun bist, das ist ja auch nicht gut, da kriegst du, genau, du musst immer schön Sonnencreme auflegen. Aber da müssen die Leute jetzt auch mal langsam aufhören zu sagen, hier, dann genieß noch die Sonne. Schreibt man doch in letzter Zeit auch bei WhatsApp, genieß noch das schöne Wetter.
0: Ja,
2: von drin. Ja, aber drin.
0: Von drin. Guck halt raus in die Sonne, das ist auch schön.
2: Weil irgendwann so, runter. Ach nee, also spätestens über 30 Grad ist es auch wirklich zu heiß.
0: Ja, und geh dann halt abends raus, wenn die Sonne auch noch scheint, aber es dann halt vielleicht nur noch so 25 sind, dann ist top.
2: Oder genieß die Sonne von mir aus, wenn du einen Pool hast, aber
0: so
2: hab
0: nämlich.
2: Ich nicht.
0: Ja. Wollte ich auch gerade sagen, Wasser muss in der Nähe sein zum Abkühlen, ansonsten ist das auch doof. Weil wie gesagt, ich habe letztens auf meiner Terrasse gesessen und ich habe einfach nur 10 Minuten da gesessen, ich habe nur angefangen zu schwitzen, es war eklig, ich bin auf meinem Terrassenstuhl festgeklebt, da habe ich mir fast die Rückenhaut weggerissen, das war alles scheiße.
2: Aber jetzt müssen wir am Ende auch noch wieder hinzufügen, wir wollen uns ja aber auch nicht beschweren.
0: Nein, wir geben Hinweise.
2: Ja.
0: Das ist ganz was
2: Absolut.
0: Anderes.
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2: Und jetzt für euch die drei größten Rocksongs aus dem Jahr 1966.
1: Platz 3.
2: You Really Got Me, The Kings. Der verzerrte Gitarrensound des Songs wurde mit einem ganz simplen Trick erzeugt. Übrigens, der Gitarrist Dave Davis schnitt nämlich dafür einfach den Lautsprecher seines Verstärkers mit einer Rasierklinge ein, um diesen aggressiven und verzerrten Klang zu erzeugen.
1: Oh yeah. Platz 2.
2: Auf Platz 2, Good Vibrations, The Beach Boys. Der Song, der setzte neue Maßstäbe in der Produktion. Mit seiner komplexen Struktur erweiterte er die Grenzen des klassischen Rocksounds.
1: Platz 1.
2: Nicht zu schlagen im Jahr 1966, aber Painted Black, The Rolling Stones. Der Song, der erreichte in dem Jahr Platz 1 der US- und auch UK-Single-Charts. Er wurde zu einem ihrer bekanntesten Hits weltweit und natürlich vor allem auch zu einem Meilenstein des Psychedelic Rock.
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14: Ich bin Tine Klimach. Der gesetzlichen Pflegeversicherung droht ein Milliardendefizit. Die Bundesregierung arbeitet an einer Reform. Nun ist eine weitere Erhöhung des Beitragssatzes für Kinderlose um 0,1 Prozentpunkte im Gespräch.
15: Kinderlose Versicherte ab 23 Jahren müssten dann einen Pflegebeitragssatz von 4,3% zahlen. Für versicherte Mütter und Väter würden die Sätze gleich bleiben, also bei 3,6% bei einem Kind und entsprechend kleineren Beiträgen bei mehr Kindern. Gesundheitsministerin Wagen wollte die Pläne nicht bestätigen, sondern kündigte ein Gesamtkonzept an. Das wünscht sich auch der Koalitionspartner SPD. Es sei legitim, unterschiedliche Stellschrauben zu diskutieren, das ersetze aber keine umfassende Reform, hieß es. Auch Verbände wünschen sich ein Gesamtkonzept und nicht nur kleine Anpassungen. Ursula Winkler, Nachrichtenredaktion.
14: Verteidigungsminister Boris Pistorius ist zu militärpolitischen Gesprächen in der kanadischen Hauptstadt Ottawa eingetroffen. Er wollte mit seinem kanadischen Amtskollegen über Fragen gemeinsamer Sicherheit, Rüstungskooperationen und die Vorbereitung für den für Juli geplanten NATO-Gipfel sprechen. Deutschland will außerdem Kanada als Partner für eine gemeinsame U-Boot-Partnerschaft mit Norwegen gewinnen. Der Kieler U-Boot-Bauer TKMS hofft auf einen Auftrag der Kanadier. Postbankkunden und Kundinnen müssen sich ab heute wieder auf Einschränkungen einstellen. Die Gewerkschaft Verdi hat die Belegschaft bis Samstag zu Warnstreiks aufgerufen. Hintergrund sind die laufenden Tarifverhandlungen. Los geht es heute mit Warnstreiks im Backoffice der Postbank. Dort wird etwa der Zahlungsverkehr geregelt.
0: Wer heute über sein Postbankdepot Aktien verkaufen will, da könnte die Bearbeitung vielleicht etwas dauern. Und wenn ausgerechnet der Backoffice-Mitarbeiter heute im Warnstreik ist, der meine Kreditanfrage prüft, dann wird sich die Antwort der Postbank in der Sache verzögern. Ab morgen gibt es auch Arbeitsniederlegungen in den Filialen. Verdi fordert für die Beschäftigten der Postbank 8% mehr Geld, mindestens aber 300 Euro mehr pro Monat. Verhandelt wird wieder am 15. Juni. Lea Matschulat, Nachrichtenredaktion.
14: Zum Sport. Tennisstar Alexander Zverev spielt bei den French Open heute um den Einzug in die dritte Runde. Sein Gegner ist der Tscheche Tomáš Macháš. Das Match wird in der Night Session ab dem Abend ausgetragen. Der an Nummer 2 gesetzte Zverev ist klarer Favorit. Der Hamburger will seinen ersten Grand Slam Turniersieg holen.
16: Und jetzt für euch das Südwesten-Update mit Martin Fischer. In Frankfurt haben CDU, Grüne und SPD ein Bündnis für die neue Stadtregierung angekündigt. Die Partei Volt soll dabei eine Konsultationsrolle übernehmen. In Rheinland-Pfalz lebt in fast 4 von 10 Haushalten nur eine Person. Das ist laut dem Statistischen Landesamt die häufigste Wohnform. In Großstädten lebt sogar fast jeder Zweite allein. Und in Heimsheim haben Unbekannte mehr als 1300 Laptops aus einem abgestellten Lastwagen gestohlen. Der Schaden liegt laut der Polizei bei rund 1,3 Millionen Euro. Mehr dazu in den News um 12:30.
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17: Gute, kurzer Blick auf die Straßen. Auf der A60 Richtung Rüsselsheim zwischen Ginsheim-Gustersburg und Rüsselsheim-Königstetten aktuell 4 Kilometer Stop and Go. Die Sperrung auf der A61 ist mittlerweile wieder aufgehoben in Richtung Ludwigshafen. Zwischen Worms und Kreuz Ludwigshafen gibt es aber immer noch 10 Kilometer Stau. B44 zum Schluss noch Richtung Mannheim zwischen A650 und Kurt-Schumacher-Brücke 2 Kilometer Stau. Gute Fahrt.
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17: Aktuell haben wir euch in Koblenz 20 Grad, in Speyer 22 und Engelhardt in Morbach auch 20 Grad. Jupp, und dazu wird's heute erst sehr sonnig, später dann aber gemischt mit Wolken und vielleicht auch hier und da mal einzelnen Schauern und kurzen Gewittern, bei weiterhin aber sehr heißen Höchstwerten zwischen 26 und 31 Grad.
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17: Morgen.
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17: Guten Morgen. Und sag mal, habt ihr schon mal was von der Vegan plus Bacon Theorie gehört?
18: Nein.
17: Es ist gerade eine virale Theorie, die vor allem mit dieser Alles-oder-Nichts-Mentalität brechen will. In dem Fall wäre es halt, du willst gerne vegan leben, aber du liebst halt Bacon. Na, dann leb doch einfach vegan und iss als Ausnahme Bacon.
18: Oh. Kriegt man da nicht richtig Ärger für? Also so richtig doll?
17: Ja, normalerweise schon, aber da greift jetzt die Theorie, die sagt, ey, ist doch auch mal gut, lebt doch halt vielleicht 95% vegan und macht diese Bacon-Ausnahme. Das ist dann immer noch besser, als wieder gar nicht vegan zu leben, weil du halt sagst so, ich mag ja halt so gern Bacon und dann schaffst du es halt so 100% nicht, aber immerhin so 95%.
18: Macht total Sinn für mich.
17: Weil kleine Schritte, die führen langfristig eher ans Ziel und dadurch geht man dann auch gelassener, ohne Frust an die Sache ran. Und diese Theorie, die lässt sich halt auch auf ganz viele andere Lebensbereiche dann übertragen. Also nicht auf alle, aber auf viele.
18: Zum Beispiel?
17: Zum Beispiel, du willst gerne ins Gym gehen zum Trainieren, aber du rauchst halt auch gerne. Na, dann geh doch ins Gym und rauch weiter, anstatt zu sagen, ja, ich kann ja nicht ins Gym gehen, weil vorher muss ich erst mit dem Rauchen aufhören. Das ist ja, wie alle wissen, super schwer. Also dann geht man gar nicht hin. Oder aber man macht halt beides und dann hat man immerhin zu 95% was richtig gemacht.
18: Ey, und wer weiß, vielleicht hört man ja dann irgendwann gerade wegen des Gyms doch mit dem Raufen auf, weil man merkt, boah, man ist einfach schwer auf der Brust.
17: So, du hast es erfasst. Die Vegan plus Bacon Theorie. Mal drüber nachdenken.
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0: Avril Lavigne und Skaterboy um 12 Minuten nach 8.
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2: Ey Leute, nur nochmal ganz kurz.
3: Sicher dir jetzt nochmal dein Erinnerungsstück an Hob den Wal.
4: Hörst du, wie es klingt?
0: Was soll das denn jetzt? Ich meine, die Sache ist doch, die ist doch jetzt echt wirklich durch. Timmy ist tot, der dümpelt irgendwo vor der Küste von Dänemark rum.
2: Ja, absolut. Schluss. Und jetzt. Trotzdem, für viele ist die Sache überhaupt noch nicht vorbei.
0: Oh.
2: Habe ich jetzt erst wieder gemerkt.
0: Nein.
2: Also schon mal gar nicht für diese Verschwörungstrollers.
5: Ganz ehrlich, meine Meinung, das ist nicht Hope, der da liegt. Das hieß, die Haut sieht total mitgenommen aus und geschädigt aus. Hope hatte Top-Haut. Sorry, glaube ich nicht. Glaube ich nicht.
0: Wow. Wie sagt man, dieses Video hat mir die Augen geschlossen.
2: Hope hatte Top-Haut. Denk mal dran. So, und übrigens, diese ganze Show ist auch noch nicht zu Ende für die Bild. Die hatten ja das Thema wirklich zu Timmys Lebzeiten schon mehr als ausgeschlachtet. Und glaubt ihr, dass sie damit jetzt aufhören? Natürlich nicht.
0: War ja klar, natürlich nicht.
2: Kadaverchaos, Timmy droht zu platzen oder Wahlwahnsinn, Drama um Timmy nimmt kein Ende, sind übrigens zwei meiner Lieblingsüberschriften, die ich jetzt letztens
0: gelesen habe. Das ist auch das, was das Einzige, was die Bild kann, Überschriften, oder?
2: Ja, boah. Aber was ich am geilsten finde, es gab ja den Livestream zur Rettung von Timmy, ne? Da haben wir auch mehrfach hier in der Show reingeschaut. Natürlich gibt es jetzt aber auch einen Kadaver-Explosionsstream.
0: Nein! Du verarschst mich doch!
2: Nein, da kannst du zuschauen, wie der Kadaver da so rumtreibt, von Passanten fotografiert wird und irgendwann hoffentlich bam, ne?
0: Jetzt mal ganz im Ernst, es reicht mit Timmy Hope. Also die anderen Sommerlochtiere, die wollen auch mal Publicity kriegen.
2: Echt mal? Naja, da gibt es nur noch eine Lösung.
6: Schwenk den

0: Die Red Hot Chili Peppers mit Under the Bridge. Wir haben 17 Minuten nach 8, jetzt Joan Jett und Blackhearts mit dem Summertime Blues. Und das ist in Volbeat Live mit Heaven Nor Hell.
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11: Mit Martin Fischer, und in Koblenz soll es jetzt weitergehen mit dem Luxusbauprojekt My Blick Living. Der Berliner Projektentwickler berichtet, es habe einen Wechsel beim Rohbauunternehmen gegeben. Von nun an soll eine Firma aus Bad Vilbel übernehmen. Die Baustelle hatte rund 10 Monate stillgestanden. Außerdem gab es auch juristischen Ärger mit den Nachbarn. Die hatten Beschwerde gegen einen Baukran eingereicht. Dieser habe über angrenzende Grundstücke geschwenkt. Für die zukünftigen Arbeiten soll deshalb jetzt ein Mobilkran eingesetzt werden. Wann die 2 Familienhäuser fertig werden, ist aber weiter unklar. Ursprünglich war Ende 2025 geplant. Auch Ende dieses Jahres gilt inzwischen als unrealistisch. Zuerst hatte die Rheinzeitung berichtet. In Frankfurt haben CDU, Grüne und SPD ein Bündnis für die neue Stadtregierung angekündigt. Die Partei Volt solle dabei eine Konsultationsrolle übernehmen. Der Koalitionsvertrag soll dann Mitte Juni vorgestellt werden. In Rheinland-Pfalz lebt in fast 4 von 10 Haushalten nur eine Person. Das ist laut dem Statistischen Landesamt die häufigste Wohnform. In Großstädten lebe fast jeder Zweite allein. Auf dem Land ist der Anteil wohl deutlich niedriger. Und im baden-württembergischen Heimsheim haben Unbekannte mehr als 1300 Laptops aus einem Lastwagen gestohlen. Der Sattelzug stand auf dem Parkplatz eines Hotels nahe der A8. Der Schaden liegt bei rund 1,3 Millionen Euro. Die Polizei sucht nach Zeugen.
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0: Gute, wir starten mit der A60 Richtung Bingen. Zwischen Mainz-Lerchenberg und Dreieck-Mainz gibt es 5 Kilometer Stau. A61 Richtung Ludwigshafen, da laufen Bergungsarbeiten zwischen Worms und Kreuz Ludwigshafen. Deswegen sogar 10 Kilometer Stau. Bitte plant auf jeden Fall viel mehr Zeit ein oder fahrt das Ganze. Und Vorsicht noch auf der A62 Richtung Landstuhl zwischen Nonnweiler-Otzenhausen und Nofelden-Türkismühle. Da haben wir eine ungesicherte Unfallstelle und Person auf der Fahrbahn. Ich wünsche euch eine gute und sichere Fahrt.
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3: Aktuell haben wir bei euch in Koblenz 20 Grad, in Speyer 22 und Engelhardt in Morbach auch 20 Grad.
0: Jupp, und dazu wird's heute erst sehr sonnig, später dann aber gemischt mit Wolken und vielleicht auch hier und da mal einzelnen Schauern und kurzen Gewittern, bei weiterhin aber sehr heißen Höchstwerten zwischen 26 und 31 Grad.
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3: Eine Minute nach 9:30.
0: Ich war ja nun gestern nicht da, habt ihr über die Enhanced Games gesprochen?
3: Nein.
0: Das sind ja so die Olympischen Spiele für die Supermenschen. Ne? Also da ist ja offenes Doping erlaubt. 40 Sportler sind da angetreten und haben, das wurde ja versprochen, Rekorde nach Rekorden nach Rekorden gebrochen und am Ende nur ein Rekord. Ein Rekord, ein olympischer Rekord wurde nur gebrochen.
3: Nein.
0: Obwohl die alle zugeknattert bis oben hin waren mit Steroiden und ja, was weiß ich.
3: Gott sei Dank, sagt man, oder?
0: Ist doch
3: diese Assis.
0: Ist doch krass. Oder ich meine, da sind Leute angetreten, die bei den eigentlichen Olympischen Spielen im Sport gesperrt sind und da konnten die antreten und deswegen, es hat mich so ein bisschen gefreut, dass am Ende nur so ein Rekord gepurzelt ist und ich meine, ist ja auch nicht offiziell, ist nur für die, ich denke mal, wird es das nächstes Jahr nochmal geben? Ich glaube nicht.
3: Ich wollte gerade sagen, nach so einer Sache auf gar keinen Fall, Gott sei Dank.
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0: Sum 41 mit Dopamin um 8.39 Uhr, gleich 20 vor 9.
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0: Ich habe am Wochenende eine Wurst gegessen, bei einem Grillen.
2: Sehr gut.
0: Lecker, lecker, Schmecker. Aber, muss ich ganz ehrlich sagen, ich habe die so gegessen und war dann so, ja, ist jetzt auch nur so geil. Ja, du, ich weiß, warum du lachst. Wir haben uns das auch ein Stück weit kaputt gemacht mit dem normalen Grillgut. Also zumindest mit Bratwürsten, weil jetzt, wo wir unsere eigene Morning Rock Show Bratwurst haben, mit der extra Portion Knoblauch und vor allem mit dem Bier drin, was man wirklich rausschmeckt, da kann ich keine normale Bratwurst mehr essen. Ich sag's, wie es ist.
2: Das ist ein Ding. Das ist tatsächlich ein Ding. Und also wie gesagt, das war ja auch so, als wir da saßen, das werde ich nicht vergessen, wie wir das dann mit dem Fleischermeister zusammen gegrillt haben und die das dann auch gegessen haben und plötzlich so, ja, das ist ja mega.
0: Die waren erstaunt, ne?
2: Die waren selber total geflasht von diesem Produkt. Also, wenn ihr denkt, wir machen jetzt gerade billige Werbung, dann ist das gar nicht so, sondern es ist unsere vollste Überzeugung.
0: Ja, weil es ist einfach,
2: es ist wirklich eine Erkenntnis.
0: Es schmeckt wirklich anders. Und wenn ihr Bock habt, könnt ihr das gerne mal ausprobieren. Ihr findet die Bratwurst von der Morning Rock Show mit Bier und Knoblauch bei uns auf der Homepage. Einfach mal draufklicken und dann könnt ihr sie im Online-Shop von unserer favorisierten Schlachterei Ludewig dann bestellen.
2: Genau. Und falls ihr dann sagt, oh, hat ja doch nicht besser geschmeckt, dann wisst das wenigstens.
0: Aber ich glaube es nicht.
2: Ich garantiere euch, es wird nicht so
0: sein. Ich wollte gerade sagen, also, wenn ihr sie bestellt und ihr sie probiert habt, dann schreibt uns bitte sofort, wie sie geschmeckt hat, ja? Also, das hätten wir gerne Yellow Pages mäßig. Also sofort eine WhatsApp raus, dass ihr ein Bewertungssystem habt.
2: Wir wollen so ein Tasting-Video mal kriegen, dass jemand das dann grillt und mal probiert und dabei halt so ein...
0: Unbedingt.
2: Let's Eat macht.
0: Unbedingt. Also, und ne, an alle, die mitgemacht haben bei unserem Gewinnspiel, die Würste sind verschickt. Na, die kommen die nächsten Tage bei euch an. Probieren und Bescheid sagen, wie es hier schmeckt hat, bitte. Wir sind sehr gespannt. Wir selber haben unser Paket ja noch nicht abgeholt.
2: Nee,
0: das
2: aber
0: machen wir jetzt zum Wochenende.
2: Wetter, genau, bleibt ja gut. Also da kann man grillen.
0: Ja, die Morning Rock Show Bratwurst, wenn ihr sie euch auch mal zu Gemüte führen wollt, findet ihr bei uns auf der Homepage. Da könnt ihr sie online einfach bestellen und euch schicken lassen.
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0: Journey mit Don't Stop Believin' um gleich 8:45.
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2: mit Kino Kubacek. In The Batman entführt uns der dunkle Ritter in sein zweites Jahr als Verbrechensbekämpfer, in das von Korruption zerfressene Gotham City. Ins Fledermauskostüm schlüpft diesmal kein geringerer als Robert Pattinson, vorher bekannt als eine etwas andere Fledermaus aus Twilight.
3: Was zum Teufel bist du denn?
4: Ich bin Vergeltung.
2: Milliardär Bruce Wayne kämpft als maskierter Rächer gegen die Korruption in Gotham und entdeckt dabei mögliche dunkle Verbindungen zu seiner eigenen Familie. Gleichzeitig jagt er einen Serienkiller, der auf grausame Weise rätselhafte Spuren hinterlässt.
5: Was ist grausam, poetisch, ohne Augenlicht? Doch wird es missachtet.
6: Gewalt, ihre Bahn sich bricht.
2: Es beginnt ein gefährliches Katz-und-Maus-Spiel, in dem Batman und der einzige gute Cop der Stadt, Commissioner Gordon, verwickelt werden.
7: Oh, du bist wahrhaft nicht so klug, wie ich dachte. Bruce Wayne.
2: Ein so düsteres Gotham City haben wir wohl trotz zahlreicher Adaptionen noch nie gesehen. Es regnet den ganzen Tag, überall korrupte Cops und die Stadt ist fest in der Hand der Mafia. Wer auf düstere Detektiv-Action steht, sollte The Batman nicht verpassen.
8: Du bist auch ein Teil davon.
4: Inwiefern bin ich das?
9: Wirst du noch sehen.
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14: Ich bin Babit Büchner. Die Bundesregierung plant offenbar, die Pflegebeiträge für Kinderlose zu erhöhen. Damit soll die schwer angeschlagene gesetzliche Pflegeversicherung saniert werden. Gesundheitsministerin Nina Wagen erwägt, den Beitragszuschlag für Kinderlose um 0,1 Prozentpunkte auf dann 0,7 Prozent anzuheben.
15: In der Pflegeversicherung droht ein Milliardenloch. Deshalb arbeitet die Gesundheitsministerin an einer Reform. Schon jetzt zahlen Kinderlose mehr ein in die Pflegeversicherung. Das geht zurück auf ein Urteil des Bundesverfassungsgerichts. Künftig könnte der Beitragssatz auf 4,3 Prozent steigen. Für Versicherte ab 23 Jahren, die keine Kinder haben. Bei Versicherten mit Kindern bliebe es demnach bei den bisherigen Sätzen, abhängig von der Anzahl der Kinder. Aber die Vorschläge müssen noch in der Koalition abgestimmt werden. Thomas Bremser, Nachrichtenredaktion.
14: In Belgien ist ein Schulbus mit einem Zug zusammengestoßen. In dem Kleinbus saßen unter anderem 7 Schulkinder, 2 Jugendliche, der Fahrer sowie eine Begleitperson kamen bei dem Zusammenprall ums Leben. Auf Bildern von Überwachungskameras ist einem Sprecher der Bahngesellschaft zufolge zu sehen, dass der Schulbus trotz geschlossener Schranke auf den Bahnübergang gefahren ist. Jugendliche in Deutschland rauchen wieder mehr. Nach einer Umfrage des Bundesinstituts für öffentliche Gesundheit haben im vergangenen Jahr 9,6 Prozent der 12- bis 17-Jährigen Nikotinprodukte konsumiert. 4 Jahre vorher waren es nur rund 6 Prozent.
16: Zigaretten zu rauchen ist schon lange out. Dass es bei Jugendlichen die Trendwende wieder hin zu mehr Nikotinkonsum gibt, liegt an E-Zigaretten mit ihren verschiedenen Geschmacksrichtungen und einem Marketing, das vor allem auf junge Menschen abzielt. Der Drogenbeauftragte der Bundesregierung, Hendrik Streeck, sieht in den Ergebnissen der Umfrage ein Warnsignal. E-Zigaretten sind aus seiner Sicht zu leicht zugänglich, erfordert mehr staatliche Regulierung bei Inhaltsstoffen wie auch Werbung. Aus Berlin, Jan-Henner Reitze.
14: Fast jeder zweite Passagierflug an deutschen Hauptverkehrsflughäfen ist eine Kurzstrecke. Nach Angaben des Statistischen Bundesamts haben Verbindungen bis 1000 Kilometer im vergangenen Jahr 45% aller 1,5 Millionen Passagierflüge ausgemacht. Am häufigsten wurde dabei die Strecke zwischen Frankfurt und London Heathrow geflogen.
17: Und jetzt für euch das Südwesten-Update mit Martin Fischer. In Frankfurt haben CDU, Grüne und SPD ein Bündnis für die neue Stadtregierung angekündigt. Die Partei 3 Volt soll dabei eine Konsultationsrolle übernehmen. In Rheinland-Pfalz lebt in fast 4 von 10 Haushalten nur eine Person. Das ist laut dem Statistischen Landesamt die häufigste Wohnform. In Großstädten lebt sogar fast jeder Zweite allein. Und in Heimsheim haben Unbekannte mehr als 1300 Laptops aus einem abgestellten Lastwagen gestohlen. Der Schaden liegt laut der Polizei bei rund 1,3 Millionen Euro. Mehr dazu in den News um 12:30.
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3: Gute A3 Richtung Köln. Zwischen Bad Camberg und Limburg Süd aktuell 3 Kilometer Stau wegen Fahrbahnerneuerungsarbeiten. A60 Richtung Rüsselsheim 11 Kilometer Stau. Zwischen Hechtsheim Ost und Rüsselsheim Königstetten bitte plant mehr Zeit ein. Außerdem haben wir auf der A61 Richtung Ludwigshafen immer noch Bergungsarbeiten zwischen Worms und Kreuz Ludwigshafen und deswegen auch 12 Kilometer Stau. Zum Schluss Vorsicht auf der A62 Richtung Landstuhl zwischen Nonnweiler, Otzenhausen und Nofelden-Türkismühle. Da haben wir eine Unfallstelle. Gute Fahrt.
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9: Aktuell haben wir bei euch in Koblenz 20 Grad, in Speyer 22 und Engelhardt in Morbach auch 20 Grad.
3: Jupp, und dazu wird's heute erst sehr sonnig, später dann aber gemischt mit Wolken und vielleicht auch hier und da mal einzelnen Schauern und kurzen Gewittern. Bei weiterhin aber sehr heißen Höchstwerten zwischen 26 und 31 Grad.
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3: Besorgniserregende Nachricht: Die Jugendlichen in Deutschland rauchen wieder mehr. Aber nicht nur normale Zigaretten, sondern vor allem diese Vapes, ne?
9: Exakt, das hat die repräsentative Drogenaffinitätsstudie des Bundesdrogenbeauftragten ergeben. Du lieber Himmel, schwieriger Satz. Also die Nutzung von Vapes hat sich in den letzten 4 Jahren nahezu verdoppelt.
3: Aber also ich finde das logisch, weil die Dinger sind so lustig bunt. Trotzdem ist Nikotin drin, also es ist und bleibt gefährlich. Aber ich meine, mittlerweile, die Dinger schmecken nach Cheesecake, nach Pink Lemonade, Eis Mango. Da raucht man auch, obwohl man normalerweise nicht rauchen würde, oder?
9: Ja, aber ich verstehe es nicht. Also ich meine, es sieht doch nicht mal cool aus, wenn du an so einem roten Plastikding nuckelst. Ich meine, früher in der Pausenecke mit Kippe im Maul, du sahst irgendwie wenigstens so ein bisschen verwegen aus dabei.
3: Stimmt. So. Aber wenn du halt nach Kiwi oder Mango riechst, ne, da wird Mama nicht so schnell misstrauisch, als wenn du nach Hause kommst und irgendwie wie so eine ganze Taxifahrerkneipe aus dem Juni 1968 riechst.
9: Das stimmt natürlich. Und auch wenn das Rauchen in Deutschland generell weiter zurückgeht, die Entwicklung von Vapes bei Jugendlichen, die ist besorgniserregend. Aber immerhin sind wir weit weg von...
19: Ich kann nur sagen, jeden Morgen, wenn ich einen auf nüchtern Magen rauche, dann steigert sich mein Wohlbefinden so, dass ich den ganzen Tag gut gelaunt bin.
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1: Und Leute, jetzt heißt es wirklich Hose auf, denn mehr Sex als in dieser Nummer geht nicht. Man nennt es auch The Underbelly Anthem. Crosstown Traffic von Jimi Hendrix. Und witzig ist ja, dass es sonst bei diesen ganzen schlüpfrigen Rocksongs immer darum geht, der Frau ins Höschen zu kommen, aber hier ist es das Gegenteil. Jimmy will seine Eroberung vom letzten Abend loswerden und versucht bildlich über die Straße voller Autos zu gehen, damit sie ihm nicht mehr hinterherkommen kann. Die Message dieses Songs: Get lost, also verschwinde. Das allerdings gespickt mit echt üblen Texten teilweise.
2: Du hast gesagt, es ist okay, du hast nichts gegen ein bisschen Schmerz. Du hast gesagt, dass du nur möchtest, dass ich dich ordentlich rannehme. 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Reifenspuren auf deinem Rücken. Ich sehe, du hattest deinen Spaß. 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
1: 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Und dann gibt's noch diesen Kazoo-Part am Anfang, der den Verkehr darstellen soll. Nur hatte Jimmy gerade kein Kazoo zur Hand und hat deswegen einfach ein bisschen Teser auf einen Kamm geklebt und damit diesen Ton erzeugt. Er hat im wahrsten Sinne des Wortes auf dem Kamm geblasen. Das ist doch Technik, die begeistert. Edition 1968. Wie sagt man einer Frau, dass man nur mal schnell ein bisschen Spaß haben will und ansonsten kann sie gerne verloren gehen? Am besten gar nicht. Man singt lieber drüber. Gut gemacht, Jimi Hendrix. Hier ist Crosstown Traffic.

0: Jimi Hendrix mit Crosstown Traffic um 16 Minuten nach 9. Jetzt geht euch The Rembrandts, I'll Be There For You. Und vorher gibt's Motorhead mit Heroes.
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13: Mit Martin Fischer, und in Koblenz soll es jetzt weitergehen mit dem Luxusbauprojekt My Black Living. Der Berliner Projektentwickler berichtet, es habe einen Wechsel beim Rohbauunternehmen gegeben. Von nun an soll eine Firma aus Bad Vilbel übernehmen. Die Baustelle hatte rund 10 Monate stillgestanden. Außerdem gab es auch juristischen Ärger mit den Nachbarn. Die hatten Beschwerde gegen einen Baukran eingereicht. Dieser habe über angrenzende Grundstücke geschwenkt. Für die zukünftigen Arbeiten soll deshalb jetzt ein Mobilkran eingesetzt werden. Wann die zwei Familienhäuser fertig werden, ist aber weiter unklar. Ursprünglich war Ende 2025 geplant. Auch Ende dieses Jahres gilt inzwischen als unrealistisch. Zuerst hatte die Rheinzeitung berichtet. In Frankfurt haben CDU, Grüne und SPD ein Bündnis für die neue Stadtregierung angekündigt. Die Partei Volt solle dabei eine Konsultationsrolle übernehmen. Der Koalitionsvertrag soll dann Mitte Juni vorgestellt werden. In Rheinland-Pfalz lebt in fast 4 von 10 Haushalten nur eine Person. Das ist laut dem Statistischen Landesamt die häufigste Wohnform. In Großstädten lebe fast jeder Zweite allein. Auf dem Land ist der Anteil wohl deutlich niedriger. Und im baden-württembergischen Heimsheim haben Unbekannte mehr als 1300 Laptops aus einem Lastwagen gestohlen. Der Sattelzug stand auf dem Parkplatz eines Hotels nahe der A8. Der Schaden liegt bei rund 1,3 Millionen Euro. Die Polizei sucht nach Zeugen.
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15: Gute, wir werfen noch mal einen kleinen Blick auf die Straßen auf der A60 Richtung Rüsselsheim zwischen Mainz-Weisenau und Bischofsheim. Immer noch Reinigungsarbeiten, deswegen 4 Kilometer Stau. Dann A61 Richtung Ludwigshafen nach Bergungsarbeiten. 10 Kilometer Stau zwischen Worms und Kreuz Ludwigshafen. Und Vorsicht auf der A62 Richtung Landstuhl zwischen Nonnweiler-Otzenhausen und Nofelden. Türkismühle, hier immer noch eine Unfallstelle und Personen auf der Fahrbahn.
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17: Aktuell Hammerburg in Koblenz 20 Grad, in Speyer 22 und Engelhardt in Morbach auch 20 Grad.
15: Jupp, und dazu wird's heute erst sehr sonnig, später dann aber gemischt mit Wolken und vielleicht auch hier und da mal einzelnen Schauern und kurzen Gewittern, bei weiterhin aber sehr heißen Höchstwerten zwischen 26 und 31 Grad.
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0: Luisa Beverly Hills. Wir haben es 9.37 Uhr und damit ist höchste Zeit für Annette Radio Kalüchen.
1: Hallo Jungs.
0: Hi.
1: Seid ihr auch schon so im Erdbeerfieber?
0: Oh, voll.
1: Das ist einfach eine geile Zeit, echt.
2: Also warum mögen alle Erdbeeren? Ja, warum ist das so eine besondere Frucht?
0: Ich glaube, das liegt daran, also es sind ja mehrere Früchte dauerhaft süß, aber ich glaube, diese Mischung aus süß und rot und nicht matschig. Oder meistens nicht.
1: Ja, ja, kommt drauf an, ja.
2: Und weil es die wahrscheinlich auch nur saisonal
1: genau,
2: so wirklich gut
1: gibt. Genau, weil es so, so eine Verknüpfung mit dieser Jahreszeit.
0: Und ich wollte gerade sagen, es ist ja auch nicht saisonal irgendwann, ja, die gibt es immer im Winter. Nee. Sondern es ist genau dann, wenn, oh, die Sonne kommt, oh, es ist geil, boah, es ist jetzt endlich nicht mehr kalt. Es ist jetzt, weißt du, es wird soweit verbunden.
2: Und Mama hat dann immer so ein paar Erdbeeren dann nach dem Essen noch so gezuckert.
1: Genau.
2: Als Nachtisch.
1: Oh, ich finde, das ist so geil, nochmal Zucker drauf. Ne?
0: Ja.
1: Ich bin ja sonst nicht so ein Freund davon, von Zucker, aber das ist schon
2: und dann
1: geil.
2: Bleibt da noch dieses rote Wasser, dieses Zuckerwasser, was man dann noch so austrinkt.
1: Und dann so frisch geschlagene Sahne.
0: Oh, Per, bist du noch bei uns, oder?
3: Ich bin schon unterwegs im Supermarkt, ich sag's dir, wie es ist, ey.
0: Also ich esse das dann gerne noch so ein bisschen vielleicht in irgendwie Vanillejoghurt oder so.
1: Auch gut.
2: Oh, Vanilleeis.
0: Ja, also es schmeckt alles.
2: Was
0: also,
2: kann man denn noch machen mit Erdbeeren so?
1: Ich habe zwei super Ideen, ja, also...
0: Ja, ich schäme also ganz, mich jetzt
1: so
0: schon.
1: Ganz anders, außer mit Schlagzeilen und Kuchen, das ist ja klar. Ne?
0: Ich bin
1: das
0: sehr gespannt, was du sagst und ich schäme mich schon dafür, was ich gleich sagen werde.
1: Oh, boah, ja.
0: Das wird ganz doll peinlich.
1: Na gut,
0: aber ich stehe dazu, ja, sehr gut.
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1: Man sagt ja immer, never meet your heroes. Treffe niemals deinen Helden. Mein Motto lautet da eher, seh niemals bitte deinen Helden nackt. Also zumindest nicht überraschend auf der Bühne. Genau das hat aber The Doors-Sänger Jim Morrison 1969 bei einem Gig in Miami gemacht. Also erstmal schön blank gezogen und der Menge sein bestes Stück gezeigt. War nicht die schlauste Idee, gab erstmal eine 8-monatige Haftstrafe dafür, die er aber durch seinen tragischen Tod 1971 niemals antreten sollte.
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12: Ich bin Tine Klimach. Die Pflegebeiträge für Kinderlose könnten erneut steigen. Nach Angaben aus Koalitionskreisen überlegt Gesundheitsministerin Wagen im Zuge der Pflegereform für Menschen ohne Kinder eine Anhebung des Beitragszuschlags um 0,1 Prozentpunkte. Der Deutsche Gewerkschaftsbund sieht darin eine Diskriminierung ohne Not, wie DGB-Vorstandsmitglied Anja Piel dem RND sagte.
13: Wieder einmal sollen Kinderlose bestraft werden, klagt die Gewerkschafterin. Und nicht nur das, die strukturellen Probleme der Pflegeversicherung würden damit nicht einmal gelöst. Hintergrund: in der Versicherung klafft ein Milliardenloch. Deshalb will die Gesundheitsministerin das System reformieren und möglicherweise eben auch die Beitragssätze für Kinderlose anheben. Der DGB fordert stattdessen eine Entlastung für Pflegebedürftige und wahnverwachsende Altersarmut. Claudia Wächter, Nachrichtenredaktion.
12: Menschenhandel soll künftig in Deutschland härter bestraft werden können. Ein entsprechender Entwurf, mit dem sich heute das Kabinett befassen will, nimmt Täter ins Visier, die andere Menschen mit falschen Versprechungen in von Zwang geprägte Beschäftigungsverhältnisse locken. Belangt werden sollen künftig auch Kunden, die Leistungen der Opfer in Anspruch nehmen. Das könnte beispielsweise private Bauherren, Schlachthofbetreiber oder Kundinnen von Nagelstudios betreffen. Rund 5000 Superreiche besitzen mehr als ein Viertel des Finanzvermögens in Deutschland. Demnach ist die Zahl der Menschen in Deutschland, die mehr als 100 Millionen Dollar besitzen, 2025 um rund 1100 gegenüber dem Vorjahr gestiegen. Das zeigt der Global Wealth Report der Boston Consulting Group. Superreiche profitierten demnach im vergangenen Jahr vor allem von Gewinnen an den Aktienmärkten. Zum Sport. Heute startet für die Fußballnationalmannschaft die Mission Weltmeisterschaft. In Herzogenaurach trifft sich das Team zum Trainingslager.
14: Natürlich wollen wir Weltmeister werden. Diese Ansage machte Julian Nagelsmann vor knapp 2 Jahren nach dem EM aus, auch in Herzogenaurach. Hier will der Bundestrainer die taktischen und körperlichen Grundlagen schaffen für das XXL-Turnier. Viel Zeit dafür hat er aber nicht. Bis zum Mittag sollen die Spiele ankommen, bis Samstag bleibt das Team in Franken, am Tag danach geht es zum Länderspiel nach Mainz. Auch die Spieler aus Bayern und Stuttgart werden kommen, 4 Tage nach dem Pokalendspiel. Thomas Bremser, Sportredaktion.
12: Die Fußball-Weltmeisterschaft in den USA, Mexiko und Kanada beginnt am 11. Juni.
15: Und jetzt für euch das Südwesten-Update mit Martin Fischer. Kommunen in Rheinland-Pfalz sind bei der Versorgung mit Schulen und Krankenhäusern wohl weit hinten. Das zeigt ein bundesweites Ranking des Instituts der Deutschen Wirtschaft. Ein brennendes Storchennest hat wohl für einen Stromausfall im Europapark gesorgt. Zeitweise ging auch auf den Achterbahnen nichts mehr. Zum Teil mussten Fahrgäste aus den Bahnen befreit werden. Und das Hessengeld soll beim Kauf der ersten eigenen Immobilie helfen. Laut dem Finanzministerium wurden für über 17.000 Anträge jetzt schon mehr als 277 Millionen Euro Förderung bewilligt.
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17: Hier steht ihr aktuell am längsten. Auf der A61 Richtung Ludwigshafen. Zwischen Worms und Kreuz Ludwigshafen gibt es 11 Kilometer Stau. Rechnet mit knapp 1 Stunde Zeitverlust. Ebenfalls auf der A61 Richtung Ludwigshafen zwischen Kreuz Alzey und Gundersheim staut es sich auf 3 Kilometern. In der Gegenrichtung Richtung Koblenz zwischen Laudert und Emmelshausen sind es 2 Kilometer Stau. Auf der A60 Richtung Rüsselsheim stockt der Verkehr zwischen Mainz-Laubenheim und Rüsselsheim-Königstetten auf 5 Kilometern. In der Gegenrichtung Richtung Bingen steht ihr zwischen Mainz-Lerchenberg und Dreieck Mainz 1 Kilometer. Wir wünschen euch eine gute Fahrt.
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17: In Mendig haben wir aktuell 24 Grad, in Polch ebenfalls 24 und Andernach meldet 23 Grad. Und so wird das Wetter heute. Erwartet einen Tag mit Sonne und lockeren Wolken. Das Ganze bei angenehmen 27 Grad.
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18: Hey, Gas und Engelhardt aus der Morning Rock Show.
19: Hallo.
18: Ja, es geht wieder. Es geht mal wieder um Essen.
20: Ja, natürlich.
21: Ja, klar.
18: Um Früchtchen, um die leckersten Erdbeeren.
20: Ja, und bevor wir jetzt unsere Lieblings-Erdbeer-Rezepte den Rockbuddies mitteilen, muss ja doch einmal die Klugscheißer-Moderation her, dass ja Erdbeeren überhaupt keine Beeren sind.
18: Ja.
21: Sondern Bananen oder wie?
20: Nein.
21: Nüsse.
20: Ja, Nüsse.
21: Oh,
20: also, die gehören ja zu den Rosengewächsen und sind aber botanisch gesehen Sammelnussfrüchte.
18: Engelhardt.
20: Und das Wichtige ist, also dieses rote Fleischige, das ist eigentlich gar nicht das Wichtige, sondern diese kleinen gelben Samen da drauf, das sind die Nüsse. Das ist eigentlich das, was wichtig ist und der Rest ist nur naturmäßig gesehen ein Wegwerfprodukt.
21: Das hat auch mit der Realität auch überhaupt nichts mehr zu tun, oder?
20: Da war wir sind ja froh, dass dieses Rote da ist.
21: Ja, ja, ehrlich, lecker. Ich wollte gerade sagen.
18: Also ich habe schöne Sachen, wie man Erdbeeren so noch anders essen kann, vertilgen kann.
21: Ich habe nur peinliche Sachen,
18: die man essen kann. Und auch trinken vor allem.
20: Ja, oh, geil, das finde ich cool.
18: Ja, gleich nach, was haben wir denn? Den Boss, Bruce Springsteen. Dancing.

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1: No doubt, just a girl. Eggers, Engelhardt und Radek.
2: Und die Erdbeeren.
1: Ja. Das ist eine geile Zeit, oder?
2: Oh, mega.
1: Seid ihr auch schon mal so auf dem Erdbeerfeld rumgekrochen?
2: Ja. Wie? Das ist doch geil.
3: Nee, das war überhaupt nicht geil.
2: Doch. Eine fürs Körbchen, eine fürs München.
1: Ja, immer rein.
2: Das ist die Regel.
1: Genau, spart Geld.
3: Ich finde das todesnervig. Es dauert ewig lange. Es macht überhaupt gar keinen Spaß.
2: Doch, da kriegst du die Kinder beschäftigt. Ist doch ganz cool.
3: Nee, finde ich gar nicht. Das ist super langweilig. Aber das ist ein typisches Frauending. Aber wieso oft fällst du mir da in den Rücken bei dieser Theorie? Aber okay, ich stelle folgenden Hottake auf, wir Männer machen das nur mit, weil wir hoffen, dass dann Ruhe herrscht und die Frau hat gute Laune für andere Sachen. Deshalb gehen wir Erdbeeren pflücken.
2: Ich kriege übrigens immer gute Laune, wenn ich zu Hause bin, dann bestelle ich immer bei meiner Mama, dass ich Erdbeermarmelade haben möchte.
1: Ja,
2: das macht sie immer.
1: Nam.
2: Und die macht gar nicht so viel Zucker rein, braucht es aber auch gar nicht. Und dann gibt es das bei mir immer auf Erdnussbutter.
1: Oh,
2: so mit
1: Erdbeermarmelade.
2: Nee, es ist super lecker.
1: Ja. Glaube ich, ja.
3: Wir machen das bei uns zu Hause wirklich sehr pervers. Immer wenn es Erdbeeren gibt, frische, dann gibt es ein richtig schönes, dickes Nutella-Brötchen.
1: Oh,
3: oben auf dem Nutella die Erdbeeren drauf.
1: Yo, da hätte ich was.
2: Lecker.
1: Da hätte ich was Passendes
2: geil
1: dazu.
2: Bitte.
1: Ja. Frische Erdbeeren, die in heiße Schokolade tunkeln.
2: Oh,
1: ja, Kühlschrank und Nachtisch. Ja?
2: Oh, das stark gibt einem so Kirmes.
3: Ja.
1: Genau, und dann hätte ich noch einen Erdbeersalat. Auch zum Grill mit Schafskäse. Das ist wirklich lecker. Ja? Schafskäse, Zwiebelchen, Erdbeeren dazu. Ist gut. Ist
2: so wie
1: super
2: mit Wassermelonen, ne?
1: Ja, genau.
3: Oh,
1: ja,
3: ich hasse ja Obst in Salat, habe ich glaube ich schon tausendmal gesagt.
1: Okay.
3: Aber ich muss sagen, dieses Wassermelone-Feta-Ding, das schmeckt wirklich lecker.
1: Und das Erdbeer-Dings ist genauso.
3: Okay, ich bin bereit, das auszuprobieren.
1: Jetzt habe ich noch etwas, was wir drei mit Sicherheit mögen. Einen selbstgemachten Erdbeerleim.
3: Oh, Schnaps. Sehr gut.
1: Wodka. Ja,
3: mag ich eigentlich nicht.
1: Erdbeeren pürieren, Zucker dazu, ein bisschen Limettensaft und Wodka.
2: Ach, so ein Schnaps dann, ne?
1: Ist haltbar, 14 Tage im Kühlschrank. Ich bezweifle, dass das so lange hält.
3: Erdbeerleim mal ganz schlimm von gekotzt.
1: Oh.
3: Aber schmeckt generell nach Jugend, bin ich Kumpel, finde ich super.
1: So, jetzt hätte ich gerne wieder meinen Einspieler.
3: Gestern wieder einen eingeholt mit Gerhard. Den meinst du?

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9: Hier steht ihr aktuell am längsten. Auf der A76 Richtung Ludwigshafen. Zwischen Worms und dem Kreuz Ludwigshafen gibt es 11 Kilometer Stau. Ebenfalls Richtung Ludwigshafen steht ihr zwischen Gau-Bickelheim und Gundersheim auf 5 Kilometern. Auf der A643 Richtung Wiesbaden, zwischen dem Dreieck Mainz und Wiesbaden-Eppelallee, gibt es 3 Kilometer Stau. Auf der A6 Richtung Mannheim staut es sich zwischen Enkenbach-Alsenborn und Wattenheim ebenfalls auf 3 Kilometern. Wir wünschen euch eine gute Fahrt.
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9: Bei euch in Boppard sind es aktuell 23 Grad. In Neuwied messen wir 25 Grad und Polch meldet 24 Grad. Und so wird das Wetter heute. Erwartet einen Tag mit Sonne und lockeren Wolken. Das Ganze bei angenehmen 27 Grad.

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1: Das wird unser Sommer. Wir haben so die heißesten, geilsten Tickets ever. Und in dieser Woche gibt es völlig ausverkaufte Rock am Ring Tickets zusammen mit eurem Rock Buddy. Könnt ihr gewinnen. Und das ist schon richtig oft passiert. Marcel, vorgestern bei mir.
2: Bei dir zwitschern die Vögel, das ist ja süß. Ach Mensch, das ist ja super Wetter, ne?
3: Ja, auf jeden Fall. Ich bin gerade aus dem Keller nach oben gerannt.
1: Achso, das ist gut. Das hat sich gelohnt, der Einsatz.
3: Auf jeden
1: Zweimal
3: Fall.
1: Zweimal Rock am Ring. Dann wünschen wir uns mal so ein Wetter für euch dann, Rock am Ring.
3: Ja, super.
1: Nächstes Wochenende ist es ja schon so weit.
3: Ich werde mich jetzt erstmal hinsetzen und das mal
1: verarbeiten. Ja, ja, ja. Also kannst aber auch allen empfehlen, das lohnt sich jetzt, einfach anmelden auf unserer App und dann zack.
3: Mega, mega einfach und hat echt super geklappt.
1: Ja, kann man wohl sagen. Also mach das mal eben schnell. Die ganze Woche gibt es noch Tickets für Rock am Ring. Das wird so geil, echt. Ach, es ist ja immer Kult, ne? Und ich finde, so einmal im Leben muss man das als Rocker mal ausprobiert haben, Rock am Ring, ne? Also schnell die App runterziehen, wenn ihr sie noch nicht habt. Dann Rock am Ring drücken und schon seid ihr im Lusttopf. Und wenn es klingelt, dann geht Blutte bitte ran. The Offspring werden dieses Jahr auch dabei sein. Gönnen wir uns jetzt schon mal eine schöne Live-Fassung. Why don't you get a job?
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16: Ich bin Tine Klimach. Die Pflegebeiträge für Kinderlose könnten erneut steigen. Nach Angaben aus Koalitionskreisen überlegt Gesundheitsministerin Wagen im Zuge der Pflegereform für Menschen ohne Kinder eine Anhebung des Beitragszuschlags um 0,1 Prozentpunkte. Der Deutsche Gewerkschaftsbund sieht darin eine Diskriminierung ohne Not, wie DGB-Vorstandsmitglied Anja Piel dem RND sagte.
17: Wieder einmal sollen Kinderlose bestraft werden, klagt die Gewerkschafterin. Und nicht nur das, die strukturellen Probleme der Pflegeversicherung würden damit nicht einmal gelöst. Hintergrund: in der Versicherung klafft ein Milliardenloch. Deshalb will die Gesundheitsministerin das System reformieren und möglicherweise eben auch die Beitragssätze für Kinderlose anheben. Der DGB fordert stattdessen eine Entlastung für Pflegebedürftige und warnt vor wachsender Altersarmut. Claudia Wächter, Nachrichtenredaktion.
16: Menschenhandel soll künftig in Deutschland härter bestraft werden können. Ein entsprechender Entwurf, mit dem sich heute das Kabinett befassen will, nimmt Täter ins Visier, die andere Menschen mit falschen Versprechungen in von Zwang geprägte Beschäftigungsverhältnisse locken. Belangt werden sollen künftig auch Kunden, die Leistungen der Opfer in Anspruch nehmen. Das könnte beispielsweise private Bauherren, Schlachthofbetreiber oder Kundinnen von Nagelstudios betreffen. Rund 5000 Superreiche besitzen mehr als ein Viertel des Finanzvermögens in Deutschland. Demnach ist die Zahl der Menschen in Deutschland, die mehr als 100 Millionen Dollar besitzen, 2025 um rund 1100 gegenüber dem Vorjahr gestiegen. Das zeigt der Global Wealth Report der Boston Consulting Group. Superreiche profitierten demnach im vergangenen Jahr vor allem von Gewinnen an den Aktienmärkten. Zum Sport. Heute startet für die Fußballnationalmannschaft die Mission Weltmeisterschaft. In Herzogenaurach trifft sich das Team zum Trainingslager.
18: Natürlich wollen wir Weltmeister werden. Diese Ansage machte Julian Nagelsmann vor knapp 2 Jahren nach dem EM aus, auch in Herzogenaurach. Hier will der Bundestrainer die taktischen und körperlichen Grundlagen schaffen für das XXL-Turnier. Viel Zeit dafür hat er aber nicht. Bis zum Mittag sollen die Spiele ankommen, bis Samstag bleibt das Team in Franken, am Tag danach geht es zum Länderspiel nach Mainz. Auch die Spieler aus Bayern und Stuttgart werden kommen, 4 Tage nach dem Pokalendspiel. Thomas Bremser, Sportredaktion.
16: Die Fußball-Weltmeisterschaft in den USA, Mexiko und Kanada beginnt am 11. Juni.
19: Und
0: jetzt für euch das Südwesten-Update mit Martin Fischer. Kommunen in Rheinland-Pfalz sind bei der Versorgung mit Schulen und Krankenhäusern wohl weit hinten. Das zeigt ein bundesweites Ranking des Instituts der Deutschen Wirtschaft. Ein brennendes Storchennest hat wohl für einen Stromausfall im Europapark gesorgt. Zeitweise ging auch auf den Achterbahnen nichts mehr. Zum Teil mussten Fahrgäste aus den Bahnen befreit werden. Und das Hessengeld soll beim Kauf der ersten eigenen Immobilie helfen. Laut dem Finanzministerium wurden für über 17.000 Anträge jetzt schon mehr als 277 Millionen Euro Förderung bewilligt.
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19: Hier steht ihr aktuell am längsten. Auf der A61 Richtung Ludwigshafen staut es sich zwischen Worms und dem Kreuz Ludwigshafen auf 9 Kilometern. Ebenfalls auf der A61 Richtung Ludwigshafen gibt es zwischen Bornheim und Gundersheim 4 Kilometer Stau. Auf der A6 Richtung Mannheim zwischen Grünstadt und Frankenthal staut es sich auf 3 Kilometern. Gute Fahrt!
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19: Bei euch in Bad Ems sind es aktuell 25 Grad, in Höhr-Grenzhausen ebenfalls 25 und Koblenz meldet 26 Grad. In den nächsten Stunden ist es überwiegend klar. Heute Nacht sinkt das Thermometer auf milde 13 Grad. Morgen wird es strahlend sonnig bei bis zu 26 Grad.
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20: Ja, lasst es euch gut gehen. Ein wundervoller Mittwoch. Jetzt einer der schönsten, finde ich, besten, großartigsten 90er ever. Die Helden der Stille aus Barcelona. Eros del Silencio. Entre dos Tierras. Zwischen zwei Welten. Ja, so fühle ich mich manchmal auch. Ihr auch, ne? Lasst es euch gut gehen.
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1: Diese Woche haben wir Tagessieger bei unserer schnellsten Wissensrallye der Welt. Richtig schön. Es gibt für den Tagessieger einen 100 Euro Funzone-Gutschein. Da könnt ihr schön, ja, vielleicht in den Sommerferien oder auf Geburtstag feiern, Lasertag, Schwarzlicht, Minigolf, Escape Room, Axtwerfen, Paintball, Karaoke, ach und so viel mehr. Insgesamt 14 Standorte in ganz Deutschland. Also da wird schon was in eurer Nähe dabei sein. Holt euch diesen schönen Gewinn. Heute hat er, heute Morgen, wir spielen ja dreimal am Tag, 7, 12, 17, hat der Alex aus Frankfurt in der Morning Rock Show sein Glück versucht.
2: Welcher deutsche Fußballmannschaft werden auch die Roten Teufel genannt? Zwei Kaiserslautern also, gewesen. Zeit war
3: ja,
2: vorbei.
3: Ja, ist meine Kategorie, aber gut.
2: Hatte man geahnt, anhand deiner Reaktion am Anfang, dachte man so, oh nee, Sport ist nicht für Alex. Wie viele Punkte haben wir denn?
4: Das waren 7 Punkte.
2: Alex, wir drücken die Daumen, dass es reicht. Sende liebe Grüße nach Frankfurt.
1: 7 Punkte müsst ihr schlagen, ja, gleich um 12 bei mir. Ja, und dann hoffen wir mal auf ein schönes Wissensgebiet. Ist ja mal Essen und Trinken sehr beliebt. Und Politik wird nicht so gemocht. Also schauen wir mal. Man wird ja auch beim Zuhören nicht blöd davon. Also, gerne jetzt schon mal mitspielen. Bewerben. Einfach schnell auf unserer WhatsApp-Quatsch, auf unserer App melden. Und ihr könnt auch anrufen auf unserer Gewinnspiel-Hotline. Jetzt. Ach, diese jungen Italiener, ich mag sie. Monoskin mit Honey.
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14: Hier steht ihr aktuell am längsten. Auf der A61 Richtung Ludwigshafen gibt es zwischen Worms und dem Kreuz Ludwigshafen 8 Kilometer Stau. Ebenfalls auf der A61 Richtung Ludwigshafen steht ihr zwischen dem Kreuz Alzey und Gundersheim auf 3 Kilometern. Auf der A60 Richtung Mainz liegen zwischen dem Dreieck Nahetal und Bingen Ost Gegenstände auf der Fahrbahn. In der Gegenrichtung Richtung Bingen befinden sich zwischen Ingelheim West und Bingen Ost Reifenteile auf der Strecke. Wir wünschen euch eine gute Fahrt.
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14: In Emmelshausen haben wir aktuell 21 Grad. In Polch zeigt das Thermometer 27 Grad, genauso wie in Lahnstein. In den nächsten Stunden ist es überwiegend klar. Heute Nacht sinkt das Thermometer auf milde 13 Grad. Morgen wird es strahlend sonnig bei bis zu 26 Grad.
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1: Wow, Weezer, Buddy Holly. Geht richtig schön nach vorne. Klingt auch so toll nach Sommer. Und ihr mögt diesen Song, ja? Weil ihr habt den ausgewählt, sonst würden wir ihn hier nicht spielen. Wir freuen uns immer sehr, wenn ihr den Songtest mitmacht. Ihr seid unsere Rockbuddies. Ihr wählt aus, was ihr hören möchtet. Und dann kommt richtig die echte Mischung raus. Nicht irgendein Algorithmus oder so, ja? Das ist total schön. Man kann das auch zusammen mit den Kollegen machen auf der Arbeit, ja, auf unserer App direkt. Da geht mal schnell drauf, meldet euch an. Und wir stellen immer neue Songs rein, so kurze Ausschnitte, die hört ihr euch an. Und dann sagt ihr, ja, finde ich super. Nee, ich auf gar keinen Fall hören, mag ich nicht. Und was ihr gemeinschaftlich rein und raus wählt, das werden wir dann berücksichtigen. So, du hast neulich auch mitgemacht, ne?
2: Emma hier, ich habe letztens den Songtest gemacht und es hat mir richtig Spaß gemacht. Ist voll die gute Aktion, finde ich super, dass man selber auch Songs mitentscheiden kann. Macht weiter so.
1: Was ist dir bei Rocksongs besonders wichtig?
2: Ich mag die Melodie sehr und wenn so ein gutes Riff oder guter Bass ist, dann finde ich es richtig gut.
1: Ja. Die Rolling Stones, die gehen immer, ne? Also immer, wenn die drin sind, Best-Tester. Ja, das ist irgendwie gesetzt sozusagen. Und hören wir jetzt mit Start Me Up. Vielen Dank fürs Mitmachen. Der Songtest auf unserer App.
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7: Mit Marie Brautmann und The Last of Us.
8: Wenn für die Welt keine Hoffnung besteht. Warum machst du dann weiter?
7: Wir befinden uns im postapokalyptischen Zeitalter. Vor 20 Jahren hat ein Pilzvirus die Zivilisation zerstört. Wer seine Sporen einatmet, verwandelt sich in einen Zombie. Die wenigen Überlebenden retten sich in totalitäre Quarantänezonen. Aus einer dieser Zonen versucht Joel, die 14-jährige Ellie, in den Westen zu schmuggeln.
9: Man macht weiter für die Familie.
8: Und ich gehöre nicht dazu.
9: Nein. Du bist eine Fracht.
7: Dort wird an einem Heilmittel gearbeitet. Hauptdarstellerin Ellie ist unerlässlich für diese Forschung. Sie scheint immun gegen das Pilzvirus zu sein.
8: So richtig beeindruckt hat sie, dass ich mich nicht in ein Ungeheuer verwandelt habe.
7: Joels vermeintlicher Auftrag wird zu einer emotionalen Reise für ihn und Ellie. Gemeinsam kämpfen sie ums Überleben.
9: Wenn ich dich mitnehme, wirst du tun, was ich sage, wenn ich es sage.
7: The Last of Us basiert auf dem gleichnamigen Videospiel, das seit 2013 Erfolge feiert. Ein Muss für Fans von The Walking Dead und The 100. Es gibt die Serie bei Wow und Sky Go.
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17: Ich bin Tine Klimach. Die frühere RAF-Terroristin Daniela Klette ist vor dem Landgericht Verden zu 13 Jahren Haft verurteilt worden. Wegen schweren Raubes, Verstößen gegen Waffengesetze und anderer Straftaten. Das Gericht sah es als erwiesen an, dass die Anklage mit ihren mutmaßlichen Komplizen Burkhard Garwig und Ernst Volker Staub Geldtransporter und Supermärkte überfiel. Dabei soll das Trio mehr als 2,7 Millionen Euro erbeutet haben. Garwig und Staub sind weiter auf der Flucht. Die Wirtschaftsweisen erwarten in diesem Jahr nur ein Mini-Wachstum der deutschen Wirtschaft von 0,5%. Hintergrund sind die Auswirkungen des Iran-Kriegs. Im vergangenen Herbst hatte der Sachverständigenrat noch mit einem Plus des Bruttoinlandsprodukts von 0,9% gerechnet.
18: Sprit ist teurer geworden, Öl, Gas und das spüren natürlich auch die Unternehmer. Zudem rechnen die Experten damit, dass auch die Inflation weiter ansteigt, also dass wir Verbraucher an Kaufkraft verlieren. Das milliardenschwere Investitionsprogramm der Regierung für die Infrastruktur könnte für ein bisschen mehr Wachstum sorgen, so die Wirtschaftsweisen. Eindringlich fordern sie aber Reformen von der Regierung und das heißt vor allem runter mit den Sozialbeiträgen. Claudia Wächter, Nachrichtenredaktion.
17: Rund 5000 Superreiche besitzen nach Berechnungen der Unternehmensberatung Boston Consulting Group mehr als ein Viertel des Finanzvermögens in Deutschland. Demnach ist die Zahl der Menschen, die mehr als 100 Millionen Dollar besitzen, um rund 1100 gegenüber dem Vorjahr gestiegen.
0: Vor allem mit Aktien machen die Superreichen ihr Geld. Tendenz bis 2030 sogar steigend, so die Boston Consulting Group. Zusammen mit 700.000 Multimillionären besitzt diese kleine Gruppe mehr als die Hälfte des deutschen Finanzvermögens. Dazu zählen Bargeld, Kontoguthaben, Aktien, Anleihen, Lebensversicherungen, Fonds und Pensionen. Auch Sachwerte wie Immobilien und Gold zählen dazu, aber auch Schulden werden gegengerechnet. Thomas Thonfeld, Nachrichtenredaktion.
17: Plastikflaschen, Snackverpackungen und Tüten gehören an vielen Küsten weltweit dazu. Pro Jahr landen rund 20 Millionen Tonnen Plastik in der Umwelt. Eine im Fachjournal One Earth veröffentlichte Studie stellt nun fest, die größten Verschmutzer der Meere sind vor allem kurzlebige Einwegprodukte aus dem Alltag. Mehrwegsysteme, bessere Verpackungsdesigns oder Abgaben auf Einwegprodukte seien mögliche Gegenmaßnahmen, hieß es in der Studie.
19: Und jetzt für euch das Südwesten-Update mit Martin Fischer. Kommunen in Rheinland-Pfalz sind bei der Versorgung mit Schulen und Krankenhäusern wohl weit hinten. Das zeigt ein bundesweites Ranking des Instituts der deutschen Wirtschaft. Ein brennendes Storchennest hat wohl für einen Stromausfall im Europapark gesorgt. Zeitweise ging auch auf den Achterbahnen nichts mehr. Zum Teil mussten Fahrgäste aus den Bahnen befreit werden. Und das Hessengeld soll beim Kauf der ersten eigenen Immobilie helfen. Laut dem Finanzministerium wurden für über 17.000 Anträge jetzt schon mehr als 277 Millionen Euro Förderung bewilligt.
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20: Hier steht ihr aktuell am längsten. Auf der A61 Richtung Ludwigshafen. Zwischen Worms und Kreuz Ludwigshafen gibt es 7 Kilometer Stau. Ebenfalls auf der A61 Richtung Ludwigshafen zwischen Kreuz Alzey und Gundersheim staut es sich auf 2 Kilometern. Auf der A60 Richtung Mainz zwischen Dreieck Nahetal und Bingen Ost liegen Gegenstände auf der Fahrbahn. In der Gegenrichtung gibt es zwischen Ingelheim West und Bingen Ost Reifenteile auf der Fahrbahn. Gute Fahrt!
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20: In Mayen zeigt das Thermometer derzeit 24 Grad. In Hörgrenzhausen ist es etwas wärmer mit 25 Grad, während Emmelshausen 23 Grad meldet. In den nächsten Stunden ist es überwiegend klar. Heute Nacht sinkt das Thermometer auf milde 13 Grad. Morgen wird es strahlend sonnig bei bis zu 26 Grad.
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21: Das ist ein super Sommerfeeling schon, ne? 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Und zwar bekommt ja derjenige heute, der die meisten Punkte hat, 100 Euro Funzone-Gutscheine. Ja, also da könnt ihr Lasertag machen, Schwarzlicht, Minigolf, Escape Room, Axtwerfen, Paintball, Karaoke. Richtig toll. 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Nach Free or Right Now.

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2: Ja, für die 12er Runde steht bereit die Dorothee aus dem Geestland. Ich grüße dich. Hallo, guten Tag.
3: Hallo.
2: So, wie ist die Lage bei dir? Was machst du gerade?
3: Ja, ich habe mich um meine Tomatenpflanze gekümmert.
2: Oh, super.
3: Und das war es auch schon ein bisschen aufgeräumt.
2: Die genau. Kriegen jetzt schön Sonne und die saufen
3: genau.
2: Viel, ne?
3: Ja.
2: Lecker, Tomaten. Ach, herrlich. Schön. Dann drücke ich dir die Daumen, dass du diesen Tagessieg jetzt rockst. Ein 100-Euro-Gutschein von Funzone, ja. Kannst du schön Lasertag und alles machen. Ja, guck mal, was du für ein Wissensgebiet erwischt, ja? Okay.
3: Ja.
2: Gut. Du sagst laut und deutlich Stopp, ja? Geht los. Mhm. Okay.
3: Stopp.
0: Wissensgebiet Essen und Trinken.
2: Wow.
3: Okay.
2: Tomaten, Erdbeeren. Okay, ja, ich drück dir die Daumen. Also, wir haben einen führenden 7 Punkte. Die gilt es zumindest erstmal zu schlagen. Das schaffst du aber, da bin ich sehr sicher. Und wenn du was nicht weißt, sag schnell weiter. Wir sparen unglaublich Zeit. Dorothea, ja? Ich drücke den Daumen. Welcher Fisch ist die Hauptzutat von Surströmming, einer schwedischen Delikatesse?
3: Oh mein Gott, weiter.
2: Hering. Was ist das Hauptaroma von Lakritz?
3: Salmiak? Nee.
2: Süßholz. Ja. Wie nennt man ein Gemisch aus Wein und Mineralwasser?
3: Scholle.
2: Welches Land ist bekannt für Banh Mi?
3: Japan.
2: Vietnam. Wie heißt der bayerische Käseaufstrich aus Camembert und Gewürzen?
3: Oh mein Gott, Obatzda.
2: Ja, welches Land ist der größte Exportier von Mandeln?
3: Mandeln? Keine Ahnung, weiter.
2: USA. Wie heißt der griechische Anisbrandwein?
3: Uso.
2: Wo ist Kugelfisch eine Delikatesse? Griechenland oder Japan?
3: Griechenland.
2: Japan. Ja oder nein? Ja. Erdbeeren tragen ihre Samen außen statt innen?
3: Außen?
2: Ja, also ja.
3: Ach so.
2: Ja. Welche Zutat stand noch nicht im Reinheitsgebot für Bier von 1560? Hopfen, Hefe oder Gerste?
3: Gerste, nee. Ja, ich sag's. Gerste, okay.
2: Hefe.
3: Ah. Hefe, genau.
2: Ah, okay.
3: Das weiß mir gab's noch nicht damals, genau.
2: Jetzt frage ich mal Elina, wie viel waren das für Dorothea?
4: Das waren 4 Punkte.
2: 4 Punkte, hat sich nach mehr angehört. Okay, du züchtest weiter deine leckeren Tomaten und machst unbedingt
3: super
2: wieder mit.
3: Spaß gemacht.
2: Ja, finde ich auch.
3: Danke.
2: Sag auch mal, du bist auch eine Heldin, weil hier mitzumachen, das ist echt, ne? Das ist aufregend, mutig und vielen Dank. Ne?
3: Es macht Spaß, wir haben einen tollen Sender, so super.
2: Auch Dankeschön. Ich wünsche dir einen ganz schönen Tag im Garten.
3: Danke,
2: alles Liebe.
3: Tschüss.
2: Tschüss. Nächste Runde, 17 Uhr.
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2: Stellt euch mal vor, ihr seid Rockstars, habt eine eigene Band und ihr wollt einen Namen finden, der soll scharf sein, heiß und auch funky. Na klar, kommt man da auf Red Hot Chili Peppers, was auch sonst. Anthony Kiedis und seine Jungs wollten einen Namen, der ihre explosive Mischung eben aus Funk, Rock und Punk einfängt. Red Hot Chili Peppers, scharf, heiß und ein bisschen verrückt, genau wie ihre Musik und ihre Auftritte.
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17: Hier steht ihr aktuell am längsten. Auf der A66, Koblenz Richtung Ludwigshafen, gibt es zwischen Worms und dem Kreuz Ludwigshafen 7 Kilometer Stau. Rechnet mit mindestens 33 Minuten Zeitverlust. Auf der A61, Koblenz Richtung Ludwigshafen, steht ihr zwischen dem Kreuz Alzey und Gundersheim auf 2 Kilometern. Ebenfalls auf der A61 gibt es zwischen Emmelshausen und Pfalzfeld 1 Kilometer Stau. Auf der A65, Landau Richtung Ludwigshafen, gibt es zwischen Neustadt Süd und Neustadt Nord 1 Kilometer Stau. Ihr verliert dort mindestens 3 Minuten. Gute Fahrt.
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17: In Lahnstein haben wir aktuell 28 Grad. In Hörgrenzhausen sind es 25, genauso wie in Bad Ems. In den nächsten Stunden ist es überwiegend klar. Heute Nacht sinkt das Thermometer auf milde 13 Grad. Morgen wird es strahlend sonnig bei bis zu 26 Grad.
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0: Ja, heute bei mir Engels und Engel hat das Morning Rock Show. Wir haben über Erdbeeren gesprochen. Lecker. Und was man daraus so Leckeres zubereiten kann, wir hören auch noch mal rein. Frische Erdbeeren, die in heißer Schokolade tunkeln.
2: Oh, ja,
0: per Kühlschrank und Nachtisch. Ja.
3: Oh, das gibt einem so Kirmes.
2: Ja, ja, ja.
0: Genau, und dann hätte ich noch einen Erdbeersalat. Auch zum Grill mit Schafskäse. Es ist wirklich lecker. Ja? Schafskäse, Zwiebelchen, Erdbeeren dazu. Ist gut. Ist
3: so wie mit Wassermelone, ne?
0: Ja, genau.
2: Oh,
0: ja.
2: Da, nee, ich hasse ja Obst in Salat, habe ich glaube ich schon tausendmal gesagt. Okay. Aber, ich muss sagen, dieses Wassermelone-Feta-Ding, das schmeckt wirklich lecker.
0: Und das Erdbeer-Dings ist genauso.
2: Okay, ich bin bereit, das auszuprobieren.
0: Jetzt habe ich noch etwas, was wir drei mit Sicherheit mögen. Einen selbstgemachten Erdbeerleim.
2: Oh, Schnaps. Sehr gut.
0: Wodka. Ja.
2: Mag ich eigentlich nicht.
0: Dann pürieren, Zucker dazu, ein bisschen Limettensaft und Wodka.
3: Ach, so ein Schnaps dann, ne?
0: Ist haltbar, 14 Tage im Kühlschrank. Ich bezweifle, dass das so lange hält.
2: Erdbeerleim immer ganz schlimm von gekotzt. Oh. Aber generell, schmeckt generell nach Jugend, bin ich Kumpel, finde ich super.
0: So, jetzt hätte ich gerne wieder meinen Einspieler.
2: Ja, gestern wieder ein Eingeholt mit Gerhard, den meinst du?
0: Oh, das ist immer so herrlich. Das ist unser Lieblingsthema, Essen und Trinken. Ja, daraufhin hat sich Dietmar gehört, unser Rock Buddy, und hat auch noch ein Erdbeerrezept.
4: Moin, Moin ins Studio. Erdbeeren isst man mit schwarzem Pfeffer. Und Sahne, das müsst ihr mal probieren. Ganz große Klasse. Pfeffer frisch mahlen, grobkörnig.
0: Krass. Und Sebastian hat auch noch geschrieben auf unserer Studio-WhatsApp. Erdbeeren halbieren, eine Prise frisch gemahlener Pfeffer drüber streuen und dazu ein Glas Sekt. Herrlich. Das werde ich nachher mal ausprobieren. Sehr schön. Ah, ich liebe Sommer und Erdbeeren.
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1: Der VfL Wolfsburg ist aus der Bundesliga abgestiegen. Der SC Freiburg hat das Euroleague-Finale verloren. Die Eishockey-Nationalmannschaft ist bei der WM nach der Vorrunde raus.
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5: Man muss jetzt als Rockstar nicht unbedingt der größte Tierschützer sein, aber bei einem Konzert in der Menge ein Huhn schlachten zu lassen, das kommt auch bei der Allgemeinheit nicht besonders gut an. Egal ob Absicht oder nicht, bei einem Konzert in Toronto im Jahr 1969 haben Alice Cooper eine Henne ins Publikum geworfen. Ganz schlechte Idee. Die Zuschauer rissen das Tier nämlich auseinander. Die Presse machte raus, die Band habe die Henne selbst getötet. Gut, was lernen wir daraus? Das Haustier dann doch lieber zu Hause lassen, wenn man einen Auftritt hat.
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18: Ich bin Tine Klimach. Die frühere RAF-Terroristin Daniela Klette ist vor dem Landgericht Verden zu 13 Jahren Haft verurteilt worden. Wegen schweren Raubes, Verstößen gegen Waffengesetze und anderer Straftaten.
19: Geldtransporter und Supermärkte hat sie mit ihren mutmaßlichen Komplizen Burkhard Garweg und Ernst Volker Staub überfallen. Das sahen die Richter als erwiesen an, nach über einem Jahr Verhandlung. Insgesamt ging es in dem Verfahren um 8 Überfälle in Niedersachsen und Nordrhein-Westfalen, bei denen die Täter insgesamt mehr als 2 Millionen Euro erbeuteten. Hatten. Bei ihrer Festnahme im Februar vor 2 Jahren fanden die Ermittler in Klettes Berliner Wohnung unter anderem Waffen, gefälschte Ausweise und 240.000 Euro Bargeld. Nach ihren mutmaßlichen Komplizen wird weiter gesucht. Thomas Thonfeld, Nachrichtenredaktion.
18: Menschenhandel soll in Deutschland künftig konsequenter verfolgt und härter bestraft werden können. Das sieht ein Gesetzentwurf aus dem Bundesjustizministerium vor, den das Bundeskabinett heute beschlossen hat.
0: Wer moderne Sklaverei ausnutze, dürfe nicht straffrei davonkommen, sagt Bundesjustizministerin Hubig. Sie meint etwa all diejenigen, die sich die Nägel machen lassen, obwohl vieles darauf hindeutet, dass im Nagelstudio nicht alles korrekt läuft. Oder auch Bauherren, die ein Auge zudrücken, wenn eine Firma besonders günstige Konditionen verspricht, doch nicht ganz klar ist, ob die Arbeiter auch alle angemeldet sind. Für Menschenhandel direkt sollen künftig bis zu 10 Jahre Haft möglich sein. Das geht aktuell nur bei schweren Fällen. Aus Berlin, Lea Matschulat.
18: Die Wirtschaftsweisen erwarten in diesem Jahr wegen der Auswirkung des Iran-Kriegs nur ein Mini-Wachstum der deutschen Wirtschaft von 0,5%. Im vergangenen Herbst hatte der Sachverständigenrat noch mit einem Plus des Bruttoinlandsprodukts von 0,9% gerechnet. Durch den Iran-Krieg ist der Schiffsverkehr in der für den Ölhandel wichtigen Straße von Hormuz weitgehend zum Erliegen gekommen. In der Folge sind die Öl- und Gaspreise stark gestiegen, aber auch für andere Produkte wie Weizen und Düngemittel. Der Trend zur Teilzeit hält in Deutschland ungebrochen an. Immer mehr Beschäftigte arbeiten mit reduzierter Stundenzahl. 2025 erreichte die Teilzeitquote unter den Beschäftigten mit rund 32% einen neuen Höchststand, wie das Statistische Bundesamt in Wiesbaden mitteilte. Damit arbeitete fast jede dritte beschäftigte Person in Teilzeit. Besonders häufig sind Frauen in Teilzeit tätig. Mehr als jede zweite Frau arbeitete in Teilzeit. Bei Männern war es dagegen nur etwa jeder siebte.
20: Und jetzt für euch das Südwesten-Update mit Martin Fischer. Kommunen in Rheinland-Pfalz sind bei der Versorgung mit Schulen und Krankenhäusern wohl weit hinten. Das zeigt ein bundesweites Ranking des Instituts der deutschen Wirtschaft. Ein brennendes Storchennest hat wohl für einen Stromausfall im Europapark gesorgt. Zeitweise ging auch auf den Achterbahnen nichts mehr. Zum Teil mussten Fahrgäste aus den Bahnen befreit werden. Und das Hessengeld soll beim Kauf der ersten eigenen Immobilie helfen. Laut dem Finanzministerium wurden für über 17.000 Anträge jetzt schon mehr als 277 Millionen Euro Förderung bewilligt.
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23: Hier steht ihr aktuell am längsten. Auf der A61 Richtung Ludwigshafen gibt es zwischen Worms und dem Kreuz Ludwigshafen 5 Kilometer Stau. Ebenfalls auf der A61 Richtung Ludwigshafen staut es sich zwischen dem Kreuz Alzey und Gundersheim auf 2 Kilometern. Auf der A61 Richtung Ludwigshafen ist zwischen dem Kreuz Frankenthal und dem Kreuz Ludwigshafen der rechte Fahrstreifen wegen Aufräumarbeiten gesperrt. Im weiteren Verlauf Richtung Ludwigshafen gibt es zwischen Emmelshausen und Pfalzfeld 1 Kilometer Stau. Gute Fahrt!
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23: In Hörgrenzhausen zeigt das Thermometer derzeit 27 Grad. Etwas kühler ist es in Emmelshausen mit 23 Grad. In Bad Ems messen wir aktuell 28 Grad. In den nächsten Stunden ist es überwiegend klar. Heute Nacht sinkt das Thermometer auf milde 13 Grad. Morgen wird es strahlend sonnig bei bis zu 26 Grad.
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24: Ach, herrlich. Wieder ein so schöner Tag. Lasst es euch gut gehen. Jo, schnell ranhauen, damit vielleicht schneller Feierabend ist, wenn es geht. Und dann schön nochmal das Wetterchen genießen, ja. Lasst es euch gut gehen. Jetzt richtig toll. Die Lemonheads haben wir auch lange nicht gehört. Die Mrs. Robinson. Richtig schöner Song. Ja, richtig gute Laune.

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1: Wir haben die letzten Tickets auch. Wenn diese geilen Gigs ausverkauft sind, hier haben sie und ihr könnt gewinnen. Ja, auf unserer App. Es geht nur auf unserer App, die bitte vorher runterladen in dieser Woche. Rock am Ring, echter Kult, da gibt's gar nichts mehr zu kaufen, nur zu gewinnen bei uns. Gestern hat Marcel gewonnen bei mir. Ah, war der glücklich. Bei dir zwitschern die Vögel, das ist ja süß. Ach Mensch, das ist ja super Wetter, ne?
2: Ja, auf jeden Fall. Ich bin gerade aus dem Keller nach oben gerannt.
1: Achso, das ist gut. Das hat sich gelohnt, der Einsatz.
2: Auf jeden
1: Zweimal
2: Fall.
1: Zweimal Rock am Ring. Dann wünschen wir uns mal so ein Wetter für euch dann, Rock am Ring.
2: Ja,
1: super. Nächstes Wochenende. Es ist ja schon so weit.
2: Ich werde mich jetzt erstmal hinsetzen und das mal verarbeiten.
1: Ja, ja, ja. Also kannst aber auch allen empfehlen, das lohnt sich jetzt, einfach anmelden auf unserer App und dann zack.
2: Mega, mega einfach und hat echt super geklappt.
1: Ja, das hat es wohl. Vielleicht gleich auch bei euch, ja. Vielleicht gehen gleich die nächsten Tickets raus. Also ihr müsst euch aber vorher natürlich anmelden auf der App, ja. Rock am Ring, boah, das wird ja so ein Kracher. Das Line-Up ist mega. Limp Bizkit, Papa Roach, auf Denko Jones sind mit dabei, Volbeat, dann Iron Maiden, natürlich die Offspring, viele andere mehr. Und, boah, finde ich natürlich persönlich auch richtig, richtig geil, Linkin Park mit Emily. Habe ich letztes Jahr schon gesehen. Emily ist großartig, also freut euch drauf, das wird richtig heiß.
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15: Hier steht ihr aktuell am längsten. Auf der A61 Richtung Ludwigshafen gibt es zwischen dem Kreuz Frankenthal und dem Kreuz Ludwigshafen 3 Kilometer Stau wegen Aufräumarbeiten auf dem rechten Fahrstreifen. Ebenfalls auf der A61 Richtung Ludwigshafen steht ihr 3 Kilometer zwischen dem Kreuz Alzey und Gundersheim. Auf der A65 Richtung Ludwigshafen gibt es zwischen Neustadt Süd und Neustadt Nord 1 Kilometer Stau. Wir wünschen euch eine gute Fahrt.
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16: In Emmelshausen sind es aktuell 23 Grad, in Boppard und Bad Ems jeweils 28 Grad.
15: In den nächsten Stunden ist es überwiegend klar. Heute Nacht sinkt das Thermometer auf milde 13 Grad. Morgen wird es strahlend sonnig bei bis zu 26 Grad.
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0: Du warst auch so ein süßer Junge.
1: Du und deine Freunde, ihr nehmt doch alle Drogen.
0: Ja.
2: Oh,
1: ja, richtig.
2: Ah ja, jetzt bist du ein bisschen ruhiger geworden. Ja, ja. Ne?
1: Komm jetzt langsam runter. Ja, Vorbereitungsphase, 14 Uhr geht's los. Meine Show, 14.15 Uhr. Cover schlägt Original oder Original schlägt das Cover. Das Original von American, von Guess Who? American Woman. Hören wir mal rein.
2: Sehr cool.
1: Das ist klassisch, ne?
2: Ja. Geiler Song, wirklich.
1: So, und die Coverversion, die ist nicht nur klassisch, ja, sondern ja, klasse, ja, wo wir bei Lenny Kravitz wären. Dein absoluter Favorit?
2: Absolut. Gestern 62 geworden.
1: War, kann man noch gratulieren. Ne?
2: Ja, aber sowas.
1: Der hat ein Sixpack mit 62. Aber ich glaube, der ist aufgemalt, ne, oder?
2: nee, das ist echt.
1: Und das hier ist auch echt, nämlich sein Cover von American Woman.
2: Nicht großer echt. Song.
1: 0171-731-6046, Cover oder Original. Original oder Cover, es liegt bei euch. Bis gleich.
2: 14.10 das Ergebnis. Ich werde genau hinhorchen.
1: Ich hoffe doch.
2: Viel Spaß mit Olli.

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11: Ich bin Thomas Pleskin. Die Wirtschaftsweisen erwarten in diesem Jahr wegen der Auswirkungen des Iran-Kriegs nur ein Mini-Wachstum der deutschen Wirtschaft von 0,5%. Im vergangenen Herbst hatte der Sachverständigenrat noch mit einem Plus des Bruttoinlandsprodukts von 0,9% gerechnet.
12: Sprit ist teurer geworden, Öl, Gas und das spüren natürlich auch die Unternehmer. Zudem rechnen die Experten damit, dass auch die Inflation weiter ansteigt, also dass wir Verbraucher an Kaufkraft verlieren. Das milliardenschwere Investitionsprogramm der Regierung für die Infrastruktur könnte für ein bisschen mehr Wachstum sorgen, so die Wirtschaftsweisen. Gleichzeitig fordern sie aber Reformen von der Regierung und das heißt vor allem den Anstieg der Sozialbeiträge begrenzen. Claudia Wächter, Nachrichtenredaktion.
11: Das Bundeskabinett hat eine Neufassung des Baugesetzbuchs beschlossen, die vor allem den Wohnungsbau in Schwung bringen soll. Planungsverfahren sollen digitalisiert, verkürzt und für Bürgerinnen und Bürger durchsichtiger werden. Daneben sollen Kommunen mehr Handhabe gegen sogenannte Schrottimmobilien bekommen.
13: Städte und Gemeinden mit zu wenig Wohnraum können künftig Bauen zum sogenannten überragenden öffentlichen Interesse erklären. Damit würden dann die entsprechenden Projekte Vorrang vor anderen Interessen bekommen, wenn es zum Beispiel um die Nutzung von Grünflächen geht. Das große Ziel der Ministerin, Bauen beschleunigen, denn das dauert hier in Deutschland immer noch viel zu lange. Und offensichtlich vernachlässigte Häuser sollen schneller instand gesetzt werden, in Extremfällen sogar enteignet werden können. Thomas Thonfeld, Berlin.
11: Die frühere RAF-Terroristin Daniela Klette ist vor dem Landgericht Verden zu 13 Jahren Haft verurteilt worden, wegen schweren Raubes, Verstößen gegen Waffengesetze und anderer Straftaten. Das Gericht sah es als erwiesen an, dass die Angeklagte mit ihren mutmaßlichen Komplizen Burkhard Garwig und Ernst Volker Staub Geldtransporter und Supermärkte überfiel. Dabei soll das Trio mehr als 2,7 Millionen Euro erbeutet haben. Garwig und Staub sind weiter auf der Flucht. Die deutsche Luftfahrt- und Tourismusbranche sieht trotz der Lage im Nahen Osten keine Gefahr für Flugausfälle im Sommer wegen fehlenden Kerosins. Die Lufthansa erklärte, mögliche Ausfälle über die Straße von Hormuz könnten durch Importe aus den USA und Afrika ausgeglichen werden. Reisende müssten sich weder um ihre Buchungen noch um nachträgliche Preissteigerungen sorgen.
14: Und jetzt für euch das Südwesten-Update mit Martin Fischer. Kommunen in Rheinland-Pfalz sind bei der Versorgung mit Schulen und Krankenhäusern wohl weit hinten. Das zeigt ein bundesweites Ranking des Instituts der deutschen Wirtschaft. Ein brennendes Storchennest hat wohl für einen Stromausfall im Europapark gesorgt. Zeitweise ging auch auf den Achterbahnen nichts mehr. Zum Teil mussten Fahrgäste aus den Bahnen befreit werden. Und das Hessengeld soll beim Kauf der ersten eigenen Immobilie helfen. Laut dem Finanzministerium wurden für über 17.000 Anträge jetzt schon mehr als 277 Millionen Euro Förderung bewilligt.
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16: Hier steht die aktuell am längsten. Auf der A46.1 Richtung Ludwigshafen gibt es zwischen dem Kreuz Frankenthal und dem Kreuz Ludwigshafen 3 Kilometer Stau wegen Aufräumarbeiten auf dem rechten Fahrstreifen. Ebenfalls auf der A46.1 Richtung Ludwigshafen steht ihr zwischen dem Kreuz Alzey und Gundersheim auf 3 Kilometern. Auf der A643 Richtung Wiesbaden zwischen Mainz-Gonsenheim und dem Schiersteiner Kreuz staut es sich auf 3 Kilometern. Auf der A3 Richtung Frankfurt gibt es zwischen Montabaur und Dietz 2 Kilometer Stau. Gute Fahrt.
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16: In Emmelshausen zeigt das Thermometer 24 Grad. Wärmer ist es in Mendig mit 28 Grad und in Bendorf werden aktuell 29 Grad gemessen. In den nächsten Stunden ist es überwiegend locker bewölkt. Heute Nacht sinkt das Thermometer auf milde 13 Grad. Morgen wird es herrlich sonnig bei bis zu 27 Grad.
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8: Willkommen, Ausgabe Mittwoch, 27. Mai. Dazu absolutes Wohlfühlwetter. Nicht zu kalt, nicht zu warm. Genau in der Mitte. Also so mag ich's und Stichwort mag ich. Wir steigen natürlich ein mit dem Highlight. Cover schlägt Original oder Original schlägt die Coverversion. Und das Original kommt von The Guess Who, American Woman. Und die Nummer klingt so. Das Cover, das kommt von Lenny Kravitz und ist auch nicht schlecht. Da merkt man schon, hat richtig Dampf. Ihr könnt mitentscheiden mit eurer Rock'n'Roll-Expertise. Das ist die 0171 731 60 46. Nochmal 0171 731 60 46. Lenny Kravitz oder The Guess Who? Das ist die Frage. Und jetzt starten wir die Show mit The Number.

0: Rock'n'Pop mit Green Day, 21 Guns, um 14.16 Uhr.
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0: Für das Original gehen wir ins Jahr 1970. Guess Who aus Kanada veröffentlichten ihr 6. Studioalbum, American Woman. Das Album schlägt ein wie eine Bombe. Die Rocker verkauften in dem Jahr tatsächlich mehr Platten als die Beatles. Das Album erreichte Platz 1 der Charts und ein Grund für den Erfolg liegt natürlich in der Single, American Woman. Natürlich die Textzeile American Woman, Stay Away From Me, amerikanische Frau, komm mir nicht zu nah. Eine offene Kritik an der US-Politik in den 60er Jahren. Damit kommen wir zur Coverversion und die liefert Lenny Kravitz. Die Nummer findet sich wieder auf seinem Album Fun.

0: seine Performance gewann Lenny Kravitz ein Jahr später einen Grammy. Aber reicht das aus, um das Original zu toppen? Und genau diese Frage gebe ich an euch weiter. 0171 731 6046, eure Rock'n'Pop-Expertisen, Cover oder Original.
1: Hi Olli.
0: Hi.
1: American Woman. Ja, da geht meine Stimme heute ans Original. Die Stimme ist einfach rauchiger und deftiger und ja, das gefällt mir einfach viel besser.
2: Ja, also meine Stimme auf jeden Fall für Lenny heute.
3: Hi Olli Pirall.
0: Ah ja, du bist
3: hier. Da brauche ich, glaube ich, gar nicht lange zu überlegen.
0: Ja, das
3: ich entscheide ich. Mich für das Cover. Ich bin nämlich totaler Lenny Kravitz-Fan und ich finde, die Nummer knallt wesentlich mehr als das Original. Das Original wird dagegen langweilig, finde ich. Und was das Wetter betrifft, gebe ich dir auch recht. Mir ist es auch angenehmer als die Hitze von gestern.
0: Super angenehm, auch dein Posting, vielen Dank dafür. Man kann auch wirklich richtig schön durchatmen bei diesem Wetter und richtig fresh ist auch die Nummer. Lenny Kravitz, Cover schlägt das Original. American Woman, nur bei uns.

amerikanische Frau, komm mir bloß nicht zu nah. Harte Lyrics, auch bei Lenny Kravitz. Großartiges Cover von ihm. Nochmal herzlichen Glückwunsch, gestern hat er seinen 62. gefeiert. Lenny Kravitz, nicht schlecht. Yeah. Die Oli-Liberal-Show, 14:22 Uhr jetzt.

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14: Hier steht ihr aktuell am längsten. Auf der A61 Richtung Ludwigshafen gibt es zwischen dem Kreuz Frankenthal und dem Kreuz Ludwigshafen 3 Kilometer Stau wegen Aufräumarbeiten auf dem rechten Fahrstreifen. Ebenfalls Richtung Ludwigshafen steht ihr zwischen dem Kreuz Alzey und Gundersheim auf 2 Kilometern. Auf der A60 Richtung Bingen stockt der Verkehr zwischen Ingelheim Ost und Ingelheim West auf 3 Kilometern. Auf der A61 in der Gegenrichtung, Richtung Koblenz, stockt es zwischen dem Kreuz Ludwigshafen und dem Kreuz Frankenthal auf 1 Kilometer. Habt eine gute und sichere Fahrt.
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14: In Boppard haben wir aktuell 29 Grad. Genauso warm ist es in Neuwied. Deutlich kühler zeigt sich Emmelshausen mit 23 Grad. In den nächsten Stunden ist es überwiegend locker bewölkt. Heute Nacht sinkt das Thermometer auf milde 13 Grad. Morgen wird es herrlich sonnig bei bis zu 27 Grad.
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14.35 Uhr. Das wünsche ich euch in der Olli Peral Show. Montags bis Freitags, 14 bis 20 Uhr. Und coole Nummern mit dabei, wie auch jetzt Roy Republic mit Ma House.

0: den American Music Awards wurde dieser Mann hier für sein Lebenswerk ausgezeichnet. Billy Idol. Und das völlig zu Recht. Ganz genau 14.41 Uhr, hier ist die Olli Peral Show.
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0: Des Rockbuddies Lieblingsgaumenfreude ist die Erdbeere. Süß, immer wieder der absolute Flash und die eigentliche Sommerkönigin auch dieses Jahr. Aber genießen kann man die Erdbeere tatsächlich auf ganz verschiedene Art und Weisen. Und da gibt es heute richtig leckere, knackige Tipps von euch.
2: Moin ins Studio nach Bernbostel. Erdbeeren isst man mit schwarzen Pfeffer und Sahne. Das müsst ihr mal probieren. Ganz große Klasse. Pfeffer frisch mahlen, grobkörnig.
0: Das muss man ausprobieren. Klingt sehr, sehr lecker. Ja, ja, Essen ist der Sex des Alters, aber das ist noch eine andere Geschichte. Ja, wie esst ihr eure Lieblingserdbeeren? Gerne her damit 0171 731 60 46. Und dazu auch ganz fresh, bester Rock'n'Pop jetzt, Metallica. Nothing Else Matters. 14.42 Uhr.

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4: Es gibt ja wirklich etliche Songs, die nach ganz beliebten Orten oder bestimmten Sehenswürdigkeiten benannt sind. Aber nicht nur bei den Songs, auch bei manchen Bandnamen ist das der Fall. So zum Beispiel auch bei Linkin Park damals. Der kommt nämlich vom Lincoln Park, also einem Park in Santa Monica in Los Angeles. Doch die Webdomain für den Namen, die war leider schon weg. Also wurde aus dem C dann ein K und das L in Lincoln, das wurde einfach komplett gestrichen. Praktisch gedacht und doch irgendwie so ein bisschen modern. Ursprünglich wollte sich die Band übrigens auch mal Hybrid Theory nennen. So hieß dann aber einfach das erste Album.
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18: Ich bin Thomas Pleskin. Die Wirtschaftsweisen erwarten in diesem Jahr wegen der Auswirkungen des Iran-Kriegs nur ein Mini-Wachstum der deutschen Wirtschaft von 0,5%. Im vergangenen Herbst hatte der Sachverständigenrat noch mit einem Plus des Bruttoinlandsprodukts von 0,9% gerechnet.
19: Sprit ist teurer geworden, Öl, Gas und das spüren natürlich auch die Unternehmer. Zudem rechnen die Experten damit, dass auch die Inflation weiter ansteigt, also dass wir Verbraucher an Kaufkraft verlieren. Das milliardenschwere Investitionsprogramm der Regierung für die Infrastruktur könnte für ein bisschen mehr Wachstum sorgen, so die Wirtschaftsweisen. Gleichzeitig fordern sie aber Reformen von der Regierung und das heißt vor allem den Anstieg der Sozialbeiträge begrenzen. Claudia Wächter, Nachrichtenredaktion.
18: Das Bundeskabinett hat eine Neufassung des Baugesetzbuchs beschlossen, die vor allem den Wohnungsbau in Schwung bringen soll. Planungsverfahren sollen digitalisiert, verkürzt und für Bürgerinnen und Bürger durchsichtiger werden. Daneben sollen Kommunen mehr Handhabe gegen sogenannte Schrottimmobilien bekommen.
6: Städte und Gemeinden mit zu wenig Wohnraum können künftig Bauen zum sogenannten überragenden öffentlichen Interesse erklären. Damit würden dann die entsprechenden Projekte Vorrang vor anderen Interessen bekommen, wenn es zum Beispiel um die Nutzung von Grünflächen geht. Das große Ziel der Ministerin, Bauen beschleunigen, denn das dauert hier in Deutschland immer noch viel zu lange. Und offensichtlich vernachlässigte Häuser sollen schneller instand gesetzt werden, in Extremfällen sogar enteignet werden können. Thomas Thonfeld, Berlin.
18: Die frühere RAF-Terroristin Daniela Klette ist vor dem Landgericht Verden zu 13 Jahren Haft verurteilt worden, wegen schweren Raubes, Verstößen gegen Waffengesetze und anderer Straftaten. Das Gericht sah es als erwiesen an, dass die Angeklagte mit ihren mutmaßlichen Komplizen Burkhard Garwig und Ernst Volker Staub Geldtransporter und Supermärkte überfiel. Dabei soll das Trio mehr als 2,7 Millionen Euro erbeutet haben. Garwig und Staub sind weiter auf der Flucht. Die deutsche Luftfahrt- und Tourismusbranche sieht trotz der Lage im Nahen Osten keine Gefahr für Flugausfälle im Sommer wegen fehlenden Kerosins. Die Lufthansa erklärte, mögliche Ausfälle über die Straße von Hormuz könnten durch Importe aus den USA und Afrika ausgeglichen werden. Reisende müssen sich weder um ihre Buchungen noch um nachträgliche Preissteigerungen sorgen.
8: Und jetzt für euch das Südwesten-Update mit Martin Fischer. Kommunen in Rheinland-Pfalz sind bei der Versorgung mit Schulen und Krankenhäusern wohl weit hinten. Das zeigt ein bundesweites Ranking des Instituts der deutschen Wirtschaft. Ein brennendes Storchennest hat wohl für einen Stromausfall im Europapark gesorgt. Zeitweise ging auch auf den Achterbahnen nichts mehr. Zum Teil mussten Fahrgäste aus den Bahnen befreit werden. Und das Hessengeld soll beim Kauf der ersten eigenen Immobilie helfen. Laut dem Finanzministerium wurden für über 17.000 Anträge jetzt schon mehr als 277 Millionen Euro Förderung bewilligt.
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20: Hier steht ihr aktuell am längsten. Auf der A61 Richtung Ludwigshafen. Zwischen Kreuz Frankenthal und Kreuz Ludwigshafen gibt es 3 Kilometer Stau. Grund sind Aufräumarbeiten auf dem rechten Fahrstreifen. Auf der A65 Richtung Landau steht ihr zwischen Deidesheim und Neustadt Nord auf 1 Kilometer. Auf der A643 Richtung Wiesbaden stockt der Verkehr zwischen Mainz-Mombach und Wiesbaden-Eppelallee auf 1 Kilometer. In der Gegenrichtung Richtung Mainz ist der Verkehr zwischen Mainz-Mombach und Dreieck Mainz dicht. Gute Fahrt.
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20: Bei euch in Hörgrenzhausen sind es aktuell 27 Grad. In Mendig messen wir 28 Grad. Und Lahnstein meldet 30 Grad. In den nächsten Stunden ist es überwiegend locker bewölkt. Heute Nacht sinkt das Thermometer auf milde 13 Grad. Morgen wird es herrlich sonnig bei bis zu 27 Grad.
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21: 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Tickets zum Beispiel warten auf euch für Rock am Ring. Wie ihr drankommt, verrate ich euch gleich. Bleibt dran.

0: Christian and rock and roll Himmel, Freddie Mercury, I was born to love you. Ist die Olli Peral Show, ganz genau Viertel nach drei.
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0: Und diese Jungs sind auch mit am Start bei Rock am Ring. Papa Roach. Nächste Woche Freitag ist der 15. Juni, übrigens zusammen mit Linkin Park und Limp Bizkit. Das ist mal ein leckerer Auftakt. Mal nochmal. 15.16 Uhr kommt gut durch die Rush Hour mit uns und Best of Rock and Pop.
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0: die Scorpions, Rock You Like a Hurricane. High Five 4, hier ist die Olli Peral Show und gleich für euch die Rock'n'Pop News darin, unter anderem Neues von Neil Young, dem Godfather of Grunge. Bleibt dran. Mittwoch, 27. Mai, hier ist die Olli Peral Show.
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20: Hier steht ihr aktuell am längsten. Auf der A61 Richtung Ludwigshafen gibt es zwischen Frankenthal und Ludwigshafen 3 Kilometer Stau wegen Aufräumarbeiten auf dem rechten Fahrstreifen. In der Gegenrichtung Richtung Koblenz steht ihr zwischen Ludwigshafen und Frankenthal auf 1 Kilometer. Auf der A643 Richtung Mainz staut es sich zwischen dem Schiersteiner Kreuz und dem Dreieck Mainz auf 2 Kilometern. In der Gegenrichtung Richtung Wiesbaden gibt es zwischen Mainz-Mombach und Wiesbaden-Eppelallee 1 Kilometer Stau. Auf der A65 Richtung Landau steht ihr zwischen Deidesheim und Neustadt Süd auf 1 Kilometer. Habt eine gute und sichere Fahrt.
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20: Bei euch in Main zeigt das Thermometer aktuell 27 Grad. In Hörgrenzhausen haben wir ebenfalls 27 Grad. Mendig meldet 28 Grad. In den nächsten Stunden ist es überwiegend locker bewölkt. Heute Nacht sinkt das Thermometer auf milde 13 Grad. Morgen wird es herrlich sonnig bei bis zu 27 Grad.
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Die heißen Schoten aus Kalifornien. Die Red Hot Chili Peppers, Danny California. Oh ja. 15:40, hier ist die Olli Peral Show. Jetzt bester Rock and Pop mit OPM und Heaven is a Half Pipe.

0: Viertelstunde, so Halfpipe, Viertel vor vier.
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0: Jo, die amerikanische Rockband The Pretty Reckless bringen bald ein brandneues Album raus. Am 26. Juni soll es kommen, also You Know, und heißt Dear God. Lieber Gott. Eine Single mit demselben Namen veröffentlichen sie auch. Und die ist schon mal, ja, ich würde sagen, ein richtig guter Vorgeschmack auf das Album. Gefällt mir. The Pretty Reckless, Dear God. Wir stellen fest, es wird hart, es wird intensiv, es wird emotional. Ein paar weitere Songs wie Love Me kann man übrigens auch schon hören. Und ich muss ganz ehrlich sagen, ich freue mich drauf. Das klingt wie ein neuer Meilenstein für die Band. Live kann man die Jungs auch hören. The Pretty Reckless spielen ja auch bei Rock am Ring. Also Freunde, was sagt ihr? Wir zusammen mit den neuen Songs. 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Neil Young sagte Anfang des Jahres mehrere Konzerte ab und zog sich aus der Öffentlichkeit zurück, aber wir haben gute Nachrichten. Ihm geht's gesundheitlich richtig gut und noch besser, er spielt jetzt seinen ersten Live-Auftritt wieder seit Oktober. 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Und das aus einem besonderen Grund, das war nämlich ein Benefizkonzert zu Ehren von David Suzukis 90. Geburtstag. Suzuki ist ja kanadischer Umweltaktivist und Wissenschaftler und für den spielte Neil Young ein richtig schönes Akustikset und das nicht zum ersten Mal. Schöne Aktion und vielleicht sehen wir ihn noch live in Europa. Danke, das war's und Ende im Gelände.

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7: I Won't Back Down in der Version von Johnny Cash. Im Original stammt der Titel ja von Tom Petty, befindet sich wieder auf seinem ersten Soloalbum Full Moon Fever aus 89. Johnny Cash veröffentlichte die Nummer im Jahre 2000. Er verstarb 3 Jahre später am 12. September 2003.
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0: den Song im Juni 2020 bei einer Wahlkampfkundgebung verwendet hatte, gaben Tom Pettys Witwe, seine Ex-Frau und die beiden Töchter eine Erklärung ab, in der sie klarstellten, dass dies nicht genehmigt sei. Sie schrieben, sowohl der verstorbene Tom Petty als auch seine Familie stehen entschieden gegen Rassismus und Diskriminierung jeglicher Art. Zitat Ende. War damals eine klare Breitseite gegen Donald Trump. No, I won't. Nein, ich werde nicht klein beigeben. Nein, das werde ich nicht. Du könntest mich am Tor zur Hölle absetzen, aber ich würde nicht klein beigeben. I won't back down, ein Lied, das eben Mut machen soll, immer wieder aufzustehen, sich nicht unterkriegen zu lassen. Entsprechend wurde die Nummer nach den Anschlägen vom 11. September oft von den US-Radiostationen gespielt. Eine wunderbare Coverversion, I won't back down. 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
8: Ich bin Thomas Bleskin. Die Spritpreise in Deutschland sinken zwar weiter, nach Einschätzung des ADAC aber zu langsam. Beide Kraftstoffe sind weiter deutlich teurer als vor Beginn des Iran-Kriegs. Der ADAC kritisierte, niedrigere Ölpreise würden von den Mineralölkonzernen nur verzögert an die Verbraucher weitergereicht.
9: Sowohl Diesel als auch Super E10 liegen mittlerweile im bundesweiten Tagesdurchschnitt unter 2 Euro. Allerdings sind beide immer noch gut 20 Cent teurer als vor Ausbruch des Irankrieges. Und das trotz des Tankrabatts der Regierung von rund 17 Cent und obwohl der Ölpreis zuletzt deutlich nachgegeben hat. Für den ADAC ist das aktuelle Preisniveau der Beweis, dass die Mineralölkonzerne günstigere Ölpreise nur sehr verlangsamt an die Kunden weitergeben. Zum Sparen rät der ADAC, am späten Vormittag zu tanken oder bei Reisen ins Ausland zu schauen, ob es hinter der Grenze günstiger ist als in Deutschland. Onito Rau, Berlin.
8: Berichte über mögliche Diskussionen zu einem Austausch von Kanzler Merz sorgen in der Union für Unruhe. Bild und Stern berichten unter Berufung auf führende Christdemokraten über entsprechende Gedankenspiele. Als möglicher Nachfolger wird unter anderem Nordrhein-Westfalens Ministerpräsident Wüst genannt. Das Umfeld von Merz wies die Spekulationen scharf zurück. Das Bundeskabinett will die deutsche Filmbranche stärken. Große Streamingdienste wie Netflix, Amazon Prime oder Disney Plus sollen künftig verpflichtend in Deutschland investieren. Einen entsprechenden Gesetzentwurf hat das Kabinett heute beschlossen.
10: Hintergrund ist die kriselnde deutsche Filmbranche. Große Produktionen wurden zuletzt oft im Ausland gedreht. Laut Gesetzentwurf sollen Streamingdienste künftig mindestens 8% ihrer Jahreseinnahmen aus Werbung und Abos in den Filmstandort Deutschland stecken. Dazu gehören aber auch Sender wie RTL, ProSieben, Sat.1 sowie ARD und ZDF. Außerdem stellt der Bund mehr als 300 Millionen Euro für Filmproduktionen bereit. Kulturstaatsminister Weimar spricht von einem Filmbooster. David Riemer, Berlin.
8: Der Trend zur Teilzeit in Deutschland hält ungebrochen an. Immer mehr Beschäftigte arbeiten mit reduzierter Stundenzahl. 2025 erreichte die Teilzeitquote unter abhängig Beschäftigten mit 31,9% einen neuen Höchststand, wie das Statistische Bundesamt mitteilte. Besonders häufig sind Frauen in Teilzeit tätig. Mehr als jede zweite Frau arbeitete 2025 in Teilzeit. Bei Männern war es dagegen nur etwa jeder siebte.
11: kommt jetzt für euch das Südwesten-Update mit Martin Fischer. In Mainz hat die SPD Rheinland-Pfalz Alexander Schweizer zum kommissarischen Landesvorsitzenden ernannt. Der frühere Ministerpräsident übernimmt den Posten von Sabine Betzing-Lichtentäler. In Hessen hat das Fusionsunternehmen Focused Energy 240 Millionen US-Dollar für die Weiterentwicklung der Laser-Kernfusion eingeworben. Das Geld soll den Weg zum ersten Laser-Fusionskraftwerk der Welt ebnen. Und im Südwesten hält die Hitzewelle an. Der Deutsche Wetterdienst erwartet bis Freitag weiter bis zu 33 Grad. Mehr dazu hört ihr in den News um halb.
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14: Hier steht ihr aktuell am längsten. Auf der A46-1 Richtung Koblenz gibt es zwischen dem Kreuz Mutterstadt und dem Kreuz Frankenthal 3 Kilometer Stau. Auf der A643 Richtung Wiesbaden staut es sich zwischen Mainz-Gonsenheim und Wiesbaden-Eppelallee auf 2 Kilometern. In der Gegenrichtung Richtung Mainz gibt es zwischen Wiesbaden-Dotzheim und Mainz-Mombach 1 Kilometer Stau. Auf der A65 Richtung Landau steht ihr zwischen Deidesheim und Neustadt-Nord auf 1 Kilometer. Gute Fahrt.
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14: Bei euch in Emmelshausen sind es aktuell 24 Grad. In Neuwied messen wir 29 Grad und Bad Ems meldet 28 Grad. In den nächsten Stunden ist es überwiegend locker bewölkt. Heute Nacht sinkt das Thermometer auf milde 13 Grad. Morgen wird es herrlich sonnig bei bis zu 27 Grad.
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16: 16:05 Uhr, schön, dass ihr mit dabei seid. Wir sind mittendrin in der Rush Hour. Gleich aber rein ins Album der Woche kommt von Robit.

0: 16.16 Uhr.
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0: Mit der Olli Show und dem Album der Woche. Wir schauen mal auf ein richtig gutes Konzeptalbum im Metal-Bereich. Die gibt's ja immer wieder, aber das hier ist schon besonders cool. Volbeat, Beyond Hell, Above Heaven. Der Name, ja, beschreibt das eigentlich ziemlich gut schon. Volbeat sagen nämlich, Menschen gehören weder in den Himmel noch in die Hölle. Darüber kann man diskutieren. Aber das war auch beabsichtigt wahrscheinlich. Ja, da werden sie so richtig philosophisch auch. Sie sind der Meinung, dass Menschen selbst für ihre Situation verantwortlich sind. Auch darüber kann man diskutieren. Das heißt am Ende, Gott oder das Universum planen unser Leben nicht. Himmel und Hölle sind eigentlich nur etwas, was wir Menschen erschaffen, entweder bei uns im Kopf oder durch unser Verhalten. Mann, oh Mann, das ist mal echt philosophischer Tobak bei Volbeat. Ja, bestes Beispiel ist diese Nummer hier, Seven Shots. Das Ich im Lied glaubt, er ist in Lebensgefahr, aber das Ding ist, das ist nicht nur sein Kopf und eben kein anderer Mensch. Ja, das hat er 7 Dämonen zu verdanken, die sich versuchen, da immer weiter in sein Gehirn zu bohren. Also das ist schon textlich harter Tobak. Aber musikalisch gefällt es mir richtig gut. Wir hören eine Nummer, die ist steil nach oben gegangen in den Charts. $16, hier sind Volbeat. Aus dem Album der Woche Beyond Hell, Above Heaven.

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5: Mit Martin Fischer und zum Amtsantritt hat der neue Ministerpräsident Gordon Schnieder gestern das Ahrtal besucht. Er wolle sich ein Bild vom Wiederaufbau machen. Knapp 5 Jahre sind seit der Flut vergangen und noch immer sind nicht alle Schäden beseitigt. In seiner zweiten Amtswoche richtet Schnieder den Fokus auf die Region. Teil des Besuchs war Altenahr, eine Schule in Bad Neuenahr-Ahrweiler und eine Klinik gewesen. Schnieder betonte, wie wichtig ihm der Austausch mit den Menschen vor Ort sei. Jetzt komme es darauf an, dort zu unterstützen, wo weiterhin Hürden bestehen. Um den Wiederaufbau im Ahrtal voranzutreiben, wird viel gefördert. Bis Ende April wurden rund 3,6 Milliarden Euro ausgezahlt. Und außerdem in der Region. In Mainz hat die SPD Rheinland-Pfalz Alexander Schweizer zum kommissarischen Landesvorsitzenden ernannt. Der frühere Ministerpräsident übernimmt den Posten von Sabine Betzing-Lichtentäler. Die wechselt in die Landesregierung. Schweizer wolle die Partei nach der verlorenen Landtagswahl neu aufstellen. In Hessen hat das Fusionsunternehmen Focused Energy 240 Millionen US-Dollar eingeworben. Das Geld soll den Weg zum ersten Laserfusionskraftwerk der Welt ebnen. Die Landesregierung spricht von einem starken Signal für den Standort Hessen. Und im Südwesten hält die Hitzewelle weiter an. Der Deutsche Wetterdienst erwartet bis Freitag weiter bis zu 33 Grad. Erst zum Sonntag könnte längerer Regen für Abkühlung sorgen.
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6: Hier steht ihr aktuell am längsten. Auf der A65 Richtung Landau gibt es zwischen Edenkoben und Landau Nord 2 Kilometer Stau. Im weiteren Verlauf zwischen Deidesheim und Neustadt Nord staut es sich ebenfalls auf 2 Kilometern. Auf der A643 Richtung Mainz, zwischen Wiesbaden-Dotzheim und dem Dreieck Mainz, steht ihr auf 2 Kilometern. In der Gegenrichtung stockt der Verkehr zwischen Mainz-Gonsenheim und Wiesbaden-Eppelallee auf 2 Kilometern. Auf der A6 Richtung Kaiserslautern gibt es zwischen dem Vierenheimer Dreieck und Ludwigshafen Nord 2 Kilometer Stau. Habt eine gute und sichere Fahrt.
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6: In Emmelshausen sind es aktuell 24 Grad. In Koblenz haben wir 28, während in Mayen 27 Grad gemessen werden. In den nächsten Stunden ist es überwiegend locker bewölkt. Heute Nacht sinkt das Thermometer auf milde 13 Grad. Morgen wird es herrlich sonnig bei bis zu 27 Grad.

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1: Die All American Rejects. Sie bringen im Mai ihr erstes Album seit 13 Jahren raus. Krass. Gehen mit Sandbox auch auf Tour und sind am 10. Juni in Berlin. Ihr Name kommt aus einer Textzeile aus dem Green Day Song Reject. Da heißt es nämlich: So when the smoke clears, here I am, your reject All American.
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1: Hier sind die All American Rejects mit ihrer ersten Single seit 13 Jahren. Hier ist King Kong.
0: Jetzt. Yes.

Coole Nummer. Finde ich gut. In The All-American Rejects, King Kong. Und hier ist die Mötley Crüe mit Girls, Girls, Girls. 16:40, schöne Rush Hour mit uns, Dolly Perl Show.

Pom en Medley Crew, Girls, Girls, Girls, ganz genau, Viertel vor fünf. Kleiner Blick rüber in WhatsApp, da kommen nämlich immer wieder sensationelle Messages von euch rein, wie auch aktuell. Dann lese ich mal vor, hallo Olli, ich liebe deine Show, das ist schon mal Hammer, ne? Da muss eigentlich gar nicht mehr kommen, aber es geht weiter, du hast eine mega Radiostimme, danke, heute ein bisschen heiser, aber ich probiere es. Und es geht weiter im Text, ich habe mir heute spontan freigenommen und freue mich schon auf deine Sendezeit. Wow, ich würde mir zu dem freien Tag gerne einen Song wünschen, Rammstein, Sonne, Sonne haben wir genug, Rammstein vielleicht später, schauen wir mal. Bitte grüße außerdem meinen Hasen Heino für mich, liebe Grüße, die Claudia aus Herbrumm bei Papenburg. Claudia, sensationell, ich danke dir für diese sehr liebe Message, 0171 731 6046. Ähnliche Messages gerne über WhatsApp. Hier ist die Olli Peral Show, montags bis freitags von 14

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9: Ich bin Thomas Bleskin. Die Spritpreise sinken weiter, aber langsam. Innerhalb einer Woche hat sich Superbenzin der Sorte E10 um 2,7 Cent verbilligt, Diesel um 4,5 Cent. Der ADAC hält den aktuellen Preisrückgang an den Tankstellen allerdings für viel zu gering.
10: Sowohl Diesel als auch Super E10 liegen mittlerweile im bundesweiten Tagesdurchschnitt unter 2 Euro. Allerdings sind beide immer noch gut 20 Cent teurer als vor Ausbruch des Irankrieges. Und das trotz des Tankrabatts der Regierung von rund 17 Cent und obwohl der Ölpreis zuletzt deutlich nachgegeben hat. Für den ADAC ist das aktuelle Preisniveau der Beweis, dass die Mineralölkonzerne günstigere Ölpreise nur sehr verlangsamt an die Kunden weitergeben. Zum Sparen rät der ADAC, am späten Vormittag zu tanken oder bei Reisen ins Ausland zu schauen, ob es hinter der Grenze günstiger ist als in Deutschland. Onito Rau, Berlin.
9: Die Wirtschaftsweisen erwarten in diesem Jahr wegen der Auswirkungen des Irankriegs nur ein Mini-Wachstum der deutschen Wirtschaft von 0,5%. Im vergangenen Herbst hatte der Sachverständigenrat noch mit einem Plus des Bruttoinlandsprodukts von 0,9% gerechnet.
11: Sprit ist teurer geworden, Öl, Gas und das spüren natürlich auch die Unternehmer. Zudem rechnen die Experten damit, dass auch die Inflation weiter ansteigt, also dass wir Verbraucher an Kaufkraft verlieren. Das milliardenschwere Investitionsprogramm der Regierung für die Infrastruktur könnte für ein bisschen mehr Wachstum sorgen, so die Wirtschaftsweisen. Gleichzeitig fordern sie aber Reformen von der Regierung und das heißt vor allem den Anstieg der Sozialbeiträge begrenzen. Claudia Wächter, Nachrichtenredaktion.
9: Der Trend zur Teilzeit hält in Deutschland ungebrochen an. Immer mehr Beschäftigte arbeiten mit reduzierter Stundenzahl. 2025 erreichte die Teilzeitquote unter abhängig Beschäftigten mit 31,9% einen neuen Höchststand, wie das Statistische Bundesamt mitteilte. Besonders häufig sind Frauen in Teilzeit tätig. Mehr als jede zweite Frau arbeitete 2025 in Teilzeit. Bei Männern war es dagegen nur etwa jeder siebte. Die deutsche Luftfahrt- und Tourismusbranche sieht trotz der Lage im Nahen Osten keine Gefahr für Flugausfälle im Sommer wegen fehlenden Kerosins. Die Lufthansa erklärte, mögliche Ausfälle über die Straße von Hormuz könnten durch Importe aus den USA und Afrika ausgeglichen werden. Reisende müssten sich weder um ihre Buchungen noch um nachträgliche Preissteigerungen sorgen.
12: Und jetzt für euch das Südwesten-Update mit Martin Fischer. In Mainz hat die SPD Rheinland-Pfalz Alexander Schweizer zum kommissarischen Landesvorsitzenden ernannt. Der frühere Ministerpräsident übernimmt den Posten von Sabine Betzing-Lichtenthaler. In Hessen hat das Fusionsunternehmen Focused Energy 240 Millionen US-Dollar für die Weiterentwicklung der Laser-Kernfusion eingeworben. Das Geld soll den Weg zum ersten Laser-Fusionskraftwerk der Welt ebnen. Und im Südwesten hält die Hitzewelle an. Der Deutsche Wetterdienst erwartet bis Freitag weiter bis zu 33 Grad. Mehr dazu hört ihr in den News um halb.
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14: Hier steht ihr aktuell am längsten. Auf der A6 Richtung Kaiserslautern stockt es zwischen dem Vierenheimer Dreieck und Ludwigshafen Nord auf 5 Kilometern. Plant mindestens 10 Minuten mehr Zeit ein. Auf der A48 Richtung Dernbach steht ihr zwischen Koblenz Nord und Bendorf auf 2 Kilometern. Ebenfalls auf der A643 Richtung Mainz gibt es zwischen Wiesbaden-Dotzheim und Mainz-Mombach 1 Kilometer Stau. Wir wünschen euch eine gute Fahrt.
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14: In Koblenz zeigt das Thermometer gerade 29 Grad. In Polch haben wir 28, ebenso in Bad Ems. In der Nacht sinkt das Thermometer auf frische 10 Grad. So wird das Wetter morgen. Es gibt klaren Himmel bei anfangs 10 Grad. Im Laufe des Tages steigt das Thermometer auf angenehme 24 Grad an.
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15: Mit dabei die Fluten aus dem Archiv und der ist jetzt für euch U2 mit Beautiful Day. Wirklich ein wunderschöner Tag, temperaturmäßig. Genau in der Mitte, nicht zu warm, nicht zu kalt. Perfekt. In 10 Minuten 60 Second Spezial. Schön, dass ihr mit dabei seid.

0: altes Fieber. Wir haben es ganz genau, 17.10 Uhr.
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0: Mit der Olli Peralschung gleich. Wie gesagt, nächste Runde 60 Second Spezial geht diese Woche für den jeweiligen Tagessieger aus drei Runden um einen 100€ Funzone-Gutschein. Alle Infos auch für euch unter www.fun-zone.de. Anmelden zum Mitzocken. Freuen wir uns jederzeit über unsere App. Eingeben einfach 60 Cent Spezial, die schnellste Wissensrallye der Welt. Und dann läuft das. 17.11 Uhr.

0: Um ganz genau 4:15, 17.14 Uhr haben wir es.
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0: Und es traut sich Karin aus Schmalenberg im Sauerland. Hallo Karin.
2: Ja, hi Olli.
0: Was ist bei euch so touristisches Highlight?
2: Hauptsächlich viel Wandern, Natur.
0: Sehr schön. Bin ich mit
2: und,
0: dabei.
2: Und Winterberg ist in der Nähe, da ist auch immer viel los.
0: Kann man mal vorbeischauen, ne?
2: Genau.
0: Karin, wir wollen Punkte machen. Der Tagessieger räumt ab. Ein 100-Euro-Gutschein für Funzone. Alexander aus Frankfurt, der hat heute Morgen gespielt und 7 Punkte gemacht. Was glaubst du, Karin, kriegen wir's?
2: Werden wir sehen. Kommt drauf an.
0: Wir brauchen 8, bitteschön.
2: Ja,
0: ich habe mir noch gar keine Gedanken gemacht, wenn du 7 machst. Dann bekommt ihr beide einen Gutschein.
2: Oh ja, prima. Okay.
0: Dann starte ich jetzt den Zufallsgenerator. Da brauche ich einen Stopp von dir und dann machen wir Punkte.
1: Stopp. Wissensgebiet, Geografie.
0: Jawohl.
2: Okay. Ja, wir werden sehen.
0: Ich denke auch, komm. Frage Nummer 1, in welchem Bundesland liegt der Schwarzwald?
2: Rheinland-Pfalz.
0: Baden-Württemberg, welches Land hat den höchsten Wasserfall der Welt? Kanada oder Venezuela?
2: Venezuela.
0: Welcher Ozean liegt zwischen Amerika und Europa? Das ist der?
2: Atlantik.
0: Welche Stadt ist weiter von Berlin entfernt, London oder Rom?
2: Rom.
0: Wie heißt die größte Halbinsel der Welt? Das ist die? Arabische Halbinsel. Hat Antwerpen einen Hafen?
2: Ja.
0: Welche europäische Hauptstadt wird auf die goldene Stadt genannt? Das ist?
2: Rom.
0: Welches Land ist größer, Rumänien oder Estland?
2: Rumänien.
0: Ja oder nein, Casablanca liegt in Marokko?
2: Ja.
0: Wie viele Zonen gibt es, Zeitzonen in Russland? 7 oder 11?
2: 7.
0: 11. In welcher deutschen Stadt befindet sich die berühmte Frauenkirche?
2: Dresden.
0: Wie heißt die Hauptstadt von Kroatien? Zagreb, was ist die Hauptstadt von der Türkei? Ankara, Ankara. Oder falsch? Magma ist unterirdisch. Lava, oberirdisch?
2: Falsch.
0: War, wie heißt die Region im Norden von Bayern auch? Da war ein bisschen mehr drin, ne? Da war ein bisschen geschludert. Am Anfang lief es richtig gut.
2: Und ich hab's nicht nervös.
0: Und ich hab's mir schon gedacht, wir haben 7 Punkte Gleichstand.
2: Ja.
0: Wir regeln das.
2: Prima.
0: Wir regeln das. Grüße nach Schmalenberg, hat Spaß gemacht, Karin.
2: Ja, super, danke auch.
0: Schönen Feierabend und bis bald. Tschüss.
2: Tschüss.
0: Ciao. Nächste Runde morgen früh und dann geht's wieder für den Tagessieger meinen 100-Euro-Gutschein für Funzone.

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11: Mit Martin Fischer und zum Amtsantritt hat der neue Ministerpräsident Gordon Schnieder gestern das Ahrtal besucht. Er wolle sich ein Bild vom Wiederaufbau machen. Knapp 5 Jahre sind seit der Flut vergangen und noch immer sind nicht alle Schäden beseitigt. In seiner zweiten Amtswoche richtet Schnieder den Fokus auf die Region. Teil des Besuchs war Altenahr, eine Schule in Bad Neuenahr-Ahrweiler und eine Klinik gewesen. Schnieder betonte, wie wichtig ihm der Austausch mit den Menschen vor Ort sei. Jetzt komme es darauf an, dort zu unterstützen, wo weiterhin Hürden bestehen. Um den Wiederaufbau im Ahrtal voranzutreiben, wird viel gefördert. Bis Ende April wurden rund 3,6 Milliarden Euro ausgezahlt. Und außerdem in der Region. In Mainz hat die SPD Rheinland-Pfalz Alexander Schweizer zum kommissarischen Landesvorsitzenden ernannt. Der frühere Ministerpräsident übernimmt den Posten von Sabine Betzing-Lichtentäler. Die wechselt in die Landesregierung. Schweizer wolle die Partei nach der verlorenen Landtagswahl neu aufstellen. In Hessen hat das Fusionsunternehmen Focused Energy 240 Millionen US-Dollar eingeworben. Das Geld soll den Weg zum ersten Laserfusionskraftwerk der Welt ebnen. Die Landesregierung spricht von einem starken Signal für den Standort Hessen. Und im Südwesten hält die Hitzewelle weiter an. Der Deutsche Wetterdienst erwartet bis Freitag weiter bis zu 33 Grad. Erst zum Sonntag könnte längerer Regen für Abkühlung sorgen.
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12: Hier steht ihr aktuell am längsten. Auf der A6 Richtung Kaiserslautern gibt es zwischen dem Viernheimer Dreieck und Ludwigshafen Nord 5 Kilometer Stau. Ihr verliert dort mindestens 11 Minuten. Auf der A65 Richtung Ludwigshafen steht ihr zwischen Neustadt Süd und Neustadt Nord 1 Kilometer. In der Gegenrichtung gibt es zwischen Deidesheim und Neustadt Nord ebenfalls 1 Kilometer Stau. Auf der A643 Richtung Mainz steht ihr zwischen dem Schiersteiner Kreuz und dem Dreieck Mainz 1 Kilometer. In der Gegenrichtung gibt es zwischen Mainz-Mombach und Wiesbaden-Eppelallee ebenfalls 1 Kilometer Stau. Wir wünschen euch eine gute Fahrt.
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12: In Neuwied sind es aktuell 28 Grad, genauso in Boppard. Und auch in Polch messen wir 28 Grad. In der Nacht sinkt das Thermometer auf frische 10 Grad. So wird das Wetter morgen. Es gibt klaren Himmel bei anfangs 10 Grad. Im Laufe des Tages steigt das Thermometer auf angenehme 24 Grad an.
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1: Hier ist die Olli Peral Show. Lange nichts mehr von Kevin James gehört. Der King of Queens, da ist jetzt aber zurück mit der neuen Komödie Solo Mio, heißt die. Filmexperte Cedric, worum geht's da?
2: Ist eine typische Rom-Com. Also Kevin James spielt den hoffnungslosen Romantiker Matt, der seit Jahren schon Geld spart, um seiner Freundin die perfekten Flitterwochen zu ermöglichen. Nur um dann halt eben kurz vor der Trauung überraschend sitzen gelassen zu werden.
3: Buenas tardes, Signore.
4: Hey, es gibt leider eine kleine Änderung wegen meiner Reservierung.
3: Ist denn etwas nicht in Ordnung?
4: Wir wissen doch beide, dass es heute nicht so gut gelaufen ist. Was ist hier los?
5: Sie war gerade noch hier und dann war sie weg.
2: Naja, Reise ist bezahlt, also fährt er trotzdem hin nach Italien und trifft dort dann auch direkt die nächste Frau.
6: Wie ist Ihr Name?
4: Matt, und Sie sind Café del Sole.
6: Nigeria,
4: Belgia. Nein, ich weiß, ich habe nur versucht, witzig zu sein.
6: Okay, versuchen Sie es weiter.
1: Ja, Cedric, ich würde sagen, kurzer Herzschmerz also, ne, oder?
2: Ja, obwohl es geht dann halt auch eben voll ums Thema Neuanfang und so auch ums Loslassen einfach.
1: Loslassen. Naja, und wie hat dir der Film gefallen, also ganz persönlich?
2: Es ist auf jeden Fall mehr Rom als Com. Schon sehr, sehr schnulzig, muss man sagen. Dafür ist die Story, finde ich, dann ein bisschen platt halt und das kann dann auch ein Kevin James nicht mehr retten. Von daher gibt's von mir auch nur 2 von 5 Sternen.
1: Naja, vielleicht ist es ja für euch eher was, ein Film über den Neuanfang Solo Mio. Jetzt in den deutschen Kinos. Viel Spaß und zurück zur Olli Peral Show und bestem Rock'n'Pop.

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6: Und wir schauen jetzt hier auf die drei größten Rockalben aus dem Jahr 1981.
5: Platz 3.
6: Wir starten mit Journey und Escape. Mit Hits wie Don't Stop Believin' wurde dieses Album ein Meilenstein des Arena Rocks.
5: Platz 2.
6: Und weiter geht's hier mit einer Platte, wo sich Mick Jagger und Keith Richards anscheinend nicht immer so ganz einig waren. Aber gut, ist ja am Ende egal, erfolgreich war sie trotzdem. The Rolling Stones mit Tattoo You.

0: Platz 1.
1: Aber nicht zu schlagen im Jahr 1981. Dann AC/DC mit For Those About To Rock. Der Nachfolger von Back in Black hielt die Band auf ihrem absoluten Zenit. Das goldene Cover mit diesem Kanonenmotiv ist natürlich bis heute legendär.
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7: Ich bin Thomas Pleskin. Die Wirtschaftsweisen erwarten in diesem Jahr wegen der Auswirkungen des Iran-Kriegs nur ein Mini-Wachstum der deutschen Wirtschaft von 0,5%. Im vergangenen Herbst hatte der Sachverständigenrat noch mit einem Plus des Bruttoinlandsprodukts von 0,9% gerechnet.
8: Sprit ist teurer geworden, Öl, Gas und das spüren natürlich auch die Unternehmer. Zudem rechnen die Experten damit, dass auch die Inflation weiter ansteigt, also dass wir Verbraucher an Kaufkraft verlieren. Das milliardenschwere Investitionsprogramm der Regierung für die Infrastruktur könnte für ein bisschen mehr Wachstum sorgen, so die Wirtschaftsweisen. Gleichzeitig fordern sie aber Reformen von der Regierung und das heißt vor allem den Anstieg der Sozialbeiträge begrenzen. Claudia Wächter, Nachrichtenredaktion.
7: Das Bundeskabinett hat eine Neufassung des Baugesetzbuchs beschlossen, die vor allem den Wohnungsbau in Schwung bringen soll. Planungsverfahren sollen digitalisiert, verkürzt und für Bürgerinnen und Bürger durchsichtiger werden. Daneben sollen Kommunen mehr Handhabe gegen sogenannte Schrottimmobilien bekommen.
9: Städte und Gemeinden mit zu wenig Wohnraum können künftig Bauen zum sogenannten überragenden öffentlichen Interesse erklären. Damit würden dann die entsprechenden Projekte Vorrang vor anderen Interessen bekommen, wenn es zum Beispiel um die Nutzung von Grünflächen geht. Das große Ziel der Ministerin, Bauen beschleunigen, denn das dauert hier in Deutschland immer noch viel zu lange. Und offensichtlich vernachlässigte Häuser sollen schneller instand gesetzt werden, in Extremfällen sogar enteignet werden können. Thomas Thonfeld, Berlin.
7: Die Spritpreise in Deutschland sinken zwar weiter, nach Einschätzung des ADAC aber zu langsam. Super EC kostete zuletzt im Schnitt knapp 1,98 Euro pro Liter, Diesel rund 1,95 Euro. Beide Kraftstoffe seien damit trotz Preisrückgangs weiter deutlich teurer als vor Beginn des Irankriegs. Der ADAC kritisierte, niedrigere Ölpreise würden von den Mineralölkonzernen nur verzögert an die Verbraucher weitergegeben. Bei einem schweren Verkehrsunfall in Dienstlaken sind 2 12-jährige Jungen ums Leben gekommen. Nach Polizeiangaben wurden die Kinder auf Fahrrädern von einem Auto erfasst und starben später im Krankenhaus. Ein weiteres Kind wurde leicht verletzt. Die 47 Jahre alte Autofahrerin kam schwer verletzt in eine Klinik. Zur Ursache des Unfalls ermittelt nun ein spezialisiertes Unfallaufnahmeteam.
10: Und jetzt für euch das Südwesten-Update mit Martin Fischer. In Mainz hat die SPD Rheinland-Pfalz Alexander Schweizer zum kommissarischen Landesvorsitzenden ernannt. Der frühere Ministerpräsident übernimmt den Posten von Sabine Betzing-Lichtentäler. In Hessen hat das Fusionsunternehmen Focused Energy 240 Millionen US-Dollar für die Weiterentwicklung der Laser-Kernfusion eingeworben. Das Geld soll den Weg zum ersten Laser-Fusionskraftwerk der Welt ebnen. Und im Südwesten hält die Hitzewelle an. Der Deutsche Wetterdienst erwartet bis Freitag weiter bis zu 33 Grad. Mehr dazu hört ihr in den News um halb.
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13: Hier steht ihr aktuell am längsten. Auf der A6 Richtung Kaiserslautern. Zwischen dem Vierenheimer Dreieck und Ludwigshafen Nord gibt es 2 Kilometer Stau. Ihr verliert mindestens 5 Minuten. Auf der A643 Richtung Mainz, zwischen Wiesbaden-Dotzheim und Mainz-Mombach, steht ihr 1 Kilometer. Ebenfalls Richtung Mainz stockt der Verkehr zwischen Mainz-Gonsenheim und dem Dreieck Mainz auf 1 Kilometer. Auf der A61 Richtung Koblenz zwischen Pleit und dem Kreuz Koblenz gibt es eine Gefahrenstelle durch eine ungesicherte Unfallstelle auf dem Standstreifen. Habt eine gute und sichere Fahrt.
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13: Bei euch in Andernach sind es aktuell 28 Grad. In Mendig messen wir 27 Grad und Emmelshausen meldet 23 Grad. In der Nacht sinkt das Thermometer auf frische 10 Grad. So wird das Wetter morgen. Es gibt klaren Himmel bei anfangs 10 Grad. Im Laufe des Tages steigt das Thermometer auf angenehme 24 Grad an.
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14: 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Und jetzt geht's erstmal weiter rein mit Guns N' Roses und Paradise City. Ich wünsche euch einen schönen Mittwoch.

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1: Dann ein Blick rüber in WhatsApp. Da kommen nämlich immer wieder sensationelle Messages von euch rein, wie auch aktuell. Dann lese ich mal vor. Hallo Olli, ich liebe deine Show. Das ist schon mal Hammer. Ja? Da muss eigentlich gar nicht mehr kommen. Aber es geht weiter. Du hast eine mega Radiostimme. Danke, heute ein bisschen heiser, aber ich probiere es. Und es geht weiter im Text. Ich habe mir heute spontan freigenommen und freue mich schon auf deine Sendezeit. Wow, ich würde mir zu dem freien Tag gerne einen Song wünschen. Rammstein, Sonne. Sonne haben wir genug. Rammstein vielleicht später. Schauen wir mal. Bitte grüße außerdem meinen Hasen Heino für mich. Liebe Grüße, die Claudia aus Herbrumm bei Papenburg. Claudia, sensationell. Ich danke dir für diese sehr liebe Message. 0171 731 6046. Ähnliche Messages gerne über WhatsApp. Hier ist die Olli Peral Show. Montags bis Freitags von 14 bis 20 Uhr.

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5: Sex, Drugs and Rock'n'Roll. Genauso kann man die Motley Crue in den 80er Jahren beschreiben. Ja, über sie könnten wir wohl hier auch ein komplettes Segment an Eskapaden und Skandalen machen. Aber wenn sie für eins berüchtigt waren, dann ja wirklich für ihren exzessiven Lebensstil. Nikki Sixx hatte ja sogar mal eine Überdosis Heroin und wurde kurzzeitig für tot erklärt, konnte dann gerade noch so wiederbelebt werden. Bei ihm aber einfach krass, ne? Er hat sich so oft was gespritzt, seine Venen waren so kaputt, da mussten irgendwann auch Hände, Beine, Füße, Hals und ja, selbst sein bestes Stück erhalten. Immerhin, laut eigener Aussage, lebt er ja mittlerweile Alkohol und auch drogenfrei.
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13: Mit Martin Fischer und zum Amtsantritt hat der neue Ministerpräsident Gordon Schnieder gestern das Ahrtal besucht. Er wolle sich ein Bild vom Wiederaufbau machen. Knapp 5 Jahre sind seit der Flut vergangen und noch immer sind nicht alle Schäden beseitigt. In seiner zweiten Amtswoche richtet Schnieder den Fokus auf die Region. Teil des Besuchs war Altenahr, eine Schule in Bad Neuenahr-Ahrweiler und eine Klinik gewesen. Schnieder betonte, wie wichtig ihm der Austausch mit den Menschen vor Ort sei. Jetzt komme es darauf an, dort zu unterstützen, wo weiterhin Hürden bestehen. Um den Wiederaufbau im Ahrtal voranzutreiben, wird viel gefördert. Bis Ende April wurden rund 3,6 Milliarden Euro ausgezahlt. Und außerdem in der Region. In Mainz hat die SPD Rheinland-Pfalz Alexander Schweizer zum kommissarischen Landesvorsitzenden ernannt. Der frühere Ministerpräsident übernimmt den Posten von Sabine Betzing-Lichtentäler. Die wechselt in die Landesregierung. Schweizer wolle die Partei nach der verlorenen Landtagswahl neu aufstellen. In Hessen hat das Fusionsunternehmen Focused Energy 240 Millionen US-Dollar eingeworben. Das Geld soll den Weg zum ersten Laserfusionskraftwerk der Welt ebnen. Die Landesregierung spricht von einem starken Signal für den Standort Hessen. Und im Südwesten hält die Hitzewelle weiter an. Der Deutsche Wetterdienst erwartet bis Freitag weiter bis zu 33 Grad. Erst zum Sonntag könnte längerer Regen für Abkühlung sorgen.
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14: Auf der A46 Richtung Mainz zwischen dem Schiersteiner Kreuz und Mainz-Mombach gibt es dichten Verkehr.
0: Auf der A61 Richtung Koblenz zwischen Pleit und dem Kreuz Koblenz steht eine ungesicherte Unfallstelle auf dem Standstreifen. In der Gegenrichtung Richtung Mönchengladbach zwischen Niederzissen und dem Dreieck Sinzig liegen Reifenteile auf dem linken Fahrstreifen. Gute Fahrt!
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0: In Boppard zeigt das Thermometer 28 Grad. Bad Ems kommt auf 27 Grad und in Hörgrenzhausen sind es 25 Grad. In der Nacht sinkt das Thermometer auf frische 10 Grad. So wird das Wetter morgen. Es gibt klaren Himmel bei anfangs 10 Grad. Im Laufe des Tages steigt das Thermometer auf angenehme 24 Grad an.
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1: Jo, die amerikanische Rockband The Pretty Reckless bringen bald ein brandneues Album raus. Am 26. Juni soll es kommen, also You Know, und heißt Dear God, lieber Gott. Eine Single mit demselben Namen veröffentlichen sie auch, und die ist schon mal, ja, ich würde sagen, ein richtig guter Vorgeschmack auf das Album. Gefällt mir, The Pretty Reckless, Dear God. Wir stellen fest, es wird hart, es wird intensiv, es wird emotional. Ein paar weitere Songs wie Love Me kann man übrigens auch schon hören. Und ich muss ganz ehrlich sagen, ich freue mich drauf. Das klingt wie ein neuer Meilenstein für die Band. Live kann man die Jungs auch hören. The Pretty Reckless spielen ja auch bei Rock am Ring. 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Neil Young sagte Anfang des Jahres mehrere Konzerte ab und zog sich aus der Öffentlichkeit zurück. Aber wir haben gute Nachrichten. Ihm geht's gesundheitlich richtig gut und noch besser. Er spielt jetzt seinen ersten Live-Auftritt wieder seit Oktober. Keep on rocking in the free world. Keep on rocking. Und das aus einem besonderen Grund. Das war nämlich ein Benefizkonzert zu Ehren von David Suzukis 90. Geburtstag. Suzuki ist ja kanadischer Umweltaktivist und Wissenschaftler, und für den spielte Neil Young ein richtig schönes Akustikset, und das nicht zum ersten Mal. Schöne Aktion, und vielleicht sehen wir ihn noch live in Europa. Danke, das war's, und in dem Gelände. Dankeschön.

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0: abgestiegen. Der SC Freiburg hat das Euroleague-Finale verloren. Die Eishockey-Nationalmannschaft ist bei der WM nach der Vorrunde raus.
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2: Na, wer weiß auf Anhieb, was es bedeutet, Straight Edge zu leben. Also, was ich schon mal verraten kann, die Jungs von Rise Against leben zumindest so. Das heißt, sie verzichten auf Alkohol, auf Drogen, Tabak und auch auf häufig wechselnde Geschlechtspartner. Dazu leben sie auch eigentlich noch alle vegetarisch oder vegan. Gut, das natürlich jetzt nicht alles unbedingt aus Fitness, sondern wahrscheinlich eher aus Überzeugungs- oder auch eher aus Tierschutzgründen. Aber gut, wenn man sie so sieht, dann würde ich sagen, Schaden tut's nicht. Sie sind auf jeden Fall alle ganz gut trainiert.
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13: Ich bin Thomas Bleskin. Die Wirtschaftsweisen erwarten wegen der Folgen des Iran-Kriegs nur noch ein Mini-Wachstum der deutschen Wirtschaft. Der Sachverständigenrat senkte seine Prognose für dieses Jahr auf 0,5%. Als Belastung gelten vor allem hohe Energiepreise und steigende Produktionskosten. Zugleich mahnten die Ökonomen schnell Reformen bei Kranken- und Pflegeversicherung an. Die Bundesregierung rechnet ebenfalls nur noch mit einem schwachen Wachstum. Verfahren vor deutschen Verwaltungsgerichten sollen künftig schneller abgeschlossen werden. Das Bundeskabinett hat dafür eine Reform auf den Weg gebracht. Verwaltungsgerichte kontrollieren das Handeln der Behörden. Dabei geht es etwa um Streitigkeiten über Baugenehmigungen, um die Zuteilung eines Studienplatzes oder das Recht auf Asyl.
14: Im Schnitt dauern solche Verfahren im Moment rund 14 Monate. Künftig sollen mehr Entscheidungen durch Einzelrichter getroffen werden. Außerdem sollen Gerichte besser gegen aussichtslose und rechtsmissbräuchliche Klagen vorgehen können. Und wer gegen eine behördliche Entscheidung Widerspruch einlegen will, soll das künftig einfacher per Mail tun können, wenn die Behörde das anbietet. Außerdem sollen Gerichte höhere Zwangsgelder gegen Behörden verhängen können, bis zu 25.000 Euro statt bisher 10.000. Über die Reform müssen der Bundestag und die Länderkammer noch entscheiden. David Riemer, Berlin.
13: Die griechische Regierung will Minderjährigen künftig die Nutzung von E-Scootern auf Straßen verbieten. Ein entsprechender Gesetzentwurf soll in Kürze ins Parlament eingebracht werden.
15: Der Minister nahm kein Blatt vor den Mund. Viele Jugendliche würden diese Scooter behandeln, als wären sie Teil eines Videospiels. Schnell drauf, schnell los, ohne wirklich über die Folgen nachzudenken. Damit soll Schluss sein, sagte er. Auch aus den Krankenhäusern kommen deutliche Warnungen. Die Zahl der Verletzten steige spürbar. Vor allem junge Fahrer, aber auch Touristen landen nach Stürzen in der Notaufnahme. Takisafos Athen.
13: Die Bundesregierung will die Filmproduktion in Deutschland mit neuen Vorgaben für Streamingdienste stärken. Anbieter wie Netflix, Amazon Prime oder Disney Plus sollen künftig verpflichtend investieren. Zugleich ist mehr staatliche Förderung geplant. Kulturstaatsminister Weimar sprach von der größten filmpolitischen Reform seit Jahrzehnten und stellte Investitionen in Milliardenhöhe in Aussicht. Branchenverbände begrüßten das Vorhaben grundsätzlich, kritisierten aber die aus ihrer Sicht zu niedrige Investitionsquote.
16: jetzt für euch das Südwesten-Update mit Martin Fischer. In Mainz hat die SPD Rheinland-Pfalz Alexander Schweizer zum kommissarischen Landesvorsitzenden ernannt. Der frühere Ministerpräsident übernimmt den Posten von Sabine Betzing-Lichtentäler. In Hessen hat das Fusionsunternehmen Focused Energy 240 Millionen US-Dollar für die Weiterentwicklung der Laser-Kernfusion eingeworben. Das Geld soll den Weg zum ersten Laser-Fusionskraftwerk der Welt ebnen. Und im Südwesten hält die Hitzewelle an. Der Deutsche Wetterdienst erwartet bis Freitag weiter bis zu 33 Grad. Mehr dazu hört ihr in den News um halb.
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18: Auf der A661 Richtung Koblenz liegt zwischen Pleit und dem Kreuz Koblenz eine ungesicherte Unfallstelle auf dem Standstreifen. In der Gegenrichtung, Richtung Ludwigshafen, blockieren Gegenstände zwischen der Raststätte Dannstadt Ost und dem Kreuz Mutterstadt den rechten Fahrstreifen und den Standstreifen. Gute Fahrt!
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18: In Boppard haben wir aktuell 24 Grad, in Koblenz sind es 26 und Emmelshausen meldet 22 Grad. In der Nacht sinkt das Thermometer auf frische 10 Grad. So wird das Wetter morgen. Es gibt klaren Himmel bei anfangs 10 Grad. Im Laufe des Tages steigt das Thermometer auf angenehme 24 Grad an.
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19: Ja, und für euch unterwegs in diesem wunderschönen Sommerabend eine weitere Runde. Cover schlägt Original oder Original schlägt die Coverversion. Das Original kommt von Guess Who? American Woman, gecovert von Lenny Kravitz, der gestern Geburtstag hatte, kann man noch feiern, zum 62. Der Mann sieht also dermaßen, also Sixpacks ohne Ende. Ich glaube, die sind aufgemalt bei ihm. 0171 731 6046, steigt mit ein. Das Original von Guess Who? American Woman und das Cover von Lenny Kravitz. 0171 731 6046. Steigt mit ein und bestimmt, welche Nummer wir ausspielen. Viel Spaß.

0: Original oder Cover? Das ist hier die Frage.
1: Für das Original gehen wir ins Jahr 1970. Guess Who aus Kanada veröffentlichten ihr 6. Studioalbum American Woman. Das Album schlägt ein wie eine Bombe. Die Rocker verkauften in dem Jahr tatsächlich mehr Platten als die Beatles. Das Album erreichte Platz 1 der Charts und ein Grund für den Erfolg liegt natürlich in der Single American Woman. Natürlich die Textzeile American Woman, Stay Away From Me, amerikanische Frau, komm mir nicht zu nah. Eine offene Kritik an der US-Politik in den 60er Jahren. Damit kommen wir zur Coverversion und die liefert Lenny Kravitz. Die Nummer findet sich wieder auf seinem Album.

0: seine Performance gewann Lenny Kravitz ein Jahr später einen Grammy. Aber reicht das aus, um das Original zu toppen? Und genau diese Frage gebe ich an euch weiter. 0171 1031 6046, eure Rock and Pop Expertisen, Cover oder Original.
1: Hi Olli.
0: Hi.
1: American Woman. Ja, da geht meine Stimme heute ans Original. Die Stimme ist einfach rauchiger und deftiger und ja, das gefällt mir einfach viel besser.
2: Ja, also meine Stimme auf jeden Fall für Lenny heute.

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4: Mit Martin Fischer und zum Amtsantritt hat der neue Ministerpräsident Gordon Schnieder gestern das Ahrtal besucht. Er wolle sich ein Bild vom Wiederaufbau machen. Knapp 5 Jahre sind seit der Flut vergangen und noch immer sind nicht alle Schäden beseitigt. In seiner zweiten Amtswoche richtet Schnieder den Fokus auf die Region. Teil des Besuchs war Altenahr, eine Schule in Bad Neuenahr-Ahrweiler und eine Klinik gewesen. Schnieder betonte, wie wichtig ihm der Austausch mit den Menschen vor Ort sei. Jetzt komme es darauf an, dort zu unterstützen, wo weiterhin Hürden bestehen. Um den Wiederaufbau im Ahrtal voranzutreiben, wird viel gefördert. Bis Ende April wurden rund 3,6 Milliarden Euro ausgezahlt. Und außerdem in der Region. In Mainz hat die SPD Rheinland-Pfalz Alexander Schweizer zum kommissarischen Landesvorsitzenden ernannt. Der frühere Ministerpräsident übernimmt den Posten von Sabine Betzing-Lichtentäler. Die wechselt in die Landesregierung. Schweizer wolle die Partei nach der verlorenen Landtagswahl neu aufstellen. In Hessen hat das Fusionsunternehmen Focused Energy 240 Millionen US-Dollar eingeworben. Das Geld soll den Weg zum ersten Laserfusionskraftwerk der Welt ebnen. Die Landesregierung spricht von einem starken Signal für den Standort Hessen. Und im Südwesten hält die Hitzewelle weiter an. Der Deutsche Wetterdienst erwartet bis Freitag weiter bis zu 33 Grad. Erst zum Sonntag könnte längerer Regen für Abkühlung sorgen.
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5: Auf der A61 Richtung Koblenz gibt es zwischen Wehr und Mendig 2 Kilometer Stau. Rechnet mit mindestens 7 Minuten Zeitverlust. Gute Fahrt.
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5: In Polch und Mendig zeigt das Thermometer 26 Grad. In Koblenz ist es mit 27 Grad minimal wärmer. In der Nacht sinkt das Thermometer auf frische 10 Grad. So wird das Wetter morgen. Es gibt klaren Himmel bei anfangs 10 Grad. Im Laufe des Tages steigt das Thermometer auf angenehme 24 Grad an.
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0: Unbelievable. Hier ist die Olli Peral Show. Lange nichts mehr von Kevin James gehört. Der King of Queens Star ist jetzt aber zurück mit der neuen Komödie Solo Mio, heißt die. Filmexperte Cedric, worum geht's da?
1: Ist eine typische Rom-Com. Also Kevin James spielt den hoffnungslosen Romantiker Matt, der seit Jahren schon Geld spart, um seiner Freundin die perfekten Flitterwochen zu ermöglichen. Nur um dann halt eben kurz vor der Trauung überraschend sitzen gelassen zu werden.
2: Buonasera, Signore.
3: Hey, es gibt leider eine kleine Änderung wegen meiner Reservierung.
2: Ist denn etwas nicht in Ordnung?
3: Wir wissen doch beide, dass es heute nicht so gut gelaufen ist. Was ist hier los?
4: Sie war gerade noch hier und dann war sie weg.
1: Naja, Reise ist bezahlt, also fährt er trotzdem hin nach Italien und trifft dort dann auch direkt die nächste Frau.
5: Wie ist Ihr Name?
3: Matt, und Sie sind Café del Sole.
5: Nein, Gia, Bergia.
3: Nein, ich weiß. Ich habe nur versucht, witzig zu sein.
5: Okay, versuchen Sie es weiter.
0: Ja, Cedric, ich würde sagen, kurzer Herzschmerz also, ne, oder?
1: Ja, obwohl es geht dann halt auch eben voll ums Thema Neuanfang und so auch ums Loslassen einfach.
0: Loslassen. Naja. Und wie hat dir der Film gefallen, also ganz persönlich?
1: Es ist auf jeden Fall mehr Rom als Com. Schon sehr, sehr schnulzig, muss man sagen. Dafür ist die Story, finde ich, dann ein bisschen platt halt. Und das kann dann auch ein Kevin James nicht mehr retten. Von daher gibt's von mir auch nur 2 von 5 Sternen.
0: Naja, vielleicht ist es ja für euch eher was. Ein Film über den Neuanfang Solo Mio. Jetzt in den deutschen Kinos. Viel Spaß und zurück zur Olli Peral Show und bestem Rock'n'Pop. Ja!

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5: Ich bin Thomas Pleskin. Die Wirtschaftsweisen erwarten in diesem Jahr wegen der Auswirkungen des Iran-Kriegs nur ein Mini-Wachstum der deutschen Wirtschaft von 0,5%. Im vergangenen Herbst hatte der Sachverständigenrat noch mit einem Plus des Bruttoinlandsprodukts von 0,9% gerechnet.
6: Sprit ist teurer geworden, Öl, Gas und das spüren natürlich auch die Unternehmer. Zudem rechnen die Experten damit, dass auch die Inflation weiter ansteigt, also dass wir Verbraucher an Kaufkraft verlieren. Das milliardenschwere Investitionsprogramm der Regierung für die Infrastruktur könnte für ein bisschen mehr Wachstum sorgen, so die Wirtschaftsweisen. Gleichzeitig fordern sie aber Reformen von der Regierung und das heißt vor allem den Anstieg der Sozialbeiträge begrenzen. Claudia Wächter, Nachrichtenredaktion.
5: Das Bundeskabinett hat eine Neufassung des Baugesetzbuchs beschlossen, die vor allem den Wohnungsbau in Schwung bringen soll. Planungsverfahren sollen digitalisiert, verkürzt und für Bürgerinnen und Bürger durchsichtiger werden. Daneben sollen Kommunen mehr Handhabe gegen sogenannte Schrottimmobilien bekommen.
7: Städte und Gemeinden mit zu wenig Wohnraum können künftig Bauen zum sogenannten überragenden öffentlichen Interesse erklären. Damit würden dann die entsprechenden Projekte Vorrang vor anderen Interessen bekommen, wenn es zum Beispiel um die Nutzung von Grünflächen geht. Das große Ziel der Ministerin, Bauen beschleunigen, denn das dauert hier in Deutschland immer noch viel zu lange. Und offensichtlich vernachlässigte Häuser sollen schneller instand gesetzt werden, in Extremfällen sogar enteignet werden können. Thomas Thonfeld, Berlin.
5: Die Spritpreise in Deutschland sinken zwar weiter, nach Einschätzung des ADAC aber zu langsam. Super EC kostete zuletzt im Schnitt knapp 1,98 Euro pro Liter, Diesel rund 1,95 Euro. Beide Kraftstoffe seien damit trotz Preisrückgangs weiter deutlich teurer als vor Beginn des Irankriegs. Der ADAC kritisierte, niedrigere Ölpreise würden von den Mineralölkonzernen nur verzögert an die Verbraucher weitergegeben. Bei einem schweren Verkehrsunfall in Dienstlaken sind 2 12-jährige Jungen ums Leben gekommen. Nach Polizeiangaben wurden die Kinder auf Fahrrädern von einem Auto erfasst und starben später im Krankenhaus. Ein weiteres Kind wurde leicht verletzt. Die 47 Jahre alte Autofahrerin kam schwer verletzt in eine Klinik. Zur Ursache des Unfalls ermittelt nun ein spezialisiertes Unfallaufnahmeteam.
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8: Auf der A61 Richtung Koblenz gibt es zwischen Wehr und Mendig 3 Kilometer Stau. Ihr verliert dort mindestens 12 Minuten. Gute Fahrt.
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8: In Koblenz haben wir aktuell 24 Grad, in Andernach ebenfalls. Mendig meldet 25 Grad. In der Nacht sinkt das Thermometer auf frische 11 Grad. So wird das Wetter morgen. Es gibt einen klaren Himmel bei anfangs 11 Grad. Im Laufe des Tages steigt das Thermometer auf angenehm warme 24 Grad an.
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Marketing-Experten sagen, die nächsten 3 Sekunden entscheiden, ob du dranbleibst oder nicht. 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Metallica.

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1: Dass zwei Brüder eine Rockband gründen, das hat Tradition. Eddie und Alex Van Halen zum Beispiel oder natürlich Malcolm und

0: auch Joel und Ryan O'Keefe haben das bei Airborne erfolgreich getan. Und die Jungs aus Warrnambool, Australia, haben wieder eine fette neue Nummer am Start.
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0: Hier sind Airborne mit A Life After Death.
1: Jetzt

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4: Ich bin Thomas Bleskin. Die Wirtschaftsweisen erwarten wegen der Folgen des Iran-Kriegs nur noch ein Mini-Wachstum der deutschen Wirtschaft. Der Sachverständigenrat senkte seine Prognose für dieses Jahr auf 0,5%. Als Belastung gelten vor allem hohe Energiepreise und steigende Produktionskosten. Zugleich mahnten die Ökonomen schnell Reformen bei Kranken- und Pflegeversicherung an. Die Bundesregierung rechnet ebenfalls nur noch mit einem schwachen Wachstum. Verfahren vor deutschen Verwaltungsgerichten sollen künftig schneller abgeschlossen werden. Das Bundeskabinett hat dafür eine Reform auf den Weg gebracht. Verwaltungsgerichte kontrollieren das Handeln der Behörden. Dabei geht es etwa um Streitigkeiten über Baugenehmigungen, um die Zuteilung eines Studienplatzes oder das Recht auf Asyl.
5: Im Schnitt dauern solche Verfahren im Moment rund 14 Monate. Künftig sollen mehr Entscheidungen durch Einzelrichter getroffen werden. Außerdem sollen Gerichte besser gegen aussichtslose und rechtsmissbräuchliche Klagen vorgehen können. Und wer gegen eine behördliche Entscheidung Widerspruch einlegen will, soll das künftig einfacher per Mail tun können, wenn die Behörde das anbietet. Außerdem sollen Gerichte höhere Zwangsgelder gegen Behörden verhängen können, bis zu 25.000 Euro statt bisher 10.000. Über die Reform müssen der Bundestag und die Länderkammer noch entscheiden. David Riemer, Berlin.
4: Die griechische Regierung will Minderjährigen künftig die Nutzung von E-Scootern auf Straßen verbieten. Ein entsprechender Gesetzentwurf soll in Kürze ins Parlament eingebracht werden.
6: Der Minister nahm kein Blatt vor den Mund. Viele Jugendliche würden diese Scooter behandeln, als wären sie Teil eines Videospiels. Schnell drauf, schnell los, ohne wirklich über die Folgen nachzudenken. Damit soll Schluss sein, sagte er. Auch aus den Krankenhäusern kommen deutliche Warnungen. Die Zahl der Verletzten steige spürbar. Vor allem junge Fahrer, aber auch Touristen landen nach Stürzen in der Notaufnahme. Takisafos Athen.
4: Die deutsche Luftfahrt- und Tourismusbranche sieht trotz der Lage im Nahen Osten keine Gefahr für Flugausfälle im Sommer wegen fehlenden Kerosins. Die Lufthansa erklärte, mögliche Ausfälle über die Straße von Hormuz könnten durch Importe aus den USA und Afrika ausgeglichen werden. Reisende müssten sich weder um ihre Buchungen noch um nachträgliche Preissteigerungen sorgen.
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7: Hier steht ihr aktuell am längsten. Auf der A3 Richtung Köln zwischen Limburg Nord und Montabaur gibt es 3 Kilometer Stau. Ihr verliert dort mindestens 20 Minuten. Auf der A61 Richtung Koblenz steht zwischen Wehr und Mendig der Verkehr dicht. Ebenfalls auf der A61 Richtung Koblenz liegt zwischen Wehr und dem Rastplatz im Dürpel eine ungesicherte Unfallstelle auf dem Standstreifen. Gute Fahrt.
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7: In Polch sind es aktuell 25 Grad. In Bad Ems haben wir 19 und in Lahnstein messen wir 20 Grad. In der Nacht sinkt das Thermometer auf frische 11 Grad. So wird das Wetter morgen. Es gibt einen klaren Himmel bei anfangs 11 Grad. Im Laufe des Tages steigt das Thermometer auf angenehm warme 24 Grad an.
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1: Und jetzt haben wir eine brandneue Kombo für euch, die bislang kaum einer kennt. Und das wollen wir ändern. Nämlich Harsh aus Paris. Im Juli erst ihr zweites Album raus und wollen echte Gefühle mit echten Gitarren verbinden.
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1: Hier sind Harsh mit Back to Life.
0: Jetzt.

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1: Ich bin Diana Kramer. Die Wirtschaftsweisen erwarten in diesem Jahr wegen der Auswirkungen des Iran-Kriegs nur ein Mini-Wachstum der deutschen Wirtschaft von 0,5%. Im vergangenen Herbst hatte der Sachverständigenrat der Bundesregierung noch mit einem Plus des Bruttoinlandsprodukts von 0,9% gerechnet.
2: Sprit ist teurer geworden, Öl, Gas und das spüren natürlich auch die Unternehmer. Zudem rechnen die Experten damit, dass auch die Inflation weiter ansteigt, also dass wir Verbraucher an Kaufkraft verlieren. Das milliardenschwere Investitionsprogramm der Regierung für die Infrastruktur könnte für ein bisschen mehr Wachstum sorgen, so die Wirtschaftsweisen. Gleichzeitig fordern sie aber Reformen von der Regierung und das heißt vor allem den Anstieg der Sozialbeiträge begrenzen. Claudia Wächter, Nachrichtenredaktion.
1: Vor einigen Tagen hatte US-Präsident Donald Trump Hoffnungen auf ein baldiges Ende des Iran-Kriegs geweckt, dann war er zurückgerudert. Heute hat sich Trump erneut eher zurückhaltend geäußert. Der Verhandlungsstand sei noch nicht zufriedenstellend, sagte er.
3: Der Iran habe fast alle seine Waffen, Flugzeuge und Schiffe verloren, sagte Trump, er verhandele aus der Not. Eine Lockerung der Sanktionen käme nicht in Frage. Trump betonte auch, er habe keine Eile, den Krieg zu beenden. Langsam gebe Teheran den USA, was sie wollten, meinte Trump, und entweder gibt es ein Abkommen oder sein Pentagon-Chef werde die Sache zu Ende bringen und ihnen den Garaus machen. Die Öl- und Benzinpreise und die wirtschaftlichen Folgen des Krieges sind nicht Trumps Priorität. Das machte er wieder deutlich. Aus den USA, Tina Eck.
1: Die frühere RAF-Terroristin Daniela Klette ist zu 13 Jahren Gefängnis verurteilt worden. Das Landgericht Verden sah es als erwiesen an, dass sie gemeinsam mit ihren mutmaßlichen Komplizen Burkhard Garweg und Ernst Volker Staub Geldtransporter und Supermärkte in mehreren Städten in Niedersachsen und Nordrhein-Westfalen überfallen hat. Dabei soll das Trio mehr als 2 Millionen Euro erbeutet haben. Nach den beiden Männern wird weiter gesucht. Bei einem schweren Verkehrsunfall in Dienstlaken in NRW sind zwei 12-jährige Jungen ums Leben gekommen. Nach Polizeiangaben wurden die Kinder auf Fahrrädern von einem Auto erfasst. Beide starben später im Krankenhaus. Ein weiteres Kind wurde leicht verletzt. Die 47 Jahre alte Autofahrerin kam schwer verletzt in eine Klinik. Zur genauen Unfallursache wird ermittelt.
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4: Auf der A3 Richtung Köln zwischen Limburg Nord und Montabaur gibt es 3 Kilometer Stau. Ihr verliert dort mindestens 17 Minuten Zeit. Gute Fahrt.
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4: In Bad Ems haben wir aktuell 18 Grad. Emmelshausen meldet 16 Grad, während es in Mendig 23 Grad sind. In der Nacht sinkt das Thermometer auf frische 11 Grad. So wird das Wetter morgen. Es gibt einen klaren Himmel bei anfangs 11 Grad. Im Laufe des Tages steigt das Thermometer auf angenehm warme 24 Grad an.
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1: Die Foo Fighters haben ihr neues Album Your Favorite Toy rausgebracht und die aktuelle Single heißt

0: insgesamt werden Dave Grohl und Co. auf dieser Scheibe wieder deutlich härter, lauter und einfach wieder hardrockiger.
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0: Hier sind die Foo Fighters mit Of All People.

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6: Ich bin Diana Kramer. Die deutsche Wirtschaft kommt nicht in Schwung. Die Folgen des Iran-Kriegs bremsen die erhoffte Erholung aus. Auch die Wirtschaftsweisen senken deshalb ihre Konjunkturprognose. Für dieses Jahr erwartet der Sachverständigenrat der Bundesregierung nur noch ein Mini-Wachstum von 0,5%. Die Wirtschaftsweise Veronika Grimm sieht neben den Kriegsfolgen aber auch strukturelle Gründe.
7: Insbesondere auch aufgrund steigender Sozialversicherungsbeiträge und Energiekosten belasten nun die Unternehmen und dämpfen die Investitionsnachfrage. Hinzu kommen die wirtschaftspolitische Unsicherheit und verhaltene Absatzerwartungen.
6: Die Wirtschaftsweise Veronika Grimm. Im vergangenen Herbst hatten die Sachverständigen noch mit einem Plus des Bruttoinlandsprodukts von 0,9% gerechnet. Berichte über mögliche Diskussionen zu einem Austausch von Bundeskanzler Friedrich Merz sorgen in der Union für Unruhe. Bild und Stern hatten unter Berufung auf führende Christdemokraten über entsprechende Gedankenspiele berichtet. Als möglicher Nachfolger wird dabei unter anderem Nordrhein-Westfalens Ministerpräsident Henrik Wüst genannt. Das Umfeld von Kanzler Merz wies die Spekulationen scharf zurück. Der Wohnungsbau in Deutschland soll beschleunigt werden. Das Bundeskabinett hat dafür den Weg freigemacht. Demnach soll ein neues Baugesetzbuch kommunale Planungen schneller machen und Wohnungsbau in Gebieten mit Knappheit bevorzugen. Etwa indem Verfahren digitalisiert, verkürzt und transparenter werden.
8: Städte und Gemeinden sollen auch leichter gegen sogenannte Schrottimmobilien vorgehen können. In extremen Fällen könnte dann sogar eine Enteignung möglich sein. Bauministerin Huberts bemängelt die zuletzt schwachen Zahlen beim Wohnungsbau. Im letzten Jahr sind nur noch knapp über 200.000 Wohnungen fertiggestellt worden. Kommunen mit angespanntem Wohnungsmarkt können künftig ein überragendes öffentliches Interesse für Wohnungsbau erklären. Dadurch soll die Bauplanung statt auf 5 bis 15 Jahren künftig in etwa 2 Jahren abgeschlossen werden können. David Riemer, Berlin.
6: Die Kämpfe zwischen Israel und der Hisbollah im Libanon verschärfen sich erneut deutlich. Israels Armee flog weitere Luftangriffe und rief große Teile des Südlibanons zur Evakuierung auf. Die Hisbollah setzte wiederum ihre Angriffe auf Nordisrael fort. Trotz einer Waffenruhe seit April werden weiter täglich Menschen getötet. Beobachter warnen vor einer neuen Eskalation des Konflikts.
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9: Auf der A3 Richtung Frankfurt ist die Strecke zwischen der Raststätte Heiligenrot-West und Dietz nach einem schweren Unfall vollgesperrt. In der Gegenrichtung gibt es zwischen Montabaur und Dietz 1 Kilometer Stau. Auf der A65 Richtung Ludwigshafen steht zwischen Edenkoben und Neustadt an der Weinstraße Süd ein kaputter Lastwagen auf dem Standstreifen. Dadurch ist der rechte Fahrstreifen blockiert. Wir wünschen euch eine gute Fahrt.
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9: In Boppard und Bendorf zeigt das Thermometer jeweils 17 Grad. In Hörgrenzhausen ist es mit 16 Grad etwas kühler. In der Nacht sinkt das Thermometer auf milde 12 Grad. So wird das Wetter morgen. Es erwartet euch ein Tag mit Sonne und einigen Wolken. Bei anfangs 12 Grad. Im Laufe des Tages steigt das Thermometer auf angenehme 25 Grad an.
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4: 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Sorry, glaube ich nicht.
0: 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Da haben wir auch mehrfach hier in der Show reingeschaut. Natürlich gibt es jetzt aber auch einen Kadaver-Explosionsstream.
3: Nein!
0: Es reicht.
5: Sprech den Wahl. Keine Gnade.
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4: Ich bin Diana Kramer. Bundeskanzler Friedrich Merz hat seine Reformambitionen als Regierungschef unterstrichen. Deutschland habe die Kraft für einen neuen Aufbruch und er persönlich sei mit aller Kraft entschlossen, diesen Aufbruch mit seiner Regierung auch zu ermöglichen. Das sagte Merz am Abend bei einer CDU-Veranstaltung in seiner Heimat Arnsberg im Sauerland. Auf die aktuellen Spekulationen über einen möglichen Kanzlerwechsel ging Merz nicht ein. Bild und Stern hatten unter Berufung auf führende Christdemokraten über entsprechende Gedankenspiele berichtet. Als möglicher Nachfolger wurde NRW-Ministerpräsident Henrik Wüst genannt. Der ukrainische Präsident Selenskyj hat neue Gegenschläge im russischen Hinterland angekündigt. Das sei nötig, um Moskau klarzumachen, dass es für den Angriffskrieg gegen sein Land mit eigenen Verlusten bezahlen müsse, sagte Selenskyj in seiner abendlichen Videobotschaft.
5: Moskau droht zwar mit Vergeltungsschlägen, doch Selenskyj setzt selbstbewusst auf Attacke. Dabei ist unwahrscheinlich, dass er den Kreml hier in Moskau auf diese Weise zu Verhandlungen zwingen kann. Vielmehr belächeln russische Kommentatoren, dass Selenskyj einerseits Moskau droht und er sich andererseits nun mit einem Hilferuf an US-Präsident Trump wendet. In einem Brief bittet er Trump um mehr Raketen für die Abwehr von Moskaus Angriffen. Aus Moskau, Ulf Mauder.
4: Auf der Bahnstrecke Hamburg-Berlin gibt es seit dem Abend Verzögerungen. Grund ist der Ausfall eines Stellwerks bei Lüneburg. Nach Angaben der Bahn kann es noch bis Donnerstagnachmittag zu Verspätungen und Zugausfällen kommen.
6: Es fahren noch ICE-Fernzüge zwischen Hamburg und Berlin, betont die Bahn, aber nur alle 2 Stunden. Und um die Stellwerksstörung zu beheben, brauche man voraussichtlich noch bis Donnerstag. Betroffen ist auch der Regionalverkehr. Die lokale Bahngesellschaft Metronom etwa teilte mit, dass sich der Verkehr immer weiter aufstaue. Fahrgäste sollen möglichst auf den ohnehin fahrenden Ersatzverkehr ausweichen. Die Strecke Hamburg-Berlin wurde seit letzten Sommer generalsaniert. Seit Mitte Mai ist ein Teil wieder freigegeben. Mitte Juni soll die ganze Strecke wieder befahrbar sein. Aus Berlin, Ronny Torau.
4: Griechenland greift durch. Die Regierung in Athen will Minderjährigen die Nutzung von E-Scootern auf Straßen verbieten und kündigte einen entsprechenden Gesetzentwurf an. Grund ist die steigende Zahl verletzter Jugendlicher. In Griechenland haben Unfälle mit E-Scootern auch unter Touristen deutlich zugenommen.
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7: Achtung, auf der A3 Richtung Frankfurt ist die Strecke zwischen Heiligenroth West und Dietz nach einem schweren Unfall voll gesperrt. Die Unfallaufnahme läuft. Ebenfalls auf der A3 Richtung Frankfurt zwischen dem Dreieck Dernbach und Limburg Nord staut es sich auf 3 Kilometern. Auf der A48 Richtung Koblenz liegt zwischen dem Dreieck Vulkaneifel und Ulmen ein totes Tier auf der Fahrbahn. Habt eine gute und sichere Fahrt.
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7: In Polch zeigt das Thermometer 20 Grad, in Mendig ebenfalls. Hörgrenzhausen meldet 15 Grad. In der Nacht sinkt das Thermometer auf milde 12 Grad. So wird das Wetter morgen. Es erwartet euch ein Tag mit Sonne und einigen Wolken. Bei anfangs 12 Grad. Im Laufe des Tages steigt das Thermometer auf angenehme 25 Grad an.

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1: Kombiniere Rock, Pop, Indie, Emo und Post-Grunge mit ein bisschen Elektro und du hast Lieb. Die noch alles komplett selber macht. Singen, spielen, abmischen, produzieren und rausbringen. Sehr geiler Vibe.
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1: Hier sind Lieb mit Energies.
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0: Ich bin Diana Kramer. Die Wirtschaftsweisen erwarten in diesem Jahr wegen der Auswirkungen des Iran-Kriegs nur ein Mini-Wachstum der deutschen Wirtschaft von 0,5%. Im vergangenen Herbst hatte der Sachverständigenrat der Bundesregierung noch mit einem Plus des Bruttoinlandsprodukts von 0,9% gerechnet.
1: Sprit ist teurer geworden, Öl, Gas und das spüren natürlich auch die Unternehmer. Zudem rechnen die Experten damit, dass auch die Inflation weiter ansteigt, also dass wir Verbraucher an Kaufkraft verlieren. Das milliardenschwere Investitionsprogramm der Regierung für die Infrastruktur könnte für ein bisschen mehr Wachstum sorgen, so die Wirtschaftsweisen. Gleichzeitig fordern sie aber Reformen von der Regierung und das heißt vor allem den Anstieg der Sozialbeiträge begrenzen. Claudia Wächter, Nachrichtenredaktion.
0: Angesichts der geänderten Bedrohungslage soll die Reserve der Bundeswehr künftig eine größere Rolle spielen. Dafür bereitet das Verteidigungsministerium eine Gesetzesänderung vor. Es will künftig auch in Friedenszeiten die Möglichkeit haben, Reservisten zum Dienst zu verpflichten, heißt es. In bestimmten Ausnahmen soll aber ein Einsatz von Reservisten nur bei Freiwilligkeit möglich sein, etwa bei Amtshilfe im Inland im Fall einer Naturkatastrophe oder bei Auslandseinsätzen. Menschenhandel soll in Deutschland künftig konsequenter verfolgt und härter bestraft werden können. Das sieht ein Gesetzentwurf aus dem Bundesjustizministerium vor, den das Bundeskabinett beschlossen hat.
2: Wer Menschen mit falschen Versprechungen nach Deutschland lockt, um sie hier dann unter Zwang arbeiten zu lassen, der wird künftig bei einer Verurteilung mit bis zu 10 Jahren Haft rechnen müssen. Diese Maximalstrafe ist bislang nur bei besonders schweren Fällen möglich. Neu ist außerdem, dass sich auch Kunden und Kundinnen strafbar machen, wenn sie etwa Leistungen bei Anbietern einkaufen, die klar fragwürdig sind. Da gibt es viele schwarze Schafe, etwa auf dem Bau und bei Nagelstudios. Aus Berlin, Lea Matschulat.
0: Nach dem Unfall mit 2 toten Kindern in Dienstlaken am Niederrhein prüfen Ermittler, ob bei der Autofahrerin ein medizinischer Notfall vorlag. Es spreche nichts für eine absichtliche Tat, teilte die Kreispolizei in Wesel mit. Die 47-Jährige hatte vor einer Schule die Kontrolle über ihr Auto verloren und war in eine Gruppe von 3 Jungen gefahren. 2 12-Jährige starben später im Krankenhaus, der 3. wurde leicht verletzt. Die Autofahrerin kam schwer verletzt in eine Klinik.
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4: Auf der A3 Richtung Frankfurt ist die Strecke zwischen der Raststätte Heiligenrot West und Dietz nach einem schweren Unfall voll gesperrt. Im weiteren Verlauf gibt es Richtung Frankfurt zwischen Montabaur und Dietz 2 Kilometer Stau. Auf der A61 Richtung Koblenz steht zwischen dem Dreieck Bad Neuenahr-Ahrweiler und dem Dreieck Sinzig ein kaputter Schwertransport auf dem Standstreifen. Wir wünschen euch eine gute Fahrt.
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4: In Neuwied zeigt das Thermometer aktuell 15 Grad. In Main sind es 18 Grad und auch in Bendorf messen wir 15 Grad. In der Nacht sinkt das Thermometer auf milde 12 Grad. So wird das Wetter morgen. Es erwartet euch ein Tag mit Sonne und einigen Wolken. Bei anfangs 12 Grad. Im Laufe des Tages steigt das Thermometer auf angenehme 25 Grad an.
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1: Kennt ihr auch noch so Bands, wo alle Mitglieder einen Namen mit nur 4 Buchstaben haben? Das war früher ein Ding und jetzt gibt's das auch wieder mit All Time Low. Zack, Jack und Ryan kommen auch zu uns nach Deutschland, spielen beim Hurricane am 20. Juni und am 26. nochmal in Münster.
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1: Hier sind All Time Low mit Falling for Strangers.
0: Yes.

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1: Ich bin Diana Kramer. Der UN-Sicherheitsrat wird sich heute mit der Lage im Ukraine-Krieg beschäftigen. Kiew hatte die Sondersitzung beantragt. Der ukrainische Präsident Zelensky hat sich nach Medienberichten inzwischen wegen mangelnder Flugabwehr per Brief mit einem Hilfegesuch an Washington gewandt.
2: Nach dem verheerenden Angriff auf Kiew und weiteren Drohungen aus Moskau sucht der ukrainische Präsident Zelensky Hilfe bei den USA und den Vereinten Nationen. Das höchste UNO-Gremium hat schon viele Male zu dem Thema getagt, ohne viel bewirken zu können. Resolutionen werden von den Vetomächten Russland und China niedergeschlagen und Aufrufe zum